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1: Dein Essen kann mehr als nur gut schmecken. Wo es herkommt und was es in deinem Körper alles macht, erlebst du im Museum St. Peter an der Sperr in Wiener Neustadt im Bundesland Niederösterreich bei der Ausstellung Schmeckt's. Warum hat der Apfel eigentlich so viele Wege hinter sich, bevor er bei uns im Mund landet? Und wächst Pizza wirklich auf Bäumen? Tja, leider nein. Viele Fragen und Antworten gibt es an den spielerischen Mitmachstationen. Du entscheidest, welche Lebensmittel noch genießbar sind, erfährst, warum Bienen kleine Superheldinnen sind und gestaltest sogar ein eigenes Kochbüchlein für zu Hause. Beim Verdauungskaraoke geht's schließlich singend und tanzend durch deinen Körper. Die Ausstellung zeigt dir, Essen ist nicht nur Packung aufmachen und fertig, sondern es entsteht irgendwo. Oder noch besser, du hast es sogar selbst gemacht. Die Ausstellung Schmeckt's läuft von 21. März bis 16. August von Mittwoch bis Sonntag. Alles, was du sonst noch wissen musst, erfährst du unter www.museum-wn.at oder meinkinderradio.at.

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Es ist 2:59 Uhr.

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Es ist 5:01. 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

jetzt. Ich bin gerade am Lader heim und ich weiß eh, es ist spät, aber wenn ich allein bin, weißt du, dann gehst du schon ein bisschen hoch. Ich ruf's halt zurück, oder? Oder ich ruf nochmal an und triffst du.

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1: Die Ines ist für dich am Mikrofon. Hallo. In China hat das Drachenbootfest stattgefunden. In Hongkong ist dieses Fest ein aufregendes Sommerereignis mit Drachenbootrennen und leckerem Essen. Bei dem Rennen paddeln Teams in bunten Booten um die Wette. Das Fest erinnert an den Dichter Ku Huan und ist über 1000 Jahre alt. In Tai-O gibt es eine besondere Parade mit Götterstatuen auf Booten. Neben den spannenden Rennen gibt es leckere Zongzi, das sind Klebreisklöße mit verschiedenen Füllungen. Das Fest wird mit Duftsäckchen gefeiert, die man verschenkt, um Glück und Gesundheit zu wünschen. Und weil das Drachenbootfest so beliebt ist, finden auch in der restlichen Welt Drachenbootrennen statt. Das gemeinsame Mülleinsammeln ist im Bundesland Niederösterreich sehr erfolgreich. Seit bereits 20 Jahren beteiligen sich viele freiwillige Helferinnen und Helfer im Bundesland Niederösterreich beim großen Frühjahrsputz. In etwa 2000 Tonnen Müll, das ist ungefähr das Gewicht von 400 sehr großen Elefanten, sind seit Beginn dieser Aktion aus Wäldern und Wiesen aufgesammelt worden. Zum Beispiel Dinge wie Badewannen oder auch Stofftiere. Dieses Jahr haben rund 51.000 freiwillige Müllsammler wieder eindrucksvoll gezeigt, wie eine saubere Natur aussehen kann, wenn viele Menschen gemeinsam anpacken. Unser ganzes Land fiebert bei der Fußball-WM mit. Die österreichische Mannschaft ist nach vielen langen Jahren wieder bei einer Fußball-Weltmeisterschaft dabei. Große und kleine Fußballfans in Österreich tragen daher ganz stolz Fußballtrikots unserer Nationalmannschaft. Besonders beliebt sind Originaltrikots mit Spielernamen auf dem Rücken, von David Alaba bis hin zu Nicolas Seiwald. Auch Hüte, Brillen oder Schminkstifte in den Farben Rot-Weiß-Rot sind derzeit sehr gefragt. Wie erlebst du eigentlich die Fußball-Weltmeisterschaft in den USA, Kanada und Mexiko? Erzähl es uns gerne in einer Sprachnachricht über Radinos Handy-App.
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6: Und wieder mal geht's hier ums Geld. Und damit ein herzliches Hallo, das sagen die Josie und ich bin der Moritz.
1: So, und damit auch Fragen beantwortet werden können, brauchen wir... Na was?
6: Na Fragen. Und dafür sind die Kinder vor dem Radio zuständig. Also wenn auch du eine Frage zum Thema Geld hast, dann schick uns doch eine Sprachnachricht.
1: Genau. Verwende bitte dazu Radinos gratis Handy-App. Da kannst du rechts unten auf den Knopf drücken und kannst deine Sprachnachricht selbst aufnehmen.
6: Ja, vergiss aber bitte nicht auf deinen Namen und deinen Wohnort zur Begrüßung. Sonst wissen wir nicht, von wem die Nachricht kommt. Also Josie, drückst du mal auf Play, bitte?
1: Okay.
7: Hallo Josie, ich bin der Maxi aus Wien und ich habe eine Frage an euch. Wieso haben die Münzen am Rand so rau?
1: Also Maxi, das ist eine tolle Frage. Vielen Dank dafür. Du willst also wissen, wieso Münzen am Rand Rillen haben, nehme ich mal an.
6: Boah, jetzt wo du sagst, ich habe hier eine 2-Euro-Münze... Die hat wirklich Rillen am Rand.
1: Ja, und jetzt schau noch einmal genauer. Was siehst du noch?
6: Boah, da sind ja auch noch Symbole drauf. Ein Stern und ein Zweier. Dann wieder ein Stern und ein Zweier und so weiter.
1: Richtig. Also, wir haben einen Riffelrand und dann die eingeprägten Symbole. Das hat man übrigens auch schon im Altertum so gemacht. So hat man hochwertige Gold- und Silbermünzen vor illegaler Gewichtsverminderung geschützt.
6: Gewichtsverminderung? Was heißt denn das wieder?
1: Naja, man wollte vermeiden, dass die Menschen etwas von der Münze abschneiden oder abfeilen.
6: Wieso hätten sie denn das machen sollen?
1: Tja, so hätten sie das Weggeschnittene einschmelzen können und Schmuck draus machen können oder es wieder verkaufen.
6: Ah, und durch den Riffelrand hat man sofort gesehen, wenn jemand etwas weggeschnitten hätte. heute.
1: Richtig. Heute ist der Riffelrand aber vor allem für Menschen wichtig, die nicht so gut sehen können oder gar blind sind. Weil jede Münze hat einen anderen Riffelrand. Schau, hier die 1-Euro-Münze zum Beispiel.
6: Ah ja, da gibt's den Riffelrand und da ist es wieder glatt und dann wieder geriffelt.
1: Genau, und so können Menschen, die eben nicht so gut sehen, gut ertasten, was das für eine Münze ist. Also ob es jetzt eine 1-Euro- oder eine 2-Euro-Münze ist.
6: Voll super, danke für die Erklärung. Hast du vor dem Radiogerät auch so eine super Frage wie der Maxi? Oder magst du dir eine tolle Frage einfallen lassen?
1: Dann schick auch du uns gerne eine Sprachnachricht über unsere Handy-App.
6: Danke, Josie. Ich freue mich jetzt schon wieder auf die nächste Folge. Bis bald.
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5: 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Hier ist Radino und das ist mein Kinderradio.
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3: 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Sagt der Sohn, sieht blöd aus, oder? 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
1: Ja, Radino, unsere größte Schlafmütze, ist auch schon auf. Also wird's auch für dich Zeit. Raus aus den Federn und rein in den Tag. Radino ist ja schon so gespannt, was er bringt. Aber auf jeden Fall viel, viel Spaß und lustige Lieder und viele schöne Geschichten. Ja, dieses Lied hier, das finden wir beide ganz besonders toll, oder Radino?
0: Oh ja, Mama!

Hallo zu Hause, schön, dass du mein Kinderradio hörst. Sag mal, hast du eigentlich ein Haustier? Also wir haben hier ja eine Katze, sie heißt Mimi. Sie kommt immer wieder und holt sich ihre Streicheleinheiten. Ja, und dann geht sie wieder ihre eigenen Wege. So sind Katzen. Also nicht alle, aber viele sind so. Hast du vielleicht auch eine Katze? Oder einen Hund? Vielleicht aber auch ein Meerschweinchen oder einen Hasen? Vielleicht magst du ja mal ein Bild von deinem Haustier zeichnen und es uns schicken. Das wäre schön. Einfach ein Foto davon machen und an radino@meinkinderradio.at mailen. So kannst du dein Bild selbst zu Hause aufhängen und wir haben auch eine Kopie davon und können es uns anschauen. Apropos Katze, Mimi wird sicher schon hungrig sein. Ich werde sie mal füttern gehen. Bis später!

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Schön, dass du da bist. Lust auf eine kleine Geschichte? Auf ein Abenteuer? Na dann pack mal deine Sachen und geh mit uns mit auf eine kleine Reise. In wenigen Minuten hier bei uns auf

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0: Radino malt aus. Radino hat heute viel vor. Gemeinsam mit seinem Vater möchte er seinem Zimmer einen neuen Anstrich verpassen. Die weißen Wände sind nicht mehr wirklich weiß. Reste von Klebestreifen, mit denen Poster befestigt waren, gehören entfernt. Und all die vielen kleinen Löcher von Nägeln, auf denen früher Bilder gehangen sind, gehören ausgebessert. Höchste Zeit also, freut sich Radino, auf das gemeinsame Heimwerken. Radino darf sich eine Farbe für sein Zimmer aussuchen. Grün soll es werden. Grün ist seine Lieblingsfarbe. Und gelb. Gelb wie die Sonne. Oh ja, grün für die Wände und gelb für die Zimmerdecke. Gesagt, getan. Die Farben sind schnell besorgt und all die anderen Utensilien, die man fürs Ausmalen braucht, ebenso. Raschelnde Folien zum Abdecken des Fußbodens und der Möbel, ein Klebeband zum Befestigen der Folie, einen Kübel, Farbrollen, Pinsel und ein Abstreifgitter, damit die überflüssige Farbe beim Ausmalen nicht heruntertropft. Fast hätte Radino das Wichtigste vergessen. Jeder Maler braucht einen Papierhut. Aus einem großen Zeitungsblatt faltet er geschickt zwei Hüte. Einen großen für seinen Papa und einen noch größeren für sich selber. Sie passen wie angegossen. Und schon geht's los. Papa befestigt die Abdeckfolie, während Radino den Kübel mit der grünen Farbe öffnet und kräftig darin umrührt. Diese Farbe ist ja genauso grün wie ich, staunt Radino. Voller Tatendrang beginnt er mit dem Ausmalen. Lange grüne Striche werden auf den Wänden sichtbar. Das macht großen Spaß. Im Blockbuchstaben schreibt Radino seinen Namen an die Wand. Beim Ausmalen darf man das, strahlt er. Papa malt inzwischen mit einem Pinsel einen kleinen Radino. Der sieht dem echten zum Verwechseln ähnlich. Beide müssen herzhaft lachen. Und dann bekommt Papas Nase auch noch einen grünen Farbklecks ab. Und wenn das so weitergeht, sieht Papa bald genauso aus wie ich, schmunzelt Radino. Aus vielen einzelnen grünen Strichen entsteht nach einer Weile ein dinotastisch grünes Zimmer. Radino ist begeistert. Danach steigt Papa auf die hohe Leiter und streicht die Decke sonnengelb. Kopfüber ist das gar nicht so leicht. Doch das Ergebnis ist großartig. Nachdem alle Folien, Pinsel, Farbrollen und Kübel im Keller verstaut sind, legt sich Radino auf sein Bett und lässt die neuen Farben auf sich wirken. Dabei bekommt er das Gefühl, in einer herrlich saftigen, duftenden Wiese zu liegen, während die Sonne wohlig warm auf ihn herabscheint. Als er so vor sich hinträumt, hört er plötzlich seine Schwestern fragen, ob er mit ihnen Verstecken spielen möchte. Na klar will er das. Das ist doch eines seiner Lieblingsspiele. Die große Schwester beginnt bereits zu zählen und die kleinere macht sich auf die Suche nach einem guten Versteck. Da fällt Radino auf, dass er noch sein fleckiges Maler-T-Shirt anhat. Schnell läuft er zu seinem Kleiderschrank, um sich umzuziehen. Raus aus dem schmutzigen T-Shirt und nein, ach Gott, nein. Seine große Schwester sucht ihn schon. Ihre Schritte kommen immer näher. Ja, und jetzt, ach, muss er sich wohl oder übel in seinem Zimmer verstecken. Aber wo? Sie kennt doch alle seine Verstecke. Zu spät. Als sie hereinkommt, steht er mit verschränkten Armen neben dem Schrank und schmollt. Na, oh, toll. Ein bisschen mehr Zeit hätte sie mir schon geben können, denkt er sich. Doch seine Schwester geht an ihm vorbei in die Mitte des Zimmers und ruft ihn. Dabei dreht sie sich im Kreis, öffnet dann den Kleiderschrank, macht ihn wieder zu, schaut unter das Bett und hinter dem Schreibtisch. Ja, was macht sie denn da, fragt sich Radino. Will sie ihn etwa für dumm verkaufen? Er steht doch in voller Größe einfach hier. Die Situation ist zu komisch. Er kann ein leises Lachen nicht unterdrücken. Radino, fragt die Schwester. Ich hab dich gehört. Doch gefunden hat sie ihn noch immer nicht. Radino steht nach wie vor ganz still neben dem Schrank und amüsiert sich prächtig. Mittlerweile ist er sich sicher, dass sie ihm einen Streich spielen möchte. Wahrscheinlich wird sie ihn im nächsten Moment erschrecken, denkt er. Na, obendrein steht die große Schwester jetzt ganz nahe vor ihm. Na, das kann doch nicht sein. Warum sagt sie nicht einfach, dass sie ihn gefunden hat? Radino hält diese Anspannung nicht mehr länger aus. Er neigt seinen Kopf nach vorne und sagt ganz leise, Buh. Vor Schreck jauchzt seine Schwester laut auf, taumelt rückwärts und landet auf seinem Bett. Radino lacht herzhaft. Er glaubt noch immer, dass sie ihn zum Narren halten will. Nun sieht er aber ihren erstaunten Blick. »Radino, wo warst du denn die ganze Zeit? Hast du dich etwa unsichtbar gemacht?«, fragt sie überrascht. Neugierig kommt die kleine Schwester ins Zimmer gelaufen. Sie bemerkt sofort, dass Radino nicht unsichtbar, sondern genauso grün wie die Wand ist. Und wenn er davor steht, ist er so gut getarnt, dass man ihn einfach nicht sieht. Lachend tanzen die Schwestern um ihren grünen Bruder. Radino hat durch Zufall das beste Versteck gefunden, das es gibt. Und sogar eine neue Fähigkeit erlangt. Sich wie Pumuckl unsichtbar zu machen.
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1: Hi, hier ist die Shady. Heute habe ich wieder ein tolles Spiel für dich. Du hast bestimmt schon mal etwas von dem Spiel Darts gehört. Dabei wirft man mit Pfeilen auf eine Scheibe und je nachdem, in welchem Feld der Pfeil stecken bleibt, bekommt man unterschiedlich viele Punkte. Dieses Spiel kann man auch ganz leicht mit Steinen spielen. Die bleiben natürlich nirgendwo stecken, aber dafür bleiben sie liegen. Deswegen malt man mit Kreide einfach eine große Zielscheibe auf die Straße. Für jeden Kreis wird eine Punktzahl vereinbart und ebenfalls mit Kreide notiert. Jeder Mitspieler bekommt 3 Steine und versucht aus einer Entfernung von ca. 3 Metern seine Wurfsteine möglichst mittig zu platzieren. Wer die meisten Punkte hat, gewinnt.
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2: Dein Essen kann mehr als nur gut schmecken. Wo es herkommt und was es in deinem Körper alles macht, erlebst du im Museum St. Peter an der Sperr in Wiener Neustadt im Bundesland Niederösterreich bei der Ausstellung Schmeckt's. Warum hat der Apfel eigentlich so viele Wege hinter sich, bevor er bei uns im Mund landet? Und wächst Pizza wirklich auf Bäumen? Tja, leider nein. Viele Fragen und Antworten gibt es an den spielerischen Mitmachstationen. Du entscheidest, welche Lebensmittel noch genießbar sind, erfährst, warum Bienen kleine Superheldinnen sind und gestaltest sogar ein eigenes Kochbüchlein für zu Hause. Beim Verdauungskaraoke geht's schließlich singend und tanzend durch deinen Körper. Die Ausstellung zeigt dir, Essen ist nicht nur Packung aufmachen und fertig, sondern es entsteht irgendwo. Oder noch besser, du hast es sogar selbst gemacht. Die Ausstellung Schmeckt's läuft von 21. März bis 16. August von Mittwoch bis Sonntag. Alles, was du sonst noch wissen musst, erfährst du unter www.museum-wn.at oder meinkinderradio.at.
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9: 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Es ist 7.04 Uhr.
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2: Im Studio begrüße ich die Ines. Servus. In China hat das Drachenbootfest stattgefunden. In Hongkong ist dieses Fest ein aufregendes Sommerereignis mit Drachenbootrennen und leckerem Essen. Bei dem Rennen paddeln Teams in bunten Booten um die Wette. Das Fest erinnert an den Dichter Ku Huan und ist über 1000 Jahre alt. In Tai-O gibt es eine besondere Parade mit Götterstatuen auf Booten. Neben den spannenden Rennen gibt es leckere Zongzi, das sind Klebreisklöße mit verschiedenen Füllungen. Das Fest wird mit Duftsäckchen gefeiert, die man verschenkt, um Glück und Gesundheit zu wünschen. Und weil das Drachenbootfest so beliebt ist, finden auch in der restlichen Welt Drachenbootrennen statt. Obwohl Wolfgang Amadeus Mozart schon lange tot ist, kommen immer wieder neue Stücke ans Licht. Ein französischer Musikforscher hat in Paris, der Hauptstadt vom Land Frankreich, ein altes Notenbuch von Mozart entdeckt. Es ist sehr besonders, weil es bisher unbekannt war. Das Buch enthält 7 Musikstücke für Harfe und Flöte, die aus dem Jahr 1778 stammen. Diese besonderen Melodien hat Mozart für eine Musikerin geschrieben, der er damals das Komponieren beigebracht hat.
10: Am 21. Juni sind die Stücke in der Nationalbibliothek

0: Bibliothek in Paris gespielt worden. Der Forscher, der das Buch entdeckt hat, konnte es erkennen, weil die Noten und das Papier typisch für Mozart waren. Sogar die berühmte Universität Mozarteum hat bestätigt, dass die Musik von Mozart ist. Kinder sollen spielerisch die deutsche Sprache erlernen. Vor allem Kinder, die aus einem anderen Land zu uns nach Österreich ziehen. Unterstützung beim Deutschlernen gibt's dafür mit dem Bildungsprogramm EDU – Eltern und Du im Bundesland Niederösterreich in der Stadtgemeinde Wiener Neustadt. Bei Familien mit Kindern im Alter von 0 bis 6 Jahren schauen da wöchentlich sogenannte Familienbesucherinnen und Besucher vorbei. Diese erlernen mit den Buben und Mädchen ganz spielerisch die deutsche Sprache. In diesem Jahr ist dieses Lernprogramm bei über 20 Kindern schon erfolgreich gewesen. Und dafür haben die Mädchen und Buben Urkunden erhalten. Dieses wertvolle Angebot fürs Deutschlernen soll auch weiterhin vielen Kindern ihren Schulstart erleichtern.
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3: Hallöle, hier ist der André und heute gibt's einen neuen Buchstaben. Und zwar den Buchstaben U wie URL oder URL. Eine URL ist etwas sehr Spannendes. Man kann zu ihr nämlich auch Internetadresse sagen. Und diese Internetadresse enthält alle wichtigen Informationen, die du brauchst, um eine Webseite im Internet aufzurufen. Jede URL ist dabei einzigartig. Also es kann nicht zweimal die gleiche Internetadresse geben. Du kannst diese Internetadresse mit deiner Adresse zu Hause auch vergleichen. Wenn jemand ein Päckchen zu dir schicken will, dann schreibt er ja deinen Namen und deine Adresse auf das Päckchen, damit es ganz sicher bei dir ankommt. Und im Internet funktioniert das eben genauso, nur dass dort die URL, also die URL, den Namen und die Adresse enthält. Wenn du jetzt zum Beispiel auf die Webseite von Mein Kinderradio gehen willst, dann ist die URL www.meinkinderradio.at. Und diese URL sagt deinem Computer oder auch deinem Smartphone, wo genau im Internet sich diese Seite befindet und stellt so sicher, dass du bei Radino landest und nicht irgendwo anders.
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7: Guten Morgen, du zu Hause. Schön, dass du jetzt schon wach bist, denn so kannst du vom ersten Moment weg mein Kinderradio hören. Radino ist gerade noch im Badezimmer und wäscht sich eiskalt. Das macht er manchmal, wenn er richtig wach werden will. Ich spiele inzwischen ein Lied, dann ist er sicher dino-frisch und munter wieder da. Wir wünschen dir jedenfalls jetzt schon einen wunderbaren Tag mit mein Kinderradio.

0: ja, was für ein dinotastisches Lied bei mein Kinderradio. Heute Nachmittag in der Minidisco, da gibt's ja wieder jede Menge Sprachnachrichten. Und da bin ich schon wieder voll gespannt. Hast du mir eigentlich auch schon eine geschickt über meine Handy-App? André, ich freue mich schon voll auf dich heute am Nachmittag.
1: Na, seid ihr auch schon so gespannt auf die Minidisco ab 4 am Nachmittag?
2: Also ich freue mich schon sehr drauf. Es ist immer echt lustig, dir und dem Radino beim Tanzen zuzuschauen.
1: Das glaube ich. Auf jeden Fall können ja alle Kinder gerne in der Minidisco mit dabei sein. Viele Kinder schicken ja über Radinos Handy-App Sprachnachrichten und die spiele ich dann in der Sendung ab 4 am Nachmittag ab.
2: Und ich frage jetzt schon einmal für die Kinder, spielst du uns vielleicht sogar jetzt schon ein paar vor, die eigentlich für den Nachmittag für die Minidisco geplant sind?
1: Oh, das ist eine gute Idee, ja. Wenn auch du vor dem Radiogerät mit dabei sein magst, dann schick noch schnell bis zum Nachmittag auch deine Sprachnachricht über Radinos Handy-App.
0: Achtung, Achtung, jetzt kommt wieder eine dinotastische Sprachnachricht.
3: Hallo Radino, ich bin der Erich aus dem 6. Bezirk und ich höre sehr oft Kinderradio von dir. Und ich hab mich schon letzten Sommer beim André angemeldet und ich bin schon 7 geworden. Und es ist Zeit, dass ihr bei mir anruft. Und tschüss!
4: Hallo, ich bin Massimo. Ich bin 7 Jahre alt und ich bin gerade in Urlaub. Und ich höre gerade Kinderradio. Und wenn ich groß bin, dann werde ich Arzt. Und das war's. Tschüss.

0: Guten Morgen, ohne Sorgen, ich bin da, alles klaradino.
1: Alles okay, mein Schatz?
0: Ja, ich freue mich so, weil es ist wieder ein neuer Tag hier auf mein Kinderradio.
1: Stimmt, ein ganzer langer Tag wartet auf uns mit viel Musik und vielen Spielen.
0: Und vielen Streichen.
1: Radino, bring die Kinder daheim nicht auf solche Ideen. Du könntest dich aber anders betätigen. Zum Beispiel könntest du deine Zähne putzen oder dein Bett machen oder deine Socken anziehen. Was meinst?
0: Zähne putzen geht nicht. Ich esse ja gleich was. Bett machen ist urdino unnötig, weil ich ja eh wieder schlafen gehe am Abend. Und Socken finde ich keine. So ist das.
1: Mein Schatz, das sehe ich aber ganz anders. Jetzt werden mal die Zähne geputzt, weil im Moment gibt's sicher so schnell nichts zum Essen. Über das Betten machen braucht man gar nicht diskutieren. Und Socken suchst du am besten in deiner Sockenlade. Da verstecken sie sich nämlich meistens vor dir. Und wenn du das alles schnell erledigst, dann bist du auch rechtzeitig wieder da fürs Kopfkino. Also für eine Stunde lang Geschichte hier auf mein Kinderradio. Das ist um 8. Also das sollte doch zu schaffen sein.
0: Mal sehen. Als kleiner Dino hat man so urdino schwer.
1: Oh ja, du bist schon ein armer Tropf. So, und jetzt ab, mein Schatz. Ich spiele hier inzwischen das nächste Lied, okay?

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1: Hallo, ich bin's, Radino. Wochenende, da kann ich ganz lang ausschlafen. Da darf ich manchmal Orangen auspressen und den Saft, den gibt's dann zum Frühstück. Und manchmal auch Kuchen. Da kann ich meiner Schwester im Bett die Füße mit einer Feder kitzeln und dann kreischt sie so schön. Am Wochenende, da kommen oft Freunde zu uns. Oder wir fahren wohin. Manchmal kann ich ganz dino-lang mit meinen Bausteinen spielen und manchmal machen wir einen Ausflug. Manchmal kocht die Oma am Wochenende und das schmeckt dann immer so dino-yummy-yummy-yummy. Wochenende ist echt dino-tastisch. Findest du auch? Komm, und jetzt tanzen wir zum nächsten Lied. Juhu!

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hörst mein Kinderradio und hier gibt's für dich natürlich ganz viel Kindermusik, aber auch besonders viele Geschichten. Weil Kinder Geschichten und Abenteuer lieben und gar nicht genug davon hören können. Wenn du Zeit hast, dann bleib jetzt einfach dran. Gleich kommt nämlich wieder eine Geschichte für dich.

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Radino bekommt eine Spardose. Radino hat sehr viele Münzen. Manche haben Oma und Opa ihm einfach so geschenkt, manche hat er von Mama und Papa bekommen, wenn er besonders fleißig war. Und manche hat er auf der Straße gefunden. Die sollen ja angeblich Glück bringen. Die Münzen liegen immer irgendwo in Radinos Zimmer herum. Er braucht sie ja nicht wirklich, denn er muss ja nichts bezahlen. Nur Mama ärgert sich manchmal darüber, weil sie beim Staubsaugen besonders Acht geben muss. Papa meint immer, Münzen seien kein Spielzeug und Radino soll doch besser auf sie aufpassen. Eines Tages schlägt Papa vor, Radino möge doch all seine Münzen aufsammeln und zur Bank bringen. Dafür würde er dann auch vom netten Herrn am Bankschalter ein Spargeschenk bekommen. Radino überlegt, wenn er die Münzen der Bank gibt, hat er sie ja nicht mehr. Was nützt ihm dann irgend so ein Spargeschenk? Und wenn er sie braucht, woher will der nette Herr am Bankschalter dann wissen, welche Münzen seine sind? Papa erklärt, dass die Münzen dort auf ein sogenanntes Konto eingezahlt werden. Wenn Radino älter ist und Geld braucht, bekommt er es von der Bank wieder zurück. Bis dahin ist es doch gut aufgehoben. Jedenfalls viel besser als in Radinos Zimmer. Also gut. Radino versucht, alle seine Münzen einzusammeln. Das ist gar nicht so einfach, weil sie so klein sind. Doch er gibt sich große Mühe. Er findet welche unter dem Bett, hinter der Truhe mit den vielen Spielsachen, im Blumentopf, zwischen den Bilderbüchern, unter dem Kinderzimmerteppich und in der Kiste mit den Autos. Es sind ganz schön viele Münzen. Radino wusste gar nicht, dass er so viele hat. Papa gibt sie in ein Säckchen. Damit machen sich die beiden auf den Weg zur Bank. Radino hat ein mulmiges Gefühl. Soll er seine Münzen wirklich dort lassen? Was ist, wenn der nette Herr am Bankschalter vergisst, dass Radino ihm seine Münzen gegeben hat? Ja, was ist, wenn er die Münzen nicht wiederbekommt? Sein Unbehagen wird immer größer. Er würde viel lieber wieder nach Hause gehen, mitsamt seinen Münzen. In der Bank angekommen, versteckt Radino das Münzsäckchen hinter seinem Rücken. Es fließt sogar eine dicke Dino-Träne. Denn Radino ist sich nun sicher, dass er seine Münzen behalten möchte. Der nette Herr hinter dem Schalter lächelt Radino kurz zu und geht dann zu einem riesigen Schrank. Dort holt er eine dinotastisch bunte Dose heraus und reicht sie Radino. Sie ist sehr schön, obwohl sie dürfte kaputt sein. Sie hat nämlich einen Schlitz auf der oberen Seite. Der nette Herr erklärt, dass das eine Spardose ist. Die kann Radino mit nach Hause nehmen. Durch den Schlitz kann er seine Münzen hineinwerfen und sammeln. Mit einem Schlüssel kann die Spardose wieder geöffnet werden. So haben die Münzen ein kleines Zuhause und gehen nicht verloren. Wenn die Spardose voll ist, kann das Geld auf der Bank gezählt und dann aufs Konto eingezahlt werden. Wenn Radino groß ist, kann er sich dann davon etwas kaufen. Radino überlegt, ja. Die Idee gefällt ihm gut. Er betrachtet die Spardose und, ja, seine Münzen passen ganz genau durch den Schlitz. Er beginnt eine Münze nach der anderen in die Dose zu werfen. Wie laut das ist, das macht riesigen Spaß. Als alle Münzen in der Dose verschwunden sind, ist immer noch viel Platz darin. Darüber ist Radino sehr froh. Er kann seine Münzen behalten und wird sich erst, wenn die Dose so richtig voll ist, Gedanken machen, was damit passieren soll. Bis dahin wird er fleißig weitersammeln. Jetzt aber möchte er mit seiner neuen, dinotastisch coolen Spardose nach Hause gehen und sie auf sein Nachtkästchen stellen. Er wird immer gut auf sie aufpassen, denn er ist mächtig stolz auf sie.

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Ein Morgen ohne Sorgen ist ein Morgen mit Radino. Reimt sich nicht und ist trotzdem gut. Juhu. Jetzt gibt's ein paar tolle Lieder für dich, damit's dir genauso gut geht wie mir.

0: Du, Mama?
1: Ja, mein Schatz?
0: Was macht eigentlich der André von der Minidisco sonst den ganzen Tag?
1: Das weiß ich eigentlich gar nicht genau. Wieso denn?
0: Glaubst, will er mal mit mir was Dino Cooles unternehmen?
1: Ja, ganz bestimmt. Gute Idee. Frag ihn einfach mal. Hier kommen ein paar Tipps. Vielleicht ist ja was dabei für euch.
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3: Hallo, da ist die Ines. Singen, tanzen, klatschen und klassische Musik von Wolfgang Amadeus Mozart erleben. Das kannst du am 5. Juli im Arenbergpark in der Bundeshauptstadt Wien. Das Mitmachkonzert für Kinder von 2 bis 8 Jahren beginnt um 11 Uhr vormittags und ist gratis für dich. Hip-Hop für alle heißt es bei den beiden Musikern Brudi und Bär, die durch die Wiener Parks touren. Bei freiem Eintritt wird knapp eine Stunde lang mit Kindern ab 2 Jahren gesungen, getanzt und vielleicht sogar gerappt. Zum Beispiel am 6. Juli um 11 Uhr vormittags im Arne-Karlsson-Park und um 5 Uhr am Nachmittag im Josef-Strauß-Park im 7. Bezirk. Der Sommerleseklub der Stadtbibliothek Pressbaum im Bundesland Niederösterreich startet am 6. Juli. Alle Kinder ab 7 Jahren können mitmachen und sich ab 22. Juni den Pass und Bewertungsbogen bei der Stadtbibliothek abholen oder online runterladen. Das Sommerleseklub-Abschlussfest wird dann am 13. September stattfinden. Und wenn auch du weißt, wo eine dinotastische Veranstaltung stattfindet, dann gib uns doch gerne Bescheid auf www.meinkinderradio.at.
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6: Hallo Radino. Ich heiße Luise und bin 8 Jahre alt und Bohnen Maria Lanzendorf. Ich würde euch nämlich gerne einen Witz erzählen. Zwei Pferde beobachten ein Zebra, sagt das eine Pferd zum anderen. Unglaublich, jetzt ist es schon 15 Uhr und der hat immer noch seinen Schlafanzug an.
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5: Die Ines ist

0: sofort und nur online auf schwimmkids.sportlandnoe.at. Unser ganzes Land fiebert bei der Fußball-WM mit. Die österreichische Mannschaft ist nach vielen langen Jahren wieder bei einer Fußball-Weltmeisterschaft dabei. Große und kleine Fußballfans in Österreich tragen daher ganz stolz Fußballtrikots unserer Nationalmannschaft. Besonders beliebt sind Originaltrikots mit Spielernamen auf dem Rücken, von David Alaba bis hin zu Nicolas Seiwald. Auch Hüte, Brillen oder Schminkstifte in den Farben Rot-Weiß-Rot sind derzeit sehr gefragt. Wie erlebst du eigentlich die Fußball-Weltmeisterschaft in den USA, Kanada und Mexiko? Erzähl es uns gerne in einer Sprachnachricht über Radinos Handy-App. Puh, der Sommer bringt wieder richtig heiße Tage. Und da brauchst du Abkühlung. Du kannst nicht jedes Mal ins Wasser springen oder in ein gekühltes Zimmer gehen. Aber weißt du, was du machen kannst? Im Sommer helfen kühlende Lebensmittel dabei, die Hitze zu verringern. Ja, tatsächlich. Ananas zum Beispiel kühlt die innere Hitze ab. Die ätherischen Öle der Minze erzeugen ein kühlendes Gefühl im Mund. Und je höher der Wasseranteil, desto kühlender die Wirkung der Lebensmittel. Darum sind Gurken mit über 95% Wasseranteil das perfekte Sommergemüse und wirken erfrischend. Tomaten halten laut Experten Flüssigkeit im Körper und kühlen das Blut. Damit schaffen wir auch die kommenden heißen Tage.
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3: Und heute ist es wieder soweit. Es wird gehämmert, geklebt und geschnitten. Hallihallo, willkommen in Radios Werkstatt. Heute wird spannend, weil heute bauen wir unseren eigenen kleinen Werkzeugtisch. Das nennt man übrigens auch Toolboard. Diesen Werkzeugtisch können wir gleich für unsere nächsten Projekte verwenden, weil damit schaffen wir Ordnung in unserer Werkstatt. Dort steckt man dann zum Beispiel den Schraubenzieher rein und den Hammer, den Pinsel und was wir halt sonst noch so brauchen. Also los geht's mit unserem Werkzeugtisch. So, da haben wir schon unsere Bauanleitung. Wir brauchen dazu glatt Kantbretter, Flachfräsbohrer, eine Akkubohrmaschine, Schraubzwingen, Unterlegescheiben, Schrauben und Wäscheklammern. Na, da bin ich aber gespannt, wozu wir das alles brauchen. Aber das wird uns dann sicher der David erklären.
4: Ja, hallo, auch von meiner Seite. Und während du unseren Hörerinnen und Hörern erklärt hast, was wir heute bauen werden, habe ich jetzt inzwischen schon mal alles zurechtgelegt.
3: Also, was machen wir als erstes?
4: Naja, in der Bauanleitung steht, dass wir als erstes mit dem Flachfräsbohrer Löcher in unser Brett bohren. Aber damit wir das machen können, müssen wir zuerst messen und die Löcher anzeichnen. So, und der letzte Punkt.
3: Und jetzt kommen die Löcher rein.
4: Ja, aber bevor wir jetzt wirklich den Bohrer ansetzen und losbohren, müssen wir unter unser Werkstück was unterlegen, was auch kaputt werden darf. Und zwar ein sogenanntes Opferstück. Das brauchen wir, weil wir ja durch das Holz durchbohren. Und der Bohrer kommt ja auf der anderen Seite auch wieder raus. So, jetzt aber wird gebohrt. Du kannst inzwischen schon die Kanten von den Holzfüßen abschleifen. Da, hier, da ist das Sandpapier.
3: Alles klar.
4: Jetzt, wo wir alle unsere Werkstücke vorbereitet haben, können wir sie zusammenschrauben. Dafür spannen wir unser Brett mit den Löchern und einen Fuß mit einer Schraubzwinge zusammen, bohren zwei Löcher vor und schrauben sie zusammen.
3: Ja, das gleiche machen wir jetzt noch auf der anderen Seite.
4: Genau, sonst steht unser Werkzeugtisch ja nicht.
3: Hey, aber wozu brauchen wir eigentlich jetzt noch die Wäscheklammern?
4: Ja, damit wir unsere Socken aufhängen können.
3: Was?
4: Nein, Spaß beiseite. Schau, da in der Bauanleitung sieht man es ja eh. Die schrauben wir noch oben auf die Oberseite. Die werden dann später unser Werkzeug halten, damit es nicht durch das Loch fällt, das wir vorhin gebohrt haben.
3: Dann sind es ja eigentlich keine Wäscheklammern mehr, sondern Werkzeugklammern.
4: Naja, dann sagen wir von mir aus auch Werkzeugklammern. Gerne.
3: Also ich finde, unser Projekt schaut schon ganz gleich aus wie auf der Bauanleitung.
4: Stimmt, aber eins gibt's jetzt trotzdem noch zu tun.
3: Richtig, verzieren!
4: So ist es. Wer möchte, der gibt seinem Werkzeugtisch noch einen individuellen Touch, also

0: persönliche Note.
1: Jetzt sind wir jedenfalls gerüstet für unsere nächsten Bauprojekte. Und ich habe mir schon was ausgedacht.
0: Ja, da bin ich mir sicher. Und ich muss sagen, ich freue mich schon drauf, wenn wir dann unser neues Toolboard im Einsatz testen können.
1: Ich mich auch. Danke fürs Zuhören und bis zum nächsten Mal.
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4: Wir befinden uns im Jahre 50 vor Christus. Ganz Gallien ist von den Römern besetzt. Ganz Gallien? Nein. Ein von unbeugsamen Galliern bevölkertes Dorf hört nicht auf, dem Eindringling Widerstand zu leisten. Und das Leben ist nicht leicht für die römischen Legionäre, die als Besatzung in den befestigten Lagern Barbarorum, Aquarium, Laudanum und Kleinbonum liegen. Nach zahllosen Niederlagen gegen die Gallier zeigen die Legionäre des Lagers Barbarorum gewisse Ermüdungserscheinungen.
5: Keine Gnade für die Goten! Auf mein Kommando! Zum Angriff!
6: Wie meint ihr das?
7: Definiert das bitte genauer.
8: Ihr seid hochmotiviert und wir kriegen wieder eins auf den Helm.
5: Wie ich das meine? Na, angreifen! Blutiger Kampf, die Eroberung neuer Provinzen, der Ruhm Roms und so weiter.
6: Ach, also nee, ohne mich. Sowas ist schlicht und ergreifend übergriffig und Gift für mein Nervenkostüm.
7: Genau. Lasst uns desertieren.
8: Und leben wie Goten in Gallien.
9: Von allen guten Goten verlassen.
5: Wo wollt ihr hin?
8: Also ich verkrieche mich mit einem Lorbeertee aufs Feldbett.
7: Oh ja, gute Idee.
9: Und einem guten Papyrus.
6: Ein Traum.
4: Die Wehrdienstverweigerung in Barbarorum dringt bis nach Rom in Caesars Palast.
10: Schon wieder? So kann das nicht weitergehen. Seit Monaten sind die Meutereien und Desertionen Legion. Die Moral der Truppe ist auf dem Tiefpunkt. Ich dachte ja, etwas frische Feldzugluft hätte ihnen gut, aber...
11: Während die Armee des Pompeius durch ihren Kampfgeist besticht...
10: Manchmal frage ich mich, auf wessen Seite du stehst, Brutus, mein Sohn. Schluss mit der Fahnenflucht. Ihr seid meine besten Militärtribune. Ich erwarte eure Vorschläge.
4: Am Besprechungstisch suchen 5 Römer nach Antworten.
12: Bei einem Formtief sage ich immer, eine kleine Dezimierung und die Sache ist geregelt.
10: Ich soll jeden 10. Soldaten durchs Los bestimmen und bestrafen? Außer dass man 1/10 der Truppe verliert, regelt das nie etwas.
8: Wir könnten den Sold erhöhen.
10: Den habe ich schon im Gallischen Krieg verdoppelt. Noch mehr. Und mir läuft die Galle über.
11: Wir verplempern schon Unsummen mit diesem gallischen Dorf, das nicht aufhört, Widerstand zu leisten.
10: Noch etwas zu meiner Erleuchtung.
13: Die Blüte einer einzigen Iris erleuchtet den Wald.
10: Was soll dieses Kauderwelsch, O Visus Versus, oberster Medicus meiner Armeen?
13: Es handelt sich um eine Methode, O großer Cäsar, an der ich seit Jahren arbeite und die ich die weiße Iris nenne.
4: Der Medikus schnuppert an eine Blüte.
13: Tief in uns allen schlummert eine Blume, die heranwächst, um in Geborgenheit zu erblühen. Diese Methode, inspiriert vom griechischen Philosophen Luftschloss.
10: Erspar mir dieses Geschwafel.
13: Nun gut, trotzdem sage ich, nur ein glücklicher Legionär ist ein kampflustiger Legionär. Dazu braucht es positives Denken und eine gesunde Ernährung.
10: Ja, wirklich eine halbe Kelle Buchweizenbrei und gut ist.
13: Vertraue mir eine Garnison an und ich beweise dir, dass meine Technik funktioniert. Dann wirst du in die Geschichte eingehen, weil du die Kunst, Menschen zu motivieren, revolutioniert hast.
10: Wir haben schon alles Mögliche versucht. Warum nicht das? Aber ich will Erfolge sehen. Geh nach Arimorica ins Lager Barbarorum und sorge dafür, dass meine Legionäre das rebellierende Dorf unterwerfen. Gelingt dir das, ist dir Ruhm gewiss und wir beglücken die ganze Armee mit deiner Methode. Andernfalls machst du die Löwen glücklich.
13: Der steinige Weg führt schnurgerade zum Triumph.
10: Oder schnurgerade in den Schlund.

0: Sofort tritt Visus Versus seine Reise ins ferne Gallien an und spricht im Zelt des Kommandanten vor. Er stört ihn in der Mittagspause auf seinem Speisesofa.
1: Ich verstehe immer noch nicht, wie dein Auftrag lautet, Visus Versus. Doch Caesars Wille ist, dass ich deinen Befehlen gehorche. Also,
2: die Zeiten ändern sich, Dax Implus.
1: Genau das ist das Problem, wenn du mich fragst.
2: Dank meiner Methode ändern sie sich noch schneller. Bald wird der Name Visus Versus in aller Munde sein.
1: Worin besteht diese famose Methode eigentlich?
2: Ich bringe deinen Männern bei, positiv zu denken, im Frieden mit sich selbst, aber bereit für den Kampf zu sein.
1: Wie? Wenn du Krieg willst, bereite den Frieden vor? Oder?
2: Vor allem gilt es, allzu schwere Kost zu vermeiden, wie diese zum Beispiel.
1: Schwer? Meine in Straußenschmalz geschmorten Wachteln?
2: Übrigens beabsichtige ich, mich im gallischen Dorf mit frischer, gesunder Kost einzudecken. Das ist auch eine gute Gelegenheit zur Kontaktaufnahme.
1: Was? Du gehst ins Dorf der Spinner?
2: Na. Lektion Nummer 1. Positive Formulierungen sind Verunglimpfungen vorzuziehen. Du wolltest sicher sagen, was? Du gehst ins Dorf jener Leute, die sich aufgrund ihres exzentrischen Verhaltens von dir und mir unterscheiden?
1: Ja, genau.
2: Ich könnte meine Methode auch nutzen, um den Galliern Sanftmut einzuhauchen.
0: Zur gleichen Zeit sind unsere beiden Helden Asterix und Obelix mit Idefix im Wald unterwegs.
3: Mir ist etwas aufgefallen, Asterix. Immer wenn ich auf Wildschweinjagd gehe, kriege ich Appetit.
4: Und wenn du nicht jagst,
3: kriege ich auch Appetit.
4: Alles in allem jagt bei dir ein Appetit den anderen.
3: Ja, stimmt.
0: Da kommt ihnen ein Fremder mit modisch ergrauten Schläfenhaaren entgegen. Es ist Visus Versus, der einen Esel hinter sich herzieht.
2: Oh, ihr kommt wie gerufen, Freunde voll asymmetrischer Harmonie. Ich möchte frische, gesunde Viktualien erwerben. Könnt ihr mir den Weg zum Dorf der providenziellen Gallier weisen?
3: Was? Profi, was? Sag das nochmal. So hat uns noch keiner genannt.
4: Ganz ruhig, Obelix.
2: Lass ihn doch. Sein Zorn ist gesund. Deine Energie ist großartig, Obelix. Unter deiner archaischen Schroffheit klopft ein zartes, mitfühlendes Herz.
3: Selber provinziell.
4: Du findest das Dorf hinter der lieblichen Lichtung nach dem anmutigen Wäldchen.
2: Danke, Freunde. Möget ihr auf eurem Weg jede ihres finden, die euer Herz begehrt.
3: Hoffentlich finden wir mehr als nur eine ihres. Sonst wird das heute ein karges Abendessen.
0: Kurz darauf erreicht Visus Versus mit seinem Esel das Dorf unserer Freunde. Sehr zum Missfallen von Methusalix.
5: Schon wieder ein Fremder. Das ist eine Invasion.
6: Mit einem fängt es an, aber wann hört es auf?
0: Visus Versus stoppt vor dem Stand des Fischhändlers.
2: Sei gegrüßt, edler Händler mit dem Seetangbouquet. Ich bin Visus Versus, auf Durchreise in diesen schönen Gefilden und wäre euch verbunden, wenn ihr mir frische Fische voll wertvoller Spurenelemente überließet.
7: Frisch? Die haben das Meer so lange nicht gesehen. Wenn die aufwachen würden, bräuchten die erst mal Schwimmunterricht.
8: Und ob die frisch sind, mein Herr. Erst heute Morgen aus Lutetia eingetroffen.
2: Du solltest sie selber fischen und regionale Bezugsquellen favorisieren.
8: Frische Fische? Eine schrullige Idee.
7: Diese Reisenden kaufen auch jeden Quatsch. Eines Tages dreht man ihnen als Mitbringsel noch Helmchen mit eingravierten Namen an.
2: Oh, dieser Ton. Lass ihn erneut erklingen.
7: Hä?
2: Mach den Ton noch einmal. Oh, spürst du die positive Schwingung dieses Klangs, wie ihre Ausbreitung den Energiefluss erleichtert und besänftigt? Ich hätte gern einen Amboss wie den da.
8: Hier sind meine Fische.
7: Und ein Amboss für den Reisenden mit dem guten Geschmack.
0: Zufrieden lädt Visus Versus einen Arm voll stinkender Fische und einen Amboss in die Tragekörbe seines Esels. Plötzlich schallen wütende Frauenstimmen über den Platz.
9: Du warst nicht vor mir da!
10: Doch, Madame, ich war vor euch. Wo die Frau des Chefs ist, ist vor uns.
9: So. Unverschämtheit! Was die sich immer rausnimmt, sowas!
2: Na, na, na. Wer den Jähzorn besiegt, überwindet seinen stärksten Feind. Wie ist dein Name, holde Freundin voll Regenüberschwanz?
10: Gute Miene.
2: Gute Miene. Kanalisiere deine Emotionen und verwandle sie in eine konstruktive Kraft. Du funkelst und schillerst förmlich mit deiner wundervollen Gabe. Weshalb vorne sein, wenn die Seele dabei zurückbleibt?
10: Ja.
2: Seht ihr? Nun denn, es wird Zeit. Auf Wiedersehen, Freunde. Ich kehre zurück, um weitere Einkäufe zu tätigen. Euer Dorf sendet so wundervolle Schwingungen. Bleibt gesund und guter Dinge.
0: Als Visus Versus das Dorf verlässt, kommen ihm Asterix und Obelix mit drei erlegten Wildschweinen entgegen.
3: Hey, Asterix, das ist doch der Provinzler.
2: Auch an euch ein herzliches Auf Wiedersehen, Freunde.
3: Der spinnt doch, oder, Asterix?
11: Auf jeden Fall ist er merkwürdig. Hey, Automatix, wer ist dieser Römer eigentlich?
7: Och, der wollte nur vergammelten Fisch, um Kleister draus zu machen.
8: Elemente wertvoller Spuren aus der Quelle regionaler Favoriten.
7: Bla, bla, bla. Das ist nichts gegen den Fluss der Erleichterung in der schwingenden Sänfte.
8: Pappalapapp, schwingende Sänfte. Ein Amboss macht nicht satt.
7: Aber auch nicht krank wie deine vergammelten Fische.
0: Unterdessen putzt Majestix in seiner Hütte den Schild, auf dem er herumgetragen wird. Da kehrt Gute Miene mit ihren Einkäufen nach Hause zurück.
5: Aha, Mienchen, einen Bärenhunger hab ich. Was bringst du uns Gutes zum Mittagessen?
10: Bin ich deine holde Freundin, voll Regen überschwangs?
5: Regen? Über was?
10: Findest du... Ich funkele, schillere.
5: Nun, also, technisch gesehen berücksichtigt man die Jahreszeit und den aktuellen Wildschweinpreis.
10: Du schaust mich gar nicht mehr an. Du ignorierst mich wie einen löchrigen Weinschlauch.
5: Doch, du funkelst und schillerst. Ich kenne niemanden, der so funkelt und schillert wie du. Erst gestern habe ich zu Methusalix gesagt, Mann, die gute Miene funkelt und schillert zurzeit. Verrückt, wie die funkelt und schillert.
10: Wirklich?
5: Aber ja.
10: Entschuldige, ich weiß auch nicht, was in letzter Zeit mit mir los ist. Bis später.
5: Glück gehabt. Achtung!
0: Im Römerlager lässt Dax Implus seine Legionäre antreten und Visus Versus stehlt sie mit positiver Energie.
2: Freunde, wir beginnen mit täglichen Übungen. Die sollen euch mit euch selbst versöhnen, damit wieder Kampfeslust durch eure Adern fließt.
10: Ich hab so gar keine kriegerische Ader.
12: Wir sehen uns als blutige Anfänger.
13: Mit fließendem Übergang in den Ruhestand.
12: Vini, vidi, vici.
2: Zuerst eine kleine Frage. Wer von euch hat Angst vor dem benachbarten gallischen Dorf?
0: Die Legionäre reißen die Arme hoch. Bis auf einen.
14: Wieso meldest du dich nicht?
15: Hab Angst, dass mich die Gallier sehen.
2: Nun, mein lieber Dax im Plus, das sind ja ganz schön viele Hände.
14: Oh Mann.
2: Nun gut, aber beantwortet mir eine Frage. Schützt euch die Angst davor, Prügel einzustecken?
16: Nein!
2: Seht ihr? Angst bannt nicht die Gefahr. Durch sie wird die Erwartung des Unvermeidlichen nur unerträglicher. Stemmt euch nicht gegen die Welle an, sondern schwimmt mit ihr.
16: Wieso denn schwimmen?
2: Ruhig, beruhigt euch. Wir versuchen es mit einem kleinen Rollenspiel. Legionär Walnuss.
14: Ich?
2: Ja, du. Du bist ein Gallier, der mich angreift. Los!
15: Na gut. Beim Teutates und auch Belinos. Ich will Wildschwein essen, Cervisia trinken und dich feste verhauen.
14: Zum Fremdschämen.
12: Ein miserabler Schauspieler.
13: Ein Trauerspiel.
15: Ist ja gut. Ich konnte vorher nicht proben.
2: Du machst mir keine Angst, Gallier. Dich zu bekämpfen ist gar kein Problem, weil jedes Problem aufhört, eines zu sein, sobald es eine Lösung dafür gibt.
13: Oh, gut gesagt.
12: Bravo!
13: Die Antwort hat gesessen.
15: Wer der dem das Maul gestopft hat, gefällt mir.
0: Unbeeinflusst von solchen Weisheiten gehen unsere beiden Freunde ein paar Tage später durchs Dorf. Vor dem Stand von Verleinix bleibt Obelix stehen.
3: Komisch, Asterix. Hier riecht es gar nicht mehr nach Fisch. Was ist los? Haben deine Fische ein Problem?
8: Das kommt daher, dass ich sie erst heute früh geangelt habe.
11: Oh, vielleicht die Gelegenheit, welchen zu probieren. Das haben wir noch nie gewagt.
3: Hä? Ist es nicht schädlich, Fische so kurz nach dem Fang zu essen?
8: Da bin ich überfragt. Dass die Fliegen drumherum verschwunden sind, finde ich auch bedenklich.
2: Das ist nicht nur unschädlich, lieber Obelix. Dein Körper wird es dir dankend zurückgeben. Guten Tag, Freunde.
0: Visus Versus kommt mit seinem Esel ins Dorf.
3: Weiß nicht, ob ich will, dass mein Körper die Fische zurückgibt.
2: Aber mein lieber Obelix, pflücke, was sich dir bietet, willst du Wohltaten genießen.
11: Fische pflücken?
0: Methusalix hat alles mit angehört.
5: Hey Römer, ein Fremder hat mir nicht vorzuschreiben, was ich essen soll.
2: Hallo, mir gefällt diese Robustheit. Oh Mann, dessen wie in Marmor gehauener, morscher Körper nur überragt wird von seiner unverrückbaren Weisheit.
5: Marmorkörper?
10: Guten Tag, Visus Versus.
2: Oh, du siehst heute fantastisch aus, gute Miene. Du verbreitest einen Duft, der das Herz jubilieren lässt.
8: Gewöhnlich lockt er ja Fliegen an. Verstehe ich nicht.
10: Wie bitte?
8: Verzeiht, ich habe an den Fisch gedacht.
0: In seiner Werkstatt bearbeitet Automatix den Amboss.
7: Hörst du, Visus Versus? Ich habe eine neue Schwingung entdeckt.
2: Großartig! Spürst du, wie frohgemut uns diese Melodie gegen jede Widrigkeit feit?
11: Jedenfalls feit sie uns nicht gegen Schwerhörigkeit.
2: Du magst die Konfrontation, mein Freund, mit Anführerqualitäten.
11: Wie du sagen würdest, man kann alle Römer immer, keinen Gallier aber je anführen. Verleinix, gib mir ein halbes Dutzend Fische aus regionalen Quellen, damit wir fertig werden.
8: Ein halbes Dutzend Fische für den freundlichen jungen Mann unbestimmten Alters. Bitte schön.
3: Was willst du mit den regionalen Quellen, Asterix? Magst du nicht lieber Wildschwein?
11: Warum nicht mal was Neues ausprobieren?
0: Auf dem Nachhauseweg begegnen die beiden Miraculix, der den Marktplatz beobachtet hat.
5: Erstaunlich, wie leicht sich unsere Freunde von diesem Reisenden beeinflussen lassen.
11: Ach, das ist nicht weiter schlimm. Das ist lauter nichtssagendes Gewäsch.
5: Da wäre ich mir nicht so sicher. Mich beunruhigt sein wachsender Einfluss im Dorf.
11: Ach was, vor dem haben wir nichts zu befürchten. Der drischt nur schöne, aber harmlose Phrasen. Unsere Freunde werden ihm nie kopflos folgen. Dazu sind sie viel zu selbstbewusst.
0: Der Dorfälteste ist jedoch ein Gegenbeispiel.
9: Methusalixchen, der Abwasch wartet.
5: Ich trainiere nur noch ein bisschen meinen morschen, in Marmor gehauenen Körper und komme.
0: Zur gleichen Zeit führt Visus Versus seinen Esel zum Dorfausgang. Gute Miene begleitet ihn.
2: Ah, mit euch lebt man den aremorikanischen Traum. Ich liebe dieses Dorf.
10: Ich begleite dich ein Stück. Wir haben den gleichen Weg.
2: Erzähle mir ein wenig von dir, strahlende gute Miene. Bist du glücklich und erblüht wie eine Iris im Frühling?
10: Ehrlich gesagt führe ich nicht ganz das Leben, das ich mir erträumt habe. Ich hätte lieber in Lutetia gewohnt, wie mein Bruder, und moderne Abendgesellschaften besucht, mit gebildeten Leuten, die etwas von Mode verstehen. Ach, doch ich beschwere mich nicht. Mit dem Leben hier bin ich trotzdem zufrieden.
2: Oh, und was ist das für ein Leben?
5: Das alles ist Gallien, das alles sind wir.
10: Naja, seht selbst. Mein Ehemann sitzt vor unserer Hütte und poliert unseren Wandschmuck.
2: Einen Stierkopf?
5: Das alles sind wir, das gibt's nur hier.
2: Sei gegrüßt, Recke mit der majestätischen Waldtierstimme, die alle Herzen schwingen lässt. Einen schönen Tag noch, gute Miene.
0: Visus Versus winkt zum Abschied und verlässt das Dorf.
5: Was ist denn das für einer? Was fällt dem ein, dir einen schönen Tag zu wünschen mit seinem seidigen Haar?
10: Was ihm einfällt? Du könntest ihm wenigstens antworten, statt zu nörgeln wie ein schlecht erzogenes Wildschwein.
5: Ach, auch gegrüßt, Mann, mit der Hinkelsteinstimme, die alle Hühner fliegen lässt.
10: Wie poetisch.
0: Ein paar Tage später sind Asterix, Obelix und Idefix wieder im Wald auf Wildschweinjagd.
3: Du, Asterix? Spinne ich? Oder gibt es neuerdings mehr Wildschweine in unserem Wald?
11: Sie werden nicht mehr gejagt, weil alle dem Rat von Visus Versus folgen und nur noch Fisch essen.
3: Wenn das so weitergeht, ernähren wir uns irgendwann nur noch von winzigen, frischen Fischhäppchen.
11: Ach, übertreib mal nicht. Visus Versus hat allen eingeredet, Wildschweinfett sei schädlich und verstopfe die Arterien.
3: Schädlich? Wie sollen Wildschweine irgendjemandem schaden? Nichts ist gesünder und verträglicher als ein Wildschwein.
11: Genau, ein gesunder Geist in einem gesunden Eber.
0: Eine Wildsau schubbert sich an Obelix Bein.
3: Da finde ich fast ein bisschen zu verträglich. Hey du, du könntest wenigstens so tun, als hättest du Angst. Das ist fast schon beleidigend. Das ist ja wie Pilze sammeln. Husch, renn weg und guck erschrocken, während ich vergnügt und hungrig hinterherlaufe. Selber Krieg.
11: Vielleicht hatte Miraculix doch recht. Unsere Freunde scheinen zu verweichlichen.
3: Du hast recht, sie sind langweilig geworden. Sag mal, Asterix, glaubst du, dass wir irgendwann wieder fröhlich streiten, raufen und die Arterien verstopfen wie früher?
11: Bestimmt, Obelix. Keine Sorgen, die kriegen sich wieder ein.
3: Dein Wort in Teutates Ohr. Platz da! Ihr verstopft den Weg!
0: Nach einer Weile begegnet den beiden im Wald ein Trupp römischer Legionäre.
17: Römer!
18: Römer!
19: Gallier!
15: Eine vielversprechende Begegnung.
12: Auf einem kurzweiligen Spaziergang Margeriten Blaumeisen und nun unsere lieben gallischen Nachbarn.
13: Das verheißt einen lehrreichen Kampf.
3: Margeriten? Die rennen auch nicht weg, Asterix. Die haben sich mit derselben Krankheit angesteckt wie die Wildschweine.
15: Genug der Worte. Freunde, wir sind bereit für ein Handgemenge.
13: Das ist nicht persönlich gemeint. Walnuss gibt den harten Kerl, aber er hat ein weiches Herz.
15: Unsere schlimmsten Feinde sind nämlich wir, nicht ihr.
3: Na schön, wenn das so ist.

0: Na also, komm Obelix, gehen wir nach Hause.
1: Obelix klemmt sich ein gefangenes Wildschwein unter den Arm.
2: Asterix, was ist los? Alles, was ich im Leben gern tue, wird mir vermischt. Als nächstes erzählt mir noch jemand, dass Hinkelsteine zu gar nichts Nütze sind.
0: Komisch ist, dass die Römer auf einmal Lust haben, sich mit uns anzulegen. Das wird langsam unheimlich.
2: Still, dich hat keiner gefragt.
1: Die verprügelten Legionäre kehren ins Lager zurück und erstatten ihrem Kommandanten und Visus Versus Bericht.
3: Wie seht ihr denn aus?
4: Nun, wir sind zwei recht sympathischen Galliern begegnet.
3: Oh, ihr hättet sehen sollen, wie beschwingt sie uns eins auf die Nase gegeben haben.
5: Und wie freigebig sie waren im Austeilen von Backpfeifen.
6: Oh, das war eine herrliche Niederlage.
7: Wegtreten! Positiv eingestellt sind sie ja, Visus Versus.
8: Bloß, ob uns das etwas nützt, ist eine andere Frage.
9: Mich beschleichen auch Zweifel, ob meine Methode dem Zaubertrank gewachsen ist.

0: Tatsächlich aber hat Visus Versus bereits das ganze gallische Dorf mit seinen Ideen angesteckt. Verleinix vermarktet neben seinen Fischen neuerdings eine meditative Dufttherapie. Bei Automatics gibt es mit dem Kauf eines Ambosses positive Schwingungen gratis dazu. Und der Dorffriseur bietet seinen Kunden und Kundinnen regeneratives Haareflechten an. Das ganze gallische Dorf? Nein, eine Handvoll Unbeugsame, angeführt von Majestix, verweigern sich in dessen Wohnzimmer der neuen Strömung.
1: Was geht hier eigentlich vor?
2: Was meinst du, Chef?
1: Ich meine, drehen jetzt alle durch? Seit dieser Reisende aufgetaucht ist, erkenne ich unsere Freunde nicht wieder. Die eine Hälfte rennt rum und die anderen mampfen Körner und Fisch.
3: Ich mag immer noch Wildschweine am liebsten.
1: Selbst meine Träger rennen nur noch. Immer wenn ich auf dem Schild ausgehe, werde ich seekrank. Sogar Verleinix und Automatix streiten sich nicht mehr, sondern regeln ihre Differenzen lächelnd mit Sprüchen von Gänseblümchen und Schmetterlingen.
2: Ein beunruhigendes Zeichen.
1: Aber am schlimmsten ist gute Miene. Die hat nicht mehr alle Trinkhörner im Schrank. Sie faselt unverständliches Zeug. Erst gestern Abend sagte sie zu mir, ein Wildschwein muss manchmal den Wald wechseln.
3: Was? Aber wohin geht das Wildschwein, wenn es den Wald wechselt?
1: Keine Ahnung, das hat sie mir nicht erklärt.
2: Es sieht immer mehr so aus, als wollte dieser Möchtegernweise unsere Wachsamkeit untergraben, um uns verwundbar gegen Angriffe der Römer zu machen. Unsere Freunde haben jeden Sinn für Kritik und Widerstand verloren.
4: Und da hilft auch kein Zaubertrank. Ein echter Schock wäre nötig. Etwas, das alle wachrüttelt.
3: Ein Hinkelsteinwurf?
2: Nein, das hatten wir schon. Beim Teutates, ich habe eine Idee.
4: Na?
2: Tubadix!
1: Die Idee fängt schon mal schlecht an.
2: Nein, ihr versteht nicht. Heute Abend organisieren wir für unseren Baden ein großes Konzert, zu dem das ganze Dorf eingeladen ist. Endet ein Lied von Tubadix nicht jedes Mal mit einer Prügelei? Das sollte sie aufrütteln.
4: Guter Plan. Vielleicht etwas radikal?
1: Genau, das dachte ich auch.
3: Tubadix soll singen? Aber Asterix, wir wollen die Wildschweine aufrütteln, nicht komplett verscheuchen.
2: Abwarten, Obelix, lass mich nur machen.
0: Sofort setzt Asterix seinen Plan in die Tat um. Und am Abend versammeln sich alle Dorfbewohner um eine mit Fackeln erleuchtete Freilichtbühne.
5: Was soll das hier werden?
6: Keine Ahnung. Asterix sprach von einer Überraschung.
5: Wann geht es los?
7: Guten Abend, Dorf! Wie geht es euch heute?
5: Tubadix? Was macht der da?
7: Wo ist die Überraschung? Ich präsentiere euch heute Abend eine Auswahl meiner größten Erfolge. Seid ihr bereit?
8: Nein.
7: Los geht's.
0: Asterix, Obelix und Miraculix stehen etwas abseits und halten sich schon mal die Ohren zu.
2: Das gibt eine schöne Rauferei, Obelix.
7: Das ist prima.
5: Nun, das ist eine gewagte Darbietung.
6: Also meins ist es nicht, doch ich verstehe, dass manche es mögen.
7: Ich kann euch nicht hören.
5: Jeder Gallier ist anders.
4: Ich kann nicht behaupten, dass es mir nicht gefällt.
9: Die Jugend muss sich austoben. Wir waren alle mal jung.
10: Kunstfreiheit ist ein hohes Gut.
6: Genau, auch akustische Minderheiten dürfen sich äußern.
2: Was? Selbst das tolerieren die? Nicht zu fassen.
3: Hä? Was?
2: Das kann so nicht weitergehen. Lasst mich durch. Lasst mich durch!
0: Asterix läuft auf die Bühne.
5: Was ist denn mit dem los?
6: Er hat's aber eilig.
5: Ja, sachte, sachte!
2: Pumperlix, Ruhe! Freunde, hört mir zu, bitte. Was ist aus euch geworden? Wo sind meine kühnen Raufbolde? Wo sind meine Gefährten, die so gern lachen, trinken und schlemmen? Wacht auf!
10: Bravo, mein guter Asterix. Eine großartige Ein-Gallier-Schau. Diese Worte sind Sonne für das Herz.
2: Tut mir leid, Automatix. Aber das musste sein.
3: Eine schöne Geste.
8: Welch Harmonie in ihren Bewegungen. Lass raus, was in dir steckt.
10: Alles gut, Asterix. Wichtig ist nicht der Fall, sondern die Landung.
2: Die spinnen, die Gallier.
0: Am nächsten Tag kauft Visus Versus erneut im Dorf ein.
11: Oh, welch wunderbare Ware hast du heute Morgen. Du bist ein virtuoser Fischer, verleih nix.
10: Frisch gefangen, extra für euch.
2: Visus Versus! Visus Versus!
11: Einen wunderschönen Tag, Asterix. Du nahst wie eine sanfte Morgenbrise.
2: Für dich gibt's Sturmwarnung. Hör mal gut zu. Wir brauchen deine Dienste nicht mehr, großer Weiser. Verschwindet das Unkraut nicht von selbst, kümmert sich der Frost darum. Verstanden?
6: Dieser Spruch duftet nach Frühling. Wundervoll.
8: Asterix, deine Worte sind wie der Gesang der Nachtigall.
10: Das ist ja so wahr. Man möchte mehr davon hören.
11: Da gibt's nichts zu hören. Das wirst du mir büßen, Gallier. Ich wollte sagen, der Preis für deine Einmischung wird über dich kommen wie ein Schwarm schillernder Schmetterling. Aber heute weiche ich der Gewalt und ziehe mich zurück. Der kommt mir in die Quere. Gerade jetzt, wo die Gallier verweichlichen und unsere Soldaten Selbstvertrauen fassen.
6: Wo will er hin?
10: Er hat nicht mal seine regionalen Fische gekauft.
6: Sehr merkwürdig.
10: Und was ist mit meiner neuen besänftigten Erleichterung?
2: Freunde, ihr müsst den schlechten Einfluss dieses Reisenden abschütteln. Kommt wieder zur Vernunft.
12: Ja, ich habe dann auch noch ein bisschen was zu tun.
0: Noch immer genervt von Asterix, marschiert Visus Versus zum Römerlager zurück. Auf einer Lichtung im Wald pflückt eine gute Bekannte Blumen.
11: Gute Miene?
13: Visus Versus, du gehst schon. Ich wollte dir einen Strauß pflücken.
11: Sieh an, da kommt mir eine Idee. Leider ja. Und zwar endgültig. Dieser sympathische, gleichwohl ungestüme Asterix gab mir zu verstehen, dass meine Anwesenheit unerwünscht ist.
13: Was? Wo willst du hin?
11: Oh, mich zieht es zunächst ins erhabene Lutetia. Da kann ich mich erholen.
13: Lutetia? Oh.
11: Ja, ich wandere allein dorthin. Doch wandern wir im Grunde nicht alle einsam durchs Leben?
13: Allein? Auch ich träume schon lange davon, nach Lutetia zurückzukehren.
11: Oh, tatsächlich?
0: Im Lager Barbarorum bespricht Visus Versus mit dem Kommandanten das weitere Vorgehen, als ein Legionär den Kopf ins Zelt steckt.
14: Also, Visus Versus, angenommen, deine Methode funktioniert. Dann bleibt ein Problem.
15: Centurio?
14: Was willst du?
15: Wie oft müssen wir noch schlafen, bis wir die Gallier angreifen? Wir können es kaum erwarten.
14: Raus! Man wird euch noch früh genug den Marsch blasen.
15: Du hast recht. Mit Zeit und Geduld wird das Blatt des Maulbeerbaums zu Seide.
14: Na schön, Visus Versus. Die Methode funktioniert. Aber glaubst du wirklich, sie kommt gegen den Zaubertrank der Spinne an?
11: Das würde sie, ohne diesen lästigen gallischen Knirps. Doch jetzt hat sich mir ein viel raffinierterer Plan aufgedrängt. Ich werde Cäsar, die Frau des Chefs, ausliefern.
14: Die Frau des Häuptlings? Ist dir der frische Fisch zu Kopfe gestiegen, Visus Versus? Jemanden aus dem Dorf zu entführen, hat bislang noch jeder bereut.
11: Nein, nicht entführen, Daximplus. Sie wird mir freiwillig folgen.
14: Freiwillig?
11: Sie steht unter meinem Einfluss. Ich werde sie nach Lutetia locken. Cäsar kommt demnächst dorthin, um einen Präfekten zu ernennen. Bei der Gelegenheit präsentiere ich ihm meine Überraschung.
14: Glaubst du nicht, die Gallier versuchen, sie zurückzuholen?
11: Wir erreichen unterwegs solide Straßensperren, die sie lange genug aufhalten. Hat Cäsar die Frau des Häuptlings in seiner Gewalt, muss sich das Dorf unterwerfen, was die Wirksamkeit meiner Methode beweist. Die weiße Iris wird die Jahrhunderte überdauern.
14: Ja, die nächsten Tage zu überdauern wäre schon nicht schlecht.
0: Doch im Morgengrauen des folgenden Tages weckt ein anderer Ruf als der des Hahns das Dorf. Angelockt von seinem Wehklagen eilen Asterix, Obelix und Miraculix in ihren Schlafanzügen in die Hütte des Chefs.
1: Ich bin so unglücklich.
16: Was ist los?
4: Gute Miene ist weg.
1: Sie hat eine Nachricht hinterlassen. Ich habe in aller Frühe gehört, wie sie graviert hat, dachte aber, sie macht ihre Einkaufsliste.
16: Und was schreibt sie?
4: Schnurzelchen, ich bin fort, komme aber wieder. Ich brauche einen Freskenwechsel. Eine Frau muss auch mal andere Luft atmen.
3: Was für Luft?
16: Psst, Obelix!
1: Wir waren ein antikes Ehepaar mit gerechter Aufgabenverteilung. Sie hat geputzt und gekocht, während ich mit den Freunden geschmaust und gefeiert habe. Wüsste nicht, was sie daran aussetzen könnte. Ja, bestimmt ist sie mit diesem Schönling fort. Der scharwenzelt die ganze Zeit um sie herum.
4: Vielleicht ist sie ja gar nicht freiwillig gegangen. Bist du sicher, dass gute Miene die Nachricht graviert hat?
1: Ja, ich erkenne ihre Gravierklaue. Außerdem ist sie die Einzige, die mich Schnäuzelchen nennt.
4: Jedenfalls ist gute Miene kurz nach deiner Auseinandersetzung mit dem Fremden verschwunden.
16: Stimmt. Wir müssen diesen Visus Versus finden und befragen. Komm, Obelix. Wir fangen in Barbarorum an. Die Legionäre, denen wir neulich begegnet sind, hatten bestimmt irgendwie mit Visus Versus zu tun.
3: Genau. Bringen wir gute Miene ihre Einkaufsliste.
0: Schnell ziehen sich unsere Freunde um und marschieren mit Idefix zum Römerlager.
3: Du, Asterix, was sollen wir gute Miene sagen, wenn wir sie finden?
16: Wir vergewissern uns erst, ob es ihre Entscheidung war zu gehen.
3: Und dann bringen wir sie ins Dorf zurück.
16: Wenn sie uns nicht folgen will, sind wir da machtlos.
3: Also wenn mir Idefix mal nicht folgen will, laufe ich auf allen Vieren und belle. Dann kommt er hinterher.
16: Ich denke, wir denken uns etwas anderes aus.
0: Kurz darauf erreichen die beiden den Eingang des Lagers.
17: Halt! Was wollt ihr?
16: Wohnt hier zufällig ein gewisser Visus Versus? Wir würden ihn gern sprechen.
3: Damit er uns sagt, was Frauen atmen wollen.
17: Hier oder nicht hier, Gallier. Leider kann ich euch nicht reinlassen. Doch heißt es nicht, jede verschlossene Tür ist eine Einladung, eine andere zu öffnen?
18: Wow! Wache! Zwei ausgesprochen höfliche, gleich wohl recht lebhafte Individuen dringen ins Lager ein!
19: Alarm!
20: Was?
19: Oh. Kommt!
3: Oh. Von allen Seiten kommt Römer an der Rand. Das nenne ich mal eine nette Begrüßung.
2: Ich wäre dann auch soweit.
21: Gefahrlos siegen heißt ohne Ruhm triumphieren.
17: Es zählt nicht, wie viele Schläge du austeilst,
21: sondern wie viele Schläge du einstecken und weitermachen kannst.
22: Wer kämpft, kann verlieren, doch wer nicht kämpft, hat schon verloren.
3: Möge die Kraft mit dir sein.
2: Wo steckt dein Centurio, Römer?
22: Sein Zelt steht hinten rechts. Kommt gut hin.
3: Es nervt, wenn sie so höflich sind. Das nimmt bei Backpfeifen ihre Würze. Ist ja wie bei den Wildschweinen neuerdings.
0: Das Zelt des Kommandanten ist schnell gefunden.
22: Was wollt ihr, wenn ihr die Frage gestattet?
2: Wir möchten gute Miene sprechen.
22: Die ist nicht hier. Sie ist heute früh mit Visus Versus nach Lutetia aufgebrochen. Ja.
2: Nach Lutetia?
3: Ach so, die wollen verschmutzte Luft atmen.
0: Zurück im Dorf teilen unsere Freunde die neuen Erkenntnisse mit Majestix und Miraculix.
1: Nach Lutetia!
0: Der trauernde Ehemann ist noch nicht aus seinem Schlafanzug herausgekommen.
1: Was will sie denn in Lutetia? Etwa ihren unerträglichen Bruder besuchen?
4: Vielleicht muss sie auch mal auf sich selbst Acht geben.
1: Wieso Acht geben? Und Acht wovon? Wir hätten beide Acht geben können. Oder gleich alle gemeinsam. Und dazu bei einem Bankett Wildschwein essen. Von mir aus auch Acht. Und miteinander lachen und raufen. Sie hat mich verlassen. Das tut weh.
3: Das ist die Leber, oder?
2: Oh, Majestix, unser Häuptling. Mit Obelix breche ich auf der Stelle nach Lutetia auf. Wir bringen gute Miene zurück, versprochen.
3: Selbst wenn wir allen Römern was auf die Acht geben müssen.
1: Ich packe nur kurz und komme mit.
2: Ich weiß nicht, ob das eine gute Idee ist, Chef.
1: Eben. Ich bin der Chef und komme mit. Schließlich geht es hier um gute Miene.
4: Er hat recht, es täte ihm gut, mal rauszukommen. Sein Aussehen gefällt mir gar nicht. Ich fürchte, er brütet uns einen Schwermutsanfall aus.
1: Ich kann euch hören!
0: Währenddessen fahren gute Miene und Visus Versus im ersten von vier hintereinander gehängten Wagen Richtung Lutetia. Ihr Eilkarren hat stolze 9 Pferdestärken.
23: Heya! Lauf, meine Engel!
11: Du fährst zum ersten Mal mit dem Talix, gute Miene? Wie charmant!
13: Und so aufregend!
11: Seit ihn die gallische Bahn eingerichtet hat, ist Lutetia wesentlich schneller und bequemer mit der Provinz verbunden.
23: Verehrte Fahrgäste, aufgrund von Wildschweinen auf der Strecke fahren wir zurzeit mit einer Verspätung von 15 Sanduhren.
11: Auch wenn es noch einiges zu verbessern gibt.
13: Ach, ich freue mich so, Lutetia wiederzusehen. Zuerst besuche ich meinen Bruder Homöopathix und der wird Augen machen.
11: Ganz bestimmt. Ich kann nicht riskieren, sie allein zu lassen und aus den Augen zu verlieren. Sie muss bei mir sein, wenn Cäsar eintrifft. Was hältst du davon, wenn ich dich begleite? Diesen wundervollen Bruder würde ich zu gerne kennen.
13: Gute Idee. Mit Vergnügen.
11: Ich habe ein Programm zusammengestellt, das dir gefallen wird. Wir müssten gleich ankommen.
13: Ich kann's kaum erwarten.
23: Liebe Fahrgäste, aufgrund der Verspätung eines vorausfahrenden Karrens beträgt unsere aktuelle Verzögerung nun 20 Sanduhren.
0: Unsere Freunde sind bedeutend langsamer auf einem zweirädrigen Holzkarren unterwegs. Majestix hängt seinen trüben Gedanken nach.
7: Den mitzunehmen war ein Fehler. Der verdirbt die Stimmung.
16: Dann bring ihn zum Lachen, Obelix. Vergiss nicht, was Miraculix gesagt hat. Die Reise soll ihn auf andere Gedanken bringen.
7: Ach, na gut. Hey, Majestix, kennst du den? Ein Numide, ein Iberer, ein Gote und ein Gallier sitzen in einer Galeere.
9: Was soll daran lustig sein?
7: Da sagt der Gote, der Numide, der sagt, weil er zuerst fragt, der Gallier, die anderen, erst hat der Gote, warte, wie war das doch mal?
16: Die Wörter hast du endgültig versenkt.
9: Ich kenne den mit einem Friesen.
7: Halt!
0: Dax Implus und seine Legionäre versperren den Weg.
19: Eure Reise endet hier. Na, aussteigen. Der Kahn ist bis auf Weiteres beschlagnahmt.
17: Macht euch nichts draus. Alles, was du besitzt, besitzt irgendwann dich.
16: Ich kenne auch einen kleinen Spruch. Wenn du einen Schluck trinkst, vergiss nicht auszuteilen.
17: Oh, das ist hübsch.
20: Ja, gefällt mir sehr.
7: Tada! Und mir gefallen diese kleinen Zwischenstopps, um sich die Beine zu vertreten.
16: Hier, Majestix, nimm du auch einen Schluck.
9: Nein, ich mag nicht. Du hast schon daraus getrunken.
7: Na, nur ein Schlückchen, um Obelix eine Freude zu machen.
9: Nein, ich habe keinen Durst. Und es schmeckt nicht.
7: Ich trinke gern ein Schlückchen, um es dir zu zeigen.
16: Nein, du nicht, Obelix.
22: Könntet ihr euch jetzt vielleicht mal um uns kümmern?
7: Seht ihr nicht, dass wir versuchen, ihm sein Feldfläschchen zu geben? Etwas Geduld, bitte!
22: Verzeiht!
16: Majestix, unser Schiff, das ist der einzige Weg, um gute Miene zu finden.
9: Schmeckt ekelig. Und es wird bei mir nicht.
16: Doch, alles gut.
7: Und jetzt zu euch, Römer.
19: Auch der späte Vogel findet mal einen Wurm.
0: Dennoch sind die Römer schnell besiegt. Und unsere drei Helden setzen ihre Reise auf dem Karren fort.
16: Anscheinend halten die Römer auf der ganzen Strecke kleine Überraschungen für uns bereit.
7: Asterix, der ist immer noch muffelig.
16: Nicht aufgeben. Scheitern ist die Mutter des Erfolgs, wie unser Freund sagen würde.
7: Ach, müssen wir jetzt auch noch seine Mutter abholen? Ach, das kann ja dauern.
0: Zur gleichen Zeit erreicht der Eilkarren mit Gute Miene und Visus Versus sein Ziel.
23: Nächster Halt, Lutetia Endstation. Achtet auf die Lücke zwischen Karren und Boden. Vergewissert euch vor dem Aussteigen, dass ihr nichts im Wagen zurückgelassen habt.
0: Visus Versus hilft Gute Miene beim Aussteigen.
11: Nehmt meine Hand, meine Liebe, und willkommen in Lutetia.
13: Dankeschön.
11: Also abgemacht. Wir schauen kurz bei deinem Bruder vorbei. Anschließend erkunden wir die Stadt.
13: Perfekt.
23: Liebe Fahrgäste, aufgrund eines beschädigten Hufeisens findet die Rückfahrt erst morgen statt.
24: Ich sage nur, die Öffentlichen.
6: Und das mit unseren Steuergeldern.
0: Unterdessen nutzen unsere Freunde jede Pause, um die Stimmung in der Gruppe zu heben.
7: Komm, Majestix, wir spielen Verstecken. Du versteckst dich und ich suche. Auf geht's.
9: Fertig. Ich bin versteckt.
7: Kuckuck, Majestix.
9: Ich sitze hier neben dir.
7: Wo bist du?
9: Ich sitze immer noch neben dir.
7: Ich sehe dich nicht.
9: Ich bin hier.
7: Beim Poltatus, wo mag der stecken?
0: Während Majestix fortwährend Trübsal bläst, klopft seine Frau in Lutetia an die Tür ihres Bruders.
5: Mienchen, so eine Überraschung.
8: Homöopathin.
5: Komm herein. Wie ich sehe, verkehrst du inzwischen in anderen Kreisen. Wurde auch Zeit.
13: Wo bleiben meine Manieren? Das ist Visus Versus, ein Freund des Dorfes.
11: Seid gegrüßt.
5: Sehr erfreut. Bitte setzt euch. Ein Trinkhorn mit Wein zur Begrüßung?
13: Oh, da sag ich nicht nein.
11: Besten Dank. Wo Wein getrunken wird, da lass dich nieder.
5: So ist es. Nehmt Platz. Nun, gute Miene, was führt dich in die Große?

0: Messi.
1: Geht das schon wieder los?
2: Die Freunde machen Rast in einem Gasthaus.
3: Oh, Majestix, unser Häuptling ist etwas. Du musst zu Kräften kommen.
0: Nein. Essen bringt nichts.
3: Mach dir keine Sorgen. Sie braucht nur etwas Freiraum.
1: Ja, und du brauchst auch Freiraum. Ich befreie dich gern von deiner Wildschweinkeule, wenn du sie nicht isst.
0: Obelix soll sie nehmen.
3: Ich verspreche dir, am Ende wird alles gut bei einem Bankett unterm Sternenhimmel.
1: Klar, dann stoßen wir auf gute Miene an und ihr neues Leben in Lutetia.
3: Musste das sein?
1: Was habe ich denn nun wieder gesagt?
2: Zur gleichen Zeit spaziert gute Miene mit Visus Versus durch die Stadt.
4: Es war schön, meinen Bruder zu sehen.
5: Ja, und jetzt gehen wir ins Mokka Eftis und trinken ein Amphörchen. Dort stelle ich dir einige sehr nette Freunde vor.
2: Einige Gäste des Cafés erkennen Visus Versus schon von Weitem.
6: Hey, da kommt ja unsere weiße Iris.
7: Anscheinend in Begleitung einer Feldblume.
5: Guten Tag, Freunde. Darf ich euch gute Miene vorstellen? Eine Freundin aus der Provinz.
6: Hallo, gute Miene.
4: Hallo zusammen.
8: Hallo.
9: Hallöchen, setzt euch doch.
8: Wo in der Provinz?
4: Wo ich herkomme? Aus Aremorica.
6: Oh, Aremorica. Ich liebe es.
5: Gute Miene lebt in einem niedlichen, abgelegenen Dorf am Meer.
6: Ein Traum.
8: Oh, will ich auch.
10: Ihr macht das genau richtig. Lutetia wird echt unerträglich.
11: Lutetia kannst du vergessen. Das hat sich so verändert.
8: Ihr habt keinen Stress. Weit weg von aller Hektik. Ganz unbeschwert.
10: Zurück zum einfachen Leben. Sag ich auch immer.
11: Ziegen hüten, durch den Matsch warten und Hinkelsteine bestaunen. Ihr versteht es zu leben.
4: Aber ihr habt hier ein riesiges kulturelles Angebot.
8: Vergiss es, ein einziges Hin- und Hergehetze, entsetzlich.
6: Bleibst du lange in Lutetia?
4: Ich weiß es noch nicht.
5: Nur bis Cäsar aus Rom eintrifft und sein Geschenk in Empfang nimmt.
2: Unsere Freunde setzen ihre Reise fort, immer unterbrochen von kleinen Pausen zur Stärkung von Leib.
3: Nur einmal abbeißen, Chef.
2: Und Seele.
1: Komm, Chef, nur eine Backpfeife.
6: Nein, ihr hört ihn doch, dass er nicht will. Zwingt ihn nicht.
2: Eines schönen Morgens haben die Freunde ihr Ziel dann fast erreicht.
3: Lutetia, endlich!
1: Ehrlich? Wo siehst du das Schild?
3: Dafür brauche ich kein Schild. Wir stehen im Stall.
12: Na los, fahr zu!
10: Na, fahr du doch. Da kommst du auch nicht vorbei.
11: Da vorne hat sich einer festgeleimt gegen die Abholzung des Kanutenwalds.
6: Und womit sollen wir im Winter heizen? Ohne Holzkohle aus dem Kanutenwald?
12: Aber ich muss zur Arbeit.
10: Ich arbeite auch.
2: Auch auf dem Pferdekarren unserer Freunde ist es um die Stimmung nicht zum Besten bestellt.
1: Du, Asterix, wohin fahren wir eigentlich, wenn wir in Lutetia sind?
3: Zu Homöopathix, gute Mindest Bruder.
0: Was, zu diesem hochnäsigen Knecht, der bloß vor mir Dicke tun will? Wollt ihr mir die gute Laune verderben?
1: Ach, auf einmal wird er wach.
3: Wir haben keine andere Wahl, O Majestix. Visus Versus hat uns abgehängt und Lutetia ist riesig.
0: Aber in Lutetia treffen sich alle Liebenden.
3: Wo sollen wir uns sonst nach gute Miene erkundigen? Sicher hat sie ihn besucht.
1: Unser Chef ist wieder zugeklappt wie eine Auster. War falscher Alarm, fahr weiter.
3: Wir können vorlachen. Bestimmt kommen die Lutetianer ständig zu spät. Bei dem Tempo verbringen wir hier die Nacht.
1: Und verpassen das Abendessen. So weit kommt's noch.
2: Kurzerhand klettert Obelix vom Wagen und stemmt ihn samt Pferd über seinen Kopf. Dann schlängelt er sich an den anderen Fuhrwerken vorbei.
1: Verzeihung.
12: Hey, das gibt's doch nicht.
1: Darf ich mal?
10: Oh,

0: mich auch in die Stadt tragen.
1: Verzeihung!
2: Vorbringen geht nicht!
3: Zur gleichen Zeit besucht Gute Mine mit ihren neuen Bekannten aus dem Café eine Kunstausstellung.
4: Dieser Banksex ist einfach umwerfend. Ein Genie. Er hält unserer Gesellschaft den Spiegel vor.
5: Also ich liebe Antivalros. Seht doch nur die vier Köpfe des Cäsar in verschiedenen Farben.
6: Und was sagst du, Gute Mine? Gefällt es dir?
7: Ja, sehr. Das erinnert mich an einen Künstler aus meinem Dorf, der wunderschöne Meereslandschaften graviert.
4: Ein Graveur von Seestücken, wie originell.
5: Ich liebe den trockenen Humor von euch Provinzlern. Du sagst das so zerwiesier ernst.
0: Gute Mine, du bist unbezahlbar.
3: Visus Versus schiebt Gute Mine in einen anderen Saal der Ausstellung.
7: Warum lachen die? Hab ich was Lustiges gesagt?
6: Achte nicht auf sie. Denen steigt nur der Wein zu Kopfe.
7: Ich weiß nicht.
6: Heute Abend führe ich dich aus in die Arena. Dort läuft ein Stück mit Box Office. Ein Schauspieler, der in Lutetia gerade angesagt ist. Und einer der ersten Schüler der Weißen Iris.
7: Majestix wird staunen, wenn ich ihm hiervon erzähle.
6: Nach meiner Stadtführung wirst du eine Menge zu erzählen haben.
3: Unsere Helden sind in Lutetia angekommen und sitzen bereits im Wohnzimmer von Gute Mines Bruder.
8: Schön, dass ihr Landeier mal wieder vorbeischaut. Gute Mine war auch schon hier.
9: Weißt du, wo sie hin ist?
8: Nein, das hat sie nicht gesagt. Aber keine Sorge, es geht ihr blendend.
10: Oh, hoffentlich. Ich befürchte eher, sie tappt in irgendeine hinterhältige Falle.
8: Unsinn. Großlos, bring mir Wein. Großlos ist mein neuer Sklave, der mich ein Vermögen gekostet hat.
6: Wem darf ich nachschenken?
11: Ich nehme noch was.
6: Ein einziger Tropfen des Ozeans labt 1000 Herzen.
11: Ach ja, meins kann ruhig mehrere Tröpfchen vertragen.
7: Was hast du gerade gesagt?
6: Ein einziger Tropfen des Ozeans labt 1000 Herzen. Obwohl, es könnten auch weniger sein.
9: Wo hast du solche Sprüche gehört, Großlos?
6: Die stammen von meinem ehemaligen Herrn, Mikrobiotix.
9: Und wo findet man diesen Mikrobiotix?
8: Er führt die Herberge zum göttlichen Gaumen, ganz in der Nähe. Die Adresse lautet Subtilia 77. Dort habe ich ihm Großlos abgekauft.
9: Da nichts wie hin. Los, kommt!
11: Und das Tröpfchen Ozean?
9: Wir haben eine Mission, Obelix. Außerdem gehen wir zu einer Herberge. Dort können wir auch gleich was essen.
11: Oh ja, auf geht's. Was trödelt ihr so rum? Die Mission erledigt sich nicht von allein.
8: Kopf hoch, Dingsbums. Die kommt zurück, deine Gute Mine. Obwohl ich immer noch nicht verstehe, weshalb.
9: Homöopathix, danke für deine Gastfreundschaft.
11: Los, los, ihr könnt euch ein andermal verabschieden.
3: Sofort gehen Asterix und Obelix zu der angegebenen Adresse. Majestix folgt ihnen missmutig.
9: Ah, hier ist es.
12: Willkommen, Mikrobiotix zu Diensten. Wenn ihr zu speisen wünscht, tretet ein und setzt euch.
11: Na, und ob wir zu speisen wünschen?
3: Die drei nehmen Platz. Mikrobiotix reicht ihnen die Steintafel mit der Speisekarte und lässt sie kurz allein.
11: Ui, so viele Gerichte auf einmal habe ich noch nie gesehen. Ach, davon habe ich lange geträumt.
9: Aber vergesst nicht, dass wir eine Mission haben. Wir müssen den Mann diskret aushorchen.
12: Haben die Herren ihre Wahl getroffen?
11: Nein. Ich nehme die liebliche Melodie sich im frühlingshaften Waldesgrün tummelnder Wildschweine.
9: Ja. Bringt uns drei.
12: Drei Melodien. Exzellente Wahl. Obwohl, jeder Weg ist gut, weil er irgendwo hinführt.
9: Oh, ein tiefsinniger Spruch. Von wem stammt diese Philosophie?
11: Aha, die Mission.
12: Eine entzückende Lebensweisheit von Boxoffix. Den kennt ihr doch.
9: Nein.
12: Oh, Boxoffix, der große Schauspieler, den müsst ihr kennen. Der speist hier oft. Er ist ein glühender Anhänger der Weißen Iris und hat mich in ihre Gedankenwelt eingeführt.
9: Oh, und wo findet man diesen Boxoffix?
12: Heute Abend tritt er in der Arena von Lutetia auf. Kann ich nur empfehlen. Das ist ein absoluter Straßenfeger.
3: Mikrobiotix verschwindet in der Küche und Asterix schmiedet einen Plan.
9: Hör zu, wir gehen zu diesem Boxoffix. Der bringt uns vielleicht auf die Spur von Visus Versus, einverstanden?
11: Nein, nichts verstanden, aber einverstanden. Oh, der Kellner kommt schon mit unserem Essen zurück.
12: Die Melodien für unsere drei jungen sympathischen Gäste.
11: Ah, auch einverstanden.
3: Mikrobiotix stellt drei Teller mit sehr vornehmen Portionen auf den Tisch.
12: Lasst es euch munden.
9: Hä? Wo ist der?
11: Entschuldigt, beim Auflegen der Melodie habt ihr wohl das Wildschwein vergessen. Deshalb tummelt sich da auf dem Teller nichts.
12: Ah, ihr kommt aus der Provinz, habe ich recht? Hier könnt ihr die neue Küche kennenlernen.
11: Da nehme ich lieber eine Portion von der alten, wenn auch was übrig ist.
12: Prominente aus ganz Gallien kommen zu uns.
11: Und wohin gehen die danach essen?
9: Iss auf, Obelix, und lass uns gehen. Wir müssen möglichst schnell zu Boxoffix.
11: Fertig. Du, Majestix, dein Moraltief hat dir noch bestimmt den Appetit verschlagen.
1: Finger weg, das ist meins.
3: Die neue Küche möchte Majestix tatsächlich selber essen. Als er fertig ist, verlassen die drei das Restaurant.
11: Stell dir mal vor, ich würde Hinkelsteine meißeln, groß wie mein Daumen, und sagen, hey, das sind die neuen Hinkelsteine. Das geht doch nicht.
1: Mir egal.
3: An einem Stand entdeckt Asterix die Vorläufer der heutigen Stadtroller.
9: Seht mal die Tretkarren. Damit schaffen wir es vielleicht noch rechtzeitig zur Aufführung.
11: Oh ja, oh ja, oh ja.
1: Für diese Dinger bist du zu dick.
11: Bloß weil du den Moralischen hast, darfst du noch lange keinen Blödsinn erzählen.
1: Also mich bringen keine 10 Eber da drauf.
9: Wir haben keine Wahl, wenn wir Boxoffix vor seinem Auftritt abfangen wollen, O Majestix, unser Chef. Steig bei mir auf.
3: Asterix bezahlt die Leihgebühr für 2 Treter und ist startbereit.
9: Fertig, Obelix? Fahren wir!
11: Juhu! Auf geht's! Yeah.
3: Doch das Funktionsprinzip eines Rollers erschließt sich Obelix nicht. Auch nicht nach diversen Versuchen. Also trägt er ihn zur Arena, in der das Publikum bereits auf den Steintreppen Platz nimmt. Auch Gute Miene und Visus Versus warten in der vordersten Reihe auf den Beginn der Vorstellung.
2: Gefällt es dir nicht, Gute Miene? Dabei sitzen wir im ersten Rang.
7: Doch, doch. Ich glaube nur, das Dorf und Majestätix fehlen mir langsam. Lutetia ohne ihn ist einfach nicht dasselbe.
2: Oh, genieße nur das Schauspiel. Anschließend kannst du ja nach Hause fahren, wenn du möchtest. Ein Glück wiegt 100 Unglücke auf.
7: Ach, das sollte ich wohl tun.
2: Dann lasse ich dich halt verhaften. So ist die Überraschung zwar weniger spektakulär, aber egal.
7: Ah, ich glaube, es geht los.
2: Ja, das ist Boxoffix.
3: Der Star des Abends betritt die Bühne und spricht seinen ersten Satz.
13: Ich hatte einen entsetzlichen Tag im Senat. Oh.
3: Währenddessen stoppen unsere Freunde vor dem Eingang der Arena und begehren Einlass beim Pförtner.
9: Tag, wir möchten Boxoffix sprechen.
14: Tut mir leid, das Drama hat begonnen. Kein Einlass mehr.
9: Wir hocken uns auch still in ein Eckchen und warten bis zum Schluss.
14: Im Dialekt welcher Provinz, muss ich es euch sagen?
9: Hey. Ja. Ah! Ich glaube, das hat er verstanden.
11: Und ich glaube, so ein Theater gefällt mir.
9: Los, kommt, wir müssen den Zugang zu den Tribünen finden.
3: Doch das ist leichter gesagt als getan.
9: Puh, wo kann der Eingang nur sein? Hier sieht ein Flur aus wie der andere.
11: Waren wir hier nicht schon?
9: Wenn ich das wüsste. Ah, endlich eine Tür. Hier muss es sein.
3: Unsere Freunde platzen mitten auf die Bühne.
10: Ach du je.
11: Wo sind wir?
15: Ah, Schnäuzelchen!
16: Mienchen!
3: Der Fortgang der Handlung gefällt Visus Versus überhaupt nicht.
17: Legionäre, ergreift die Eindringlinge! Sie stören die Aufführung!
7: Was?
3: Auf der Bühne machen sich unsere Freunde bereit.
9: Zeigt für den Auftritt. Ich wäre soweit. Machst du diesmal mit, O Majestix, unser Chef?
1: Na, und ob!
3: Die von Visus Versus gerufenen Legionäre marschieren in die Arena.
11: Ui, meine Prügelei! Vor so vielen Leuten, da hatte ich Lampenfieber.
9: Du musst nur selbstbewusst auftreten und deine Schlagfertigkeit zur Schau stellen, Obelix.
11: Damit hatte ich noch nie ein Problem. Meinst du, ich bin so schlagfertig genug?
9: Ja, prima. Immer den starken Mann.
1: Keine Frage. Ein Publikum zu haben, motiviert.
13: Wer sind diese Schmierenpumpen, die mir die Show spielen? Ich bin nicht für die Bühne geboren.
3: Im Zuschauerraum versucht Visus Versus zu retten, was zu retten ist.
17: Legionäre, im Namen Cäsars ergreift diese Frau und hat nichts bewegt.
9: Wie bitte?
7: Das ist ja... Was fällt dir ein, Visus Versus? Schnäuzelchen in mir!
16: Mienchen, ich komme!
3: Die Legionäre und Visus Versus zerren gute Miene zum Ausgang. Majestix springt von der Bühne und läuft zu ihr.
1: Lass sie sofort los!
17: Mir hat keiner was zu befehlen. Niemand widersetzt sich der weißen Iris.
1: Die weiße Iris. Ich kenne da eine bessere Methode. Das blaue Veilchen.
15: Oh, Schnäuzelchen. Oh,
1: mein Mienchen.
15: Ich mich freue, dich zu sehen. Du hast mir so gefehlt.
1: Ich hab dich auch vermisst.
11: Schaut, ist das nicht rührend, ihr Römer?
16: Richtig ergreifend. Mir stehen die Tränen in den blauen Augen.
18: Was ist denn das für ein Theater?
3: Der Imperator betritt die Arena. Offensichtlich verärgert.
6: Oh, du bist schon hier?
14: Ah, Visus Versus. Das also ist deine Überraschung. Meine Männer gedemütigt und ein Theater, noch dazu ein staatlich subventioniertes, völlig runtergewirtschaftet.
6: Es ist nicht so, wie es aussieht.
14: Die Raubtiere im Zirkus werden sich freuen. Eine Iris auf dem Speiseplan sorgt für ausgewogene Ernährung.
9: Hallo Julius, wenn ich mich kurz einmischen darf.
14: Ein Gallier? Was willst du?
9: Überdenke dein Urteil. Visus Versus ist zwar gescheitert, doch wem ist nie etwas misslungen? Verzeihung ist die schönste Blüte wahrer Größe.
14: Oh.
9: Und höre das Publikum, Cäsar. Es ist begeistert von unserer kleinen Aufführung, die Visus Versus erst ermöglicht hat.
14: Das Publikum ist zufrieden. Und es gefällt mir, wenn das Publikum zufrieden ist.
17: Ja, ja, war alles methodisch geplant. Auch die Prügelei und so.
14: Gut. Cäsar ist nicht undankbar. Ich werde ihm eine Kreuzfahrt auf einer Galeere spendieren. Das wird ihm seine Sprüche austreiben. Und was euch angeht, Gallier,
16: Verschwindet, ehe ich es mir anders überlege.
19: Wir brauchen deine Erlaubnis nicht, Julius.
11: Sind schon weg.

0: Nach einer ebenso friedlichen wie romantischen Heimfahrt
1: Schnäuzelchen, Mienchen,
0: kehren die Freunde wieder in ihr Dorf zurück.
2: Ach, wir sind da. Riecht nur dieses Moos, schnuppert diesen Duft von Wildschweinbraten, Hinkelsteinen, Holzfeuer und... Hier.
0: Obelix fliegt ein stinkender Fisch ins Gesicht.
2: Was? Eine Keilerei!
3: Schön, euch wiederzusehen, Kinder. Ohne den Einfluss von Visus Versus hat sich alles normalisiert. Ja. Ein Gallier kann eben nicht aus seiner Haut.
2: Was fällt euch ein, ohne mich aus der Haut zu fahren? Ich will auch aus der Haut fahren. Lasst mir was übrig.
4: Fein, dass alle wieder so sind wie früher.
3: Ja, eigensinnig, fehlbar, reizbar, knurrig, unvollkommen, manchmal dünnhäutig.
4: Einfach menschlich. Was wohl aus ihnen geworden wäre, wenn Visus Versus mit seiner Methode Erfolg gehabt hätte?
3: Vielleicht funktioniert sie bei späteren Generationen besser. Wer weiß.
0: Doch heute setzen sich unsere Freunde im Mondschein zusammen, um miteinander einen schönen Abend zu genießen. Denn die Zeit verweilt lange genug für denjenigen, der sie nutzen will.
5: Meine lieben Freunde, lasst uns anstoßen!
4: Auf uns! Ja! Ja!
2: Das nenne ich ein Wildschwein, das ich tue.
5: Lasst ihn geknebelt und gefesselt.

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0: Ich freue mich schon auf das nächste Abenteuer auf mein Kinderradio. Ja! Dinotastische Geschichten und dinotastische Musik. Schönen Vormittag. Ich darf dich aus meinem Kinderzimmer begrüßen. Meine Geschwister sind in der Schule oder im Kindergarten. Meine Mama ist mit der restlichen Familie einkaufen. Und ich mach mir jetzt mal einen dino-starken Vormittag.
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0: Oh yeah.

Ich schon wieder. Hast du mich vermisst? Brauchst du nicht. Ich bin ja eh immer gleich nach den Nachrichten wieder da. Jetzt habe ich wieder eine neue Stunde für dich vorbereitet. Viel Spaß!

0: So, jetzt gibt's mal ein Lied nur für Oma und Opa. Und danach geht's gleich wieder weiter mit richtig guter Kindermusik.
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1: Hallo, ich bin die Josie. Heute habe ich wieder einen super Spielertipp für eine Party. Das Spiel heißt Tausendfüßlerrennen und es geht so. Zwei Teams ziehen sich die Schuhe aus und stellen sich in einer Reihe an der Startlinie auf. Danach begeben sie sich auf alle Viere und ergreifen die Fersen des Kindes vor ihnen. Das schaut dann aus wie ein langer Tausendfüßler. Beide Teams treten gegeneinander an und versuchen das Ziel so schnell wie möglich zu erreichen. Die Fersen müssen natürlich die ganze Zeit festgehalten werden. Wer am schnellsten ist, hat gewonnen.
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2: Und jetzt? Weißt du, was jetzt kommt?
3: Coole Musik für coole Kids!
2: Genau! Für alle unsere Geburtstagskinder ein tolles Lied zum Geburtstag!
3: Yeah!
2: Na dann, alles Gute, liebe Freunde!

Juhu, Wochenende, das ist die dino-schönste Zeit der Woche, weil ich da endlich so viel machen kann, was sonst nicht geht. Schwestern ärgern und Oma schrecken zum Beispiel. Ich hoffe, du hast auch dino viel Spaß. Jetzt habe ich wieder ein dino-gutes Lied für dich.

0: Oh, ja dann? Dann starten wir doch jetzt gleich ein Märchen.
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0: Juhu!

0: Die Schnur. In einem grünen, trüben Teich lebte eine große Fischfamilie. Obwohl es sicherlich schönere Gewässer gab, waren sie mit ihrem Leben recht zufrieden. In der Mitte des Teiches lag eine Schnur auf dem Grund. Der jüngste Fisch fragte seine Mutter, was es mit der Schnur auf sich hatte. Die Mutter hob die Flosse und antwortete:
1: »So genau weiß ich es nicht, aber es ist besser, du lässt die Schnur in Ruhe, denn uns geht es gut hier.« Kurz bevor Gott deinen Großvater zu sich in den Himmel holte, hat Großvater gesagt, es wäre besser, nicht an der Schnur zu ziehen, denn das könnte alles hier verändern, und deswegen sollst du dich von ihr fernhalten.
0: Dem jungen Fisch reichte diese Antwort nicht, und seine Neugier wuchs von Tag zu Tag. Eines Morgens, als die ersten Sonnenstrahlen durch das Wasser schimmerten, schwamm er zu seinen Brüdern und sagte:
2: »Brüder, ich halte es nicht mehr aus. Ich muss an dieser Schnur ziehen und sehen, was passiert.«
0: Die Brüder blubberten aufgeregt und einer von ihnen fragte:
3: »Aber Mutter hat uns doch gewarnt. Gefällt es dir denn nicht so, wie es ist?«
2: »Doch, schon, aber habt ihr euch denn nicht gefragt, ob dieser Teich und die Bäume und Wiesen um ihn herum alles ist, was die Welt zu bieten hat?«
0: Unruhig schwamm der junge Fisch ein paar Runden. Ratlos schauten ihm die Brüder hinterher. Sie wussten nicht, was sie antworten sollten. Da hielt der junge Fisch einen Moment inne. Dann schwamm er plötzlich zur Teichmitte und tauchte runter zur Schnur. Er konnte nicht genau erkennen, woran sie befestigt war, doch das hielt ihn nicht zurück. Er öffnete sein Maul und schnappte zu. Mit einem Ruck zog er die Schnur ein Stück nach oben. Darauf folgten ein mächtiges Rauschen und Blubbern. Das Wasser und sämtliche Fische wurden durch eine Öffnung am Teichgrund gezogen. Der Sog war so stark, dass es kein Entkommen gab. Dann wurde es dunkel. Nur durch die kleine Öffnung, durch die sie durchgezogen worden waren, fiel ein wenig Licht. Die Fische erkannten, dass sie in einer steinigen Höhle unter dem Teich gelandet waren. Das Wasser hier unten war noch trüber als oben. Als sie sich umschauten, sahen sie eine Kröte auf einem Felsen sitzen. Die Kröte quakte:
4: »Ab jetzt müsst ihr hier unten leben. Nach oben geht es nicht mehr. Aber es ist ganz in Ordnung. Es gibt kaum Licht und wenig zu fressen. Doch man kann es aushalten. Hier gibt es übrigens auch eine Schnur im Wasser. Wenn man daran zieht, dann könnte sich was ändern. Aber mehr kann ich euch darüber leider nicht sagen.«
0: Die Fischmutter warnte ihre Kinder.
1: »Ihr habt gesehen, was beim letzten Mal passiert ist, als euer jüngster Bruder an der Schnur auf dem Grund des Teichs gezogen hat. Wir hatten ein anständiges Leben und jetzt sind wir hier unten gelandet. Es ist zwar nicht so gut wie in unserem alten Teich, aber so viel schlechter ist es auch nicht. Das sollte uns genügen. Beachtet die Schnur also nicht.«
0: Die Fischkinder nickten, nur dem jüngsten Fisch reichten die Worte nicht. Seine Neugier war einfach stärker als seine Angst, und weil ihm seine Brüder schon beim letzten Mal nicht geholfen hatten, schwamm er diesmal einfach direkt auf die Schnur zu. Kaum hatte er sie erreicht, zog er kräftig daran und abermals begann es heftig zu rauschen und zu blubbern. Erneut entstand eine Öffnung im Boden und die gesamte Familie und das Wasser wurden hineingezogen. Am Ende fanden sie sich alle tief im Inneren der Erdkugel. Es war dort heiß. Das Wasser war noch trüber und schlammiger als je zuvor und sprudelte vor Hitze. Und es roch nach Schwefel. Ein ziemlich schrecklicher Ort, aber immerhin waren sie alle zusammen und keiner hatte sich verletzt. Die Kröte war ebenfalls hinabgefallen und saß nun auf einem Stein, der aus dem Wasser ragte. Sie sprach:
4: »Wir sind nun sehr viel tiefer als zuvor. Und es ist wahrlich kein schöner Ort. Aber trotz der großen Wärme kann man es gerade so eben aushalten. Auch hier gibt es eine Schnur. Und nun kennt ihr die Gefahr, die von ihr ausgeht?
0: Die Mutter hatte mittlerweile große Angst um ihre Kinder und forderte sie auf, das Leben endlich so zu akzeptieren, wie es ist.
5: Ein weiterer Sturz könnte unser Ende bedeuten.
2: Mutter, es ist dir schrecklich. Warum sollten wir damit zufrieden sein? Ich weiß, dass du am liebsten wieder in unserem alten Teich deine Runden drehen möchtest. Aber es muss doch mehr geben als das im Leben.
0: Kaum hatte er den Satz ausgesprochen, biss er sich in der Schnur fest und zog so stark er konnte. Diesmal dauerte alles viel länger. Sie schienen fast endlos durch die Dunkelheit zu fallen, bis sie auf einmal durch ein weiteres Loch gespült wurden und in einem riesigen See auftauchten. Der See war glasklar und am Ufer wuchsen prächtige Blumen. Eine Schnur war weit und breit nicht zu sehen. Es sah aus wie das Paradies. Die Sonne strahlte vom Himmel und viele andere bunte Fischarten schwammen durch das traumhaft schöne Gewässer. Auch die Kröte war hier gelandet. Sie saß auf einer wundervollen Seerose und sprach zu dem jungen Fisch:
4: Ihr seid mitten durch die Erde gereist und jetzt auf der anderen Seite der Welt angekommen. Deine unbändige Neugier hat uns bis hierher gebracht. Du hattest keine Angst, etwas zu riskieren und auszuprobieren. Und hast dadurch eine wunderbare Entdeckung gemacht. Nur wer mutig ist und es sich nicht zu bequem in seinem Leben einrichtet, der kann zu neuen Ufern aufbrechen. Und das ist oft besser als das, woran man sich gewöhnt hat.

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0: Ministerium, weil diese Schulen und Kindergärten so viel für Klimaschutz und Nachhaltigkeit tun. Was heißt Nachhaltigkeit eigentlich? Das bedeutet, dass man die Erde schützt und nicht verschwenderisch mit Dingen umgeht. Manche ausgezeichneten Schulen haben zum Beispiel eigene Gemüsegärten. Andere züchten Bienen und stellen Bienenprodukte her. Ein Kindergarten im Bundesland Steiermark hat sogar eine Wurmkiste, wo die Kinder lernen, wie man Müll richtig trennt. Die Steiermark führt heuer mit 7 ausgezeichneten Einrichtungen. Insgesamt sind jetzt schon 327 österreichische Schulen und Kindergärten Teil dieses Netzwerkes. Das zeigt, immer mehr Kinder lernen, wie wichtig es ist, unsere Umwelt zu schützen. Die berühmte Heidi wird neu verfilmt. Die Geschichte rund um das Mädchen aus den Bergen und seinem Großvater, den viele noch unter Almöchi kennen und der in einer neuen Fernsehserie nun Alpöchi heißt, wird gerade verfilmt. Viele bekannte Schauspielerinnen und Schauspieler werden für die neue Serie in die Region Bergell, in unser Nachbarland der Schweiz, reisen und dort die nächsten Monate für Dreharbeiten verbringen. In einer aufregenden Bergwelt entstehen so die neuen Abenteuer von Heidi. Ihr Weg ins Erwachsenwerden und was sie zwischen Familie und neuen Freunden so alles erlebt. Im nächsten Jahr soll die neue Heidi-Serie dann ins Fernsehen kommen. Das gemeinsame Mülleinsammeln ist im Bundesland Niederösterreich sehr erfolgreich. Seit bereits 20 Jahren beteiligen sich viele freiwillige Helferinnen und Helfer im Bundesland Niederösterreich beim großen Frühjahrsputz. In etwa 2000 Tonnen Müll, das ist ungefähr das Gewicht von 400 sehr großen Elefanten, sind seit Beginn dieser Aktion aus Wäldern und Wiesen aufgesammelt worden. Zum Beispiel Dinge wie Badewannen oder auch Stofftiere. Dieses Jahr haben rund 51.000 freiwillige Müllsammler wieder eindrucksvoll gezeigt, wie eine saubere Natur aussehen kann, wenn viele Menschen gemeinsam anpacken.
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3: Hallo, ich bin die Anna und heute erzähle ich dir etwas über Mehrwertnummern. Mehrwertnummern. Klingt eigentlich super, wenn etwas mehr wert ist. Leider ist das aber nicht der Fall, wenn du auf deinem Handy damit zu tun hast. Mehrwertnummern sind nämlich Telefonnummern, die extra viel kosten. Oft fangen sie mit besonderen Ziffern an und man merkt erst auf der Handyrechnung, wie teuer das wirklich war. Ganz schön gemein. Firmen verdienen damit Geld. Sie bieten zum Beispiel ein Gewinnspiel an, bei dem du nur mitmachen kannst, wenn du ihre teure Nummer anrufst oder eine teure SMS-Nachricht dorthin schickst. Zum Glück haben viele Handys eine Sicherheits-App oder Einstellungen, mit denen man diese teuren Nummern einfach aussperren kann. Dann kann dein Handy erst gar nicht dorthin anrufen. Erzähl das am besten gleich deinen Eltern. Und wenn du eine Nummer nicht kennst und sie dir irgendwie komisch vorkommt, nicht anrufen, nicht zurückschreiben. Frag vorher einen Erwachsenen. So schützt ihr euch gemeinsam vor dieser Kostenfalle.
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1: Ja, Radino, über die Kekse reden wir noch, aber sonst hast du natürlich völlig recht. Radino und ich, seine Mama, freuen uns sehr auf die kommende Stunde und wir hoffen, dass wir die mit dir verbringen dürfen. Viel Spaß hier bei uns auf Mein Kinderradio.

0: du mal dran. Komm, fang gleich an. Such dir einen Buchstaben aus, den man gut beschreiben kann. Ist wirklich nicht so schwer. Wirst schon sehen.
1: Schau sie dir mal an.
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3: Ja, Mama, das wissen die Kinder vor dem Radio doch schon.
2: Naja, aber die Kinder, die heute genau zum ersten Mal eingeschaltet haben, vielleicht noch nicht.
3: Und die Erwachsenen, die mit ihren Kindern vor dem Radio sitzen?
2: Tja, und die wissen das vielleicht auch noch nicht. Also, weil wir gerade von den Erwachsenen sprechen, die haben ja jetzt auch einmal ein bisschen Musik verdient, oder? Spielst du ein Lied für die Erwachsenen, Radino, bitte?
3: Okay, dann kommt hier ein Lied, das schon ein bisschen älter ist und trotzdem alle mitsingen können. Oma, hier kommt eins deiner Lieblingslieder. Und weil ich meine Oma und meinen Opa so lieb hab, kommt jetzt ein Lied von früher.
4: Hier kommt ein Klassiker der Musikgeschichte auf mein Kinderradio.
3: Das ist die Auszeit für Oma und Opa.

0: Das war wieder dino-tassische Musik hier bei uns. 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Radino, schau mal, da drüben sitzt schon jemand ganz fleißig am Mikrofon.
1: Stimmt, der ist schon bereit für die riesengroße Party mit dino-tastischer Musik hier bei mein Kinderradio. Hallo, lieber André.
2: Ich freue mich voll, dass ich jetzt schon mal bei dir und deiner Mama reinschauen darf. Ich bin schon richtig in Mini-Disco-Stimmung für heute Nachmittag um 4.
1: Ja, und ich erst. Da werde ich tanzen, springen und sehr, sehr laut und sehr, sehr falsch mitsingen.
2: Ja, wir singen ja beide immer laut und falsch mit.
0: Ja, und ganz Österreich ist froh, dass während den Liedern die Mikros ausgeschaltet sind.
2: Ja, wir hören es ja nicht, wir haben ja die Kopfhörer auf. So, was wir aber tatsächlich hören können, sind viele, viele Sprachnachrichten aus ganz Österreich. Und ich brauche bitte noch mehr. Die spiele ich dann heute oder in den nächsten Tagen in der Sendung.
1: Und sind eigentlich schon welche über meine Handy-App reingekommen?
2: Naja, ein paar sind schon da für heute Nachmittag. Wollen wir uns vielleicht ein paar anhören?
1: Ja, gute Idee.
2: Dann machen wir das. Und nicht vergessen, bis zum Nachmittag kannst auch du vor dem Radiogerät deine Sprachnachricht über Radinos Gratis-Handy-App aufnehmen.
1: Achtung, Achtung, jetzt kommt wieder eine dino-tastische Sprachnachricht.
3: Hallo, liebe Radino, ich bin die Laura und ich komme aus Wien. Und ich höre immer mein Kinderradio. Tschüss.
4: Hallo Radino, hier ist der Leonard das Dornbirn. Du bist so toll und spielst auch so tolle Lieder. Schöne Grüße von Leonard.
5: Hallo André, hallo Radino. Ich bin die Elsa aus Oberösterreich und bin 6 Jahre alt. Am liebsten tue ich Turnen und Reiten und dass mein Kinderradio hören. Und ich möchte meine Freunde grüßen, die Isabella, die Lilly, die Amelia, die Caro und die Elisa. Das war's eigentlich. Ich wünsche euch noch einen schönen Nachmittag. Baba!
1: Na super, alle sind in der Arbeit oder in der Schule und ich muss das ganze Haus putzen.
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da habe ich aber ein dino-tolles Lied ausgesucht. Heute backe ich Kuchen, heute backe ich Kuchen. Weißt du, bei uns gibt's am Wochenende meistens einen Kuchen. Jawohl, und heute backe ich mit. Heute gibt's nämlich meinen Lieblingskuchen und ich freue mich schon so aufs Schlecken. Magst du auch gern Kuchen? Dann frag doch deine Mama. Vielleicht backt ihr ja auch einen gemeinsam. Das wäre ja Dino cool. Ein Kuchen bei mir und ein Kuchen bei dir. Aber jetzt gibt's einmal ein Lied.

0: Na, Radino, hast du dieses Lied wieder in deiner geheimen Liederkiste gefunden?
1: Ja, genau.
0: Sehr cool, gefällt mir sehr, sehr gut.
1: Mir auch. Mama, ich geh rausspielen.
0: Jetzt? Außerdem gibt's in wenigen Minuten wieder eine Geschichte hier bei uns.
1: Wann denn?
0: Na, gleich geht's los. Davor noch diese zwei Lieder hier.

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0: ist doch klar.
1: Conny und der Läusealarm.
2: Wohin gehört nur dieses Puzzleteil?
1: Conny kratzt sich nachdenklich am Kopf.
2: Wieso juckt das eigentlich so?
3: Du musst das Puzzleteil nur umdrehen, dann passt es.
2: Ah ja. Und? Klasse, passt.
3: Siehste? Mann, wieso? Bei mir juckt das auch so auf meinem Kopf. Ich muss mich dauernd kratzen.
2: Ich auch, Mann, das juckt vielleicht. Irgendwie haben wir wohl die Kratzeritis.
4: Sag mal, ich sehe, wie ihr euch die ganze Zeit auf dem Kopf kratzt. Was ist denn los?
2: Das juckt so doll auf dem Kopf.
4: Aha, lass mich doch mal bei dir nachschauen, Conny, was da auf deinem Kopf los ist.
2: Au ja, soll ich meine Schleife abnehmen?
4: Nein, die kannst du anbehalten. So, lass mich mal gucken. Nein, hier ist nichts. Da auch nicht. Ah, aber da. Oh, und da auch.
2: Was ist denn da?
4: Gleich, Conny. Erst möchte ich jetzt noch bei Julia und Tobi nachschauen. Lass mal sehen, Julia.
3: Ja.
1: Hanne schaut sich die Köpfe von Julia und Tobi an. Ganz genau.
4: Kannst du mal den Kopf
1: und tatsächlich. Ja. Auf dem Kopf von Julia krabbelt etwas zwischen den Haaren. Und genau wie bei Conny findet Hanne bei Tobi winzig kleine, weiße, runde Kügelchen auf dem Kopf.
2: Und?
4: Ihr habt Läuse.
2: Was? Mäuse?
4: Nein, Tobi. Läuse. Ihr habt Läuse. Kopfläuse.
2: Ii.
4: Na, so schlimm ist das nun auch wieder nicht, Julia. Ich kenne das schon. Da müssen wir wohl mal wieder Läusealarm geben.
2: Und was machen die Läuse auf meinem Kopf?
4: Wie sonst so kleine Käfer über das Gras krabbeln, krabbeln und hüpfen jetzt winzige Tierchen über eure Köpfe. Das sind Kopfläuse. Und diese Kopfläuse sind so klitzeklein, dass man sie ohne Lupe kaum sehen kann.
3: Und knabbern die auch an meinen Haaren?
4: Nein, Julia. Diese Läuse krabbeln auf deinem Kopf herum und beißen dich ein bisschen. Sie ernähren sich von deinem Blut, so ähnlich wie die Mücken.
2: Ist das gefährlich?
4: Nein, Tobi, die Läuse sind ungefährlich. Sie sind nur, wie die Mücken auch, unangenehm, weil die Bissstellen jucken. So wie bei euch jetzt.
2: Aber ich wasche mich doch immer. Und die Haare auch.
3: Ich auch.
2: Und ich auch.
4: Läuse kann auch das allersauberste Kind bekommen. Wichtig ist, dass wir schnell etwas dagegen unternehmen.
2: Und was?
4: Die Läuse und die Nissen müssen von euren Köpfen runter. Das machen eure Eltern. Und da gibt es ein paar gute Hilfsmittel.
2: Was sind denn Nissen?
4: Nissen heißen die Läuse Eier. Das sind ganz kleine weiße Kügelchen, die die Läuse Mama an eure Haare klebt. Und aus diesen Kügelchen schlüpfen dann bald die neuen Läuse.
2: Und sowas habe ich jetzt auf meinem Kopf?
4: Ja, aber nicht mehr lange.
1: Hanne geht ins Büro und ruft die Eltern von Conny, Julia und Tobi an. Dann druckt sie einen Brief mit vielen Informationen für alle Eltern aus. Und sie hängt einen Läusealarmzettel an die Eingangstür.

0: Als Hanne mit Connys Mama telefoniert hat, macht die sich sofort auf den Weg zum Kindergarten, um Conny abzuholen. Conny begrüßt sie fröhlich.
1: Ich habe einen Zoo auf meinem Kopf, Mami. Guck mal.
2: Ich weiß, Conny. Hanne hat mich schon angerufen und den Läuse-Alarmzettel an der Eingangstür habe ich auch schon gelesen.
1: Und jetzt?
2: Auf dem Weg nach Hause gehen wir gleich an der Apotheke vorbei. Wenn die Läuse leise laufen, müssen wir ein Mittel kaufen. Den Spruch hat meine Mutter schon immer gesagt.
1: Der ist witzig.
0: In der Apotheke kaufen Mama und Conny nicht nur ein Läusemittel, sondern auch einen Läusekamm. Der hat ganz dicht zusammenstehende Zinken. Damit lassen sich Läuse und Nissen gut auskämmen. Conny darf ihn aussuchen. Sie nimmt einen knallroten. Die Apothekerin schenkt ihr ein kleines Bildheft dazu.
1: Dankeschön.
0: Zu Hause will Conny den Kamm gleich ausprobieren.
2: Na, dann setz dich mal hier auf den Stuhl.
1: Ja.
2: So, und jetzt kämme ich dir die Haare mit dem Spezialkamm.
1: Gut, Mama. Ui, das zieht aber ganz schön.
2: Ach, tja, das liegt am Läusekamm. Weißt du, weil die Zinken so dicht zusammenstehen. Aber nur so können wir die Läuse und die Nissen erwischen. Hier, guck mal. Siehst du die kleinen weißen Kügelchen am Kamm?
1: Ja.
2: Das sind die Nissen.
1: Hast du auch Nissen auf deinem Kopf, Mama?
2: Nein, Conny. Nicht, dass ich wüsste.
1: Lass mich aber trotzdem mal nachgucken. So, zur Sicherheit.
2: Na gut, dann guck mal.
1: Dann musst du dich aber hier auf den Stuhl setzen, sonst kann ich nicht nachgucken.
2: In Ordnung. So gut?
1: Ja.
2: Dann leg mal los.
1: Nein. Hier ist nix. Und da auch nicht.
2: Sag ich doch.
1: Nee. Da ist auch nix. Aber hier, da sind auch so weiße Kügelchen.
2: Wie bitte?
1: Ja, das sieht nach diesen Nissen aus. Ich bin mir ganz sicher.
2: Oh, na toll. Gehen wir mal zum Gegenangriff.
0: Mama verteilt erst das Läusemittel sorgfältig auf Connys Kopf, dann darf Conny es auf Mamas Kopf verteilen. Zum Glück riecht es nicht nach Medizin. Conny und Mama ziehen Plastikduschhauben auf, damit das Mittel einwirken kann. Jetzt müssen sie eine Weile warten. Mama liest die Geschichte aus dem Bildheft vor, das die nette Apothekerin Conny geschenkt hat. Die Geschichte handelt von Ladislaus, dem kleinen Läuserich. Er ist nur so groß wie ein Sesamkörnchen vom Frühstücksbrötchen. Aber er kann sich mit seinen Greifarmen an langen Haaren festhalten und damit von Kopf zu Kopf schwingen, wie Tarzan an der Liane.
2: An einem Tag besucht Ladislaus so die Köpfe einer halben Schulklasse, bis er auf Pias Kopf Nessie trifft. Nessie ist ein wunderschönes Läusemädchen und Ladislaus ist ein wunderschöner Läusejunge. Es kommt, wie es kommen muss. Nessie und Ladislaus verlieben sich unsterblich ineinander. Und danach klebt Nessie 200 schöne weiße Eier an die langen Haare von Pia. Wie Perlen an einer Kette sieht das aus.
1: Aber daraus werden ja 200 Läusekinder. Wie das jucken wird.
2: Das möchte ich mir lieber nicht vorstellen.
1: Ich auch nicht.
2: So, und ich glaube, wir sollten jetzt den Läusen und Nissen endgültig auf den Pelz rücken. Obwohl die ja gar keinen Pelz haben. Das Läusemittel ist eingezogen und wir können es jetzt auskämmen. Und dann waschen wir die Haare mit einem Shampoo. Geh bitte schon mal ins Badezimmer. Ich hole nur noch das Shampoo.
1: Gut, Mama.
0: Zum Auskämmen setzt Conny sich auf einen Stuhl vor das Waschbecken im Badezimmer. Mama streift den Kamm immer wieder an einem Papiertuch ab. Dann waschen sich Mama und Conny gründlich mit einem Shampoo die Haare und föhnen sie trocken. Conny zieht sich ein neues T-Shirt an und Mama bindet ihr eine neue Schleife ins Haar.
2: So, und fertig.
1: Ja, danke, Mama. Jetzt fühle ich mich wieder frisch und sauber.
2: Oh, Jakob ist aufgewacht.
1: Vielleicht hat er ja auch Läuse und es juckt ihm am Kopf.
2: Nein, das glaube ich nicht. Jakob hat ja erst ganz wenige Haare auf dem Kopf. Viel zu wenig, als dass Läuse sich da wohlfühlen würden. Und für Babys ist das Läusemittel sowieso nicht geeignet.
1: Und warum schreit er so?
2: Jakob hat Hunger.
1: Den habe ich auch.
2: Ach du Heiliger, das Mittagessen. Das habe ich vor lauter Läusealarm völlig vergessen.
1: Und nun?
2: Ich mache uns was fertig. So, und nun müssen wir dein Bett noch neu beziehen.
1: Warum das denn, Mama? Das ist doch noch ganz frisch.
2: Stimmt. Aber vielleicht haben sich gestern Nacht ein paar Läuse von deinem Kopf aufs Bettlaken verirrt. Und die warten jetzt nur darauf, dass du wieder ins Bett gehst. Und dann sind sie, schups, wieder zurück auf deinem Kopf.
1: Nee, das möchte ich nun wirklich nicht. Kann ich dir beim Bett beziehen helfen, Mama?
2: Klar. Fass da an der Ecke vom Bettlaken an.
1: Hier? Hm?
2: Ja. Und jetzt runter mit dem Laken.
1: Ja. Und so.
2: Ja.
1: Fertig.
2: Gut, das hätten wir schon mal geschafft.
0: Mama und Conny ziehen auch noch den Bett- und Kopfkissenbezug ab und beziehen alles mit frischer Wäsche. Danach stopfen sie T-Shirt, Schlafanzug, Handtücher und das Bettzeug in die Waschmaschine.
2: So, und falls sich da noch irgendwelche Läuse versteckt haben sollten, werden sie nach so einer Waschmaschinenwäsche bestimmt keine Lust mehr haben, auf irgendwelchen Köpfen herumzulausen.
1: Das glaube ich auch.
2: Jetzt nur noch dein Teddy in die Waschmaschine und dann kann's losgehen.
1: Soll er auch gewaschen werden?
2: Na klar. Kann doch sein, dass sich bei dem auch ein paar Läuse eingenistet haben.
1: Aber Mama, das will ich auf keinen Fall.
2: Warum denn nicht, Conny?
1: So wie sich da in der Waschmaschine alles dreht, wird ihm ganz bestimmt schlecht werden. Und außerdem sind 60 Grad viel zu heiß für ihn.
2: Hm. Na gut, dann schicken wir ihn eben nicht in die Hitze, sondern in die Kälte.
1: In die Kälte?
2: Ja, wir schicken ihn auf eine Forschungsreise in die kalte Eiswelt. Denn Kälte können Läuse genauso wenig ertragen wie Hitze.
1: Und wo ist denn diese Eiswelt?
2: An unserer Tiefkühltruhe. Eine Nacht in der Tiefkühltruhe, das hält keine Laus aus.
1: Aber da müssen wir Teddy warm anziehen, dass er nicht friert. Am besten hole ich ihm eine dicke Hose, einen Pullover und den Wollschal mit der warmen Mütze.
2: Na gut.
0: Schnell holt Conny die Teddy-Sachen aus ihrem Zimmer und packt Teddy warm ein. So kann er die Zeit in der Tiefkühltruhe bestens überstehen.
1: So, Mama. Teddy ist fertig angezogen. Die Expedition kann starten.
2: Gut. Aber vorher stecken wir ihn noch in einen Plastiksack. So. Ja, und den verschließen wir ganz fest.
1: Warum das denn noch, Mama?
2: Ja, damit er gut gegen Nässe geschützt ist. So, hier in der Ecke liegt er gut. Und nun kann er für einen Tag und eine Nacht die Tiefkühltruhe erforschen.
1: Und passt gut auf dich auf, Teddy, dass du dir keinen Schnupfen holst. Tschüss!
2: Auf Wiedersehen, Teddy. Bis morgen.
0: Vorsichtshalber saugen jetzt Conny und Mama noch alle Fußböden und den Sessel und das Sofa.
2: Auch wenn das gar nicht nötig ist.
1: Wieso denn nicht?
2: Nun, Läuse können ja nicht fliegen und auch nicht lange fern von einem Kopf überleben.
1: Aber vielleicht sind ja ein paar von diesen Läuseeiern von meinem Kopf heruntergefallen. Und die sind jetzt vielleicht genau auf dem Sofa gelandet. Und dort krabbeln jetzt bald ein paar Läuse herum. Und die warten nur darauf, dass ich mich aufs Sofa setze und dann wieder auf meinem Kopf zu krabbeln.
2: Naja, sehr unwahrscheinlich. Aber Vorsicht ist die Mutter der Porzellankiste, also saugen wir weiter.

0: Als Papa nach Hause kommt, muss Conny natürlich gleich auf seinem Kopf nachsehen. Da sind tatsächlich auch ein paar von diesen weißen Dingern, aber sie sind nicht rund. Und weil sie nicht an den Haaren festkleben, kann Papa sie einfach ausschütteln.
1: Das sind nur Schuppen.
2: Aha, aber was ist eigentlich mit Mau?
1: Wieso?
2: Na, schließlich kratzt er sich auch ab und zu. Und als er uns zugelaufen ist, hatte er ja auch so Tierchen im Fell.
1: Also, ich bin mir ziemlich sicher, Conny, dass Katzen keine Kopfläuse bekommen. Außerdem bekommt Mau regelmäßig Medizin, damit sich in seinem Fell keine Tierchen einnisten.
0: Conny ist beruhigt. Aber trotzdem sieht Papa vorsichtshalber nochmal im Internet nach. Und Conny untersucht das Fell von Mau ganz genau.
2: Nee, da ist wirklich nichts zu sehen. Du bist läusefrei, Mau.
0: Am nächsten Tag können Conny und Julia und Tobi wieder in den Kindergarten gehen. Sie erzählen den anderen von der aufregenden Läusejagd. Tobi gibt Hanne den Zettel mit der Unterschrift seiner Eltern, die bestätigt, dass er wieder läusefrei ist.
3: Hier, Hanne.
4: Prima. Danke, Tobi.
2: Ich habe auch das Läusemittel benutzt. Jetzt muss ich mich überhaupt nicht mehr kratzen.
4: Niemand muss sich heute mehr kratzen. Die Läuse sind verschwunden.
2: Gut, dass der Läusealarm vorbei ist.
4: Na, so ganz ist der noch nicht vorbei.
5: Nein? Wieso denn nicht?
4: Nun, in 10 Tagen müsst ihr das Läusemittel und den Läusekamm noch einmal benutzen. Nur so kann man auch die letzte gerade aus dem Ei geschlüpfte Laus erwischen.
2: Und dann ist es aus mit der Laus.
4: Ja, genau, Conny.

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8: Im Studio begrüße ich die Ines. Servus. Immer mehr Menschen essen viel Gemüse. Heimische Gemüsesorten wie Karotten und Tomaten, die in manchen Regionen Österreichs auch Paradeiser genannt werden, kommen immer öfter auf den Teller. Aktuell essen wir ca. 117 Kilogramm Gemüse im Jahr. Das ist in etwa so viel wie 4 bis 5 Schulkinder zusammen.

0: Mit etwas Glück können Tiergartenbesucherinnen und Besucher die vier Jungtiere auch bei ihren ersten Kletterversuchen beobachten. Ja, und wenn die kleinen Nasenbären zwischendurch hungrig werden, finden sie in ihrem Lebensraum auch allerlei kleinere Tiere zum Vernaschen, wie Spinnen und Würmer zum Beispiel. Ein letztes Buch von Autorin Christine Nöstlinger wird bald veröffentlicht. Die österreichische Schriftstellerin hat mit ihren Kinderbüchern wie Geschichten vom Franz oder Die feuerrote Friederike viele Kinder in Österreich, die inzwischen erwachsen sind, begeistert. Vor 8 Jahren ist Christine Nöstlinger verstorben. Ihr letztes Buch wird nun aber dennoch bald erscheinen. Marie und die Wolke erzählt über ein Mädchen, das sich nicht sehnlicher wünscht als eine Wolke. Die Zeichnungen für diese fantasievolle Geschichte über Liebe und die kleinen Wunder des Alltags hat Christine Nöstlingers Tochter Barbara angefertigt. Präsentiert wird das neue Buch übrigens am 2. Juli beim Wiener Kinderlesefest in unserer Bundeshauptstadt Wien.
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4: Hallo, hier ist die Anna. Gehst du auch so gerne auf den Spielplatz? Dann sind meine heutigen Tipps genau richtig für dich. Auf dem Spielplatz, da willst du einfach nur spielen. Ja, drum heißt der ja auch so. Trotzdem ist es wichtig, dass du auf ein paar Dinge achtest, damit du beim Klettern und Rutschen immer sicher landest zum Beispiel. Helmi und ich machen jetzt mit dir den großen Spielplatz-Check. Helmi, was ist die wichtigste Regel am Klettergerüst?
5: Helm ab! Leg deinen Helm und deinen Schal vor dem Klettern zur Seite, damit du nirgends hängen bleibst. Das kann nämlich böse ausgehen.
4: Jetzt kommt mein Tipp für die Schaukel. Halte einen großen Sicherheitsabstand, wenn du an der Schaukel vorbeiläufst, damit dich nicht versehentlich jemand beim Schaukeln am Kopf treffen kann. Bei der Sandkiste schaust du am besten genau hin, bevor du dich hineinsetzt, ob da wohl keine Scherben rumliegen. Falls doch, sag das bitte gleich einem Erwachsenen. Weiter geht's mit der Rutsche.
5: Rutsch immer alleine. Warte oben, bis das Kind vor dir unten aufgestanden und weggegangen ist. Dann ist die Bahn frei für dich.
4: Richtig. Und wenn du drinnen in einer Halle in einer Spielewelt bist, zieh am besten Stoppersocken an. ABS-Socken, sagen auch manche dazu. Die haben so Gumminoppen auf der Sohle und geben dir beim Laufen auf dem glatten Boden guten Halt. Puh, das waren jetzt ganz schön viele Tipps, gell? Keine Sorge, wenn dein Kopf das einmal gut gespeichert hat, dann geht das ganz automatisch. Spielen und aufpassen gleichzeitig. Stimmt's, Helmi?
5: Ja, genau, denn sicher ist sicher.
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7: Schönen Vormittag! Ich darf dich aus meinem Kinderzimmer begrüßen. Meine Geschwister sind in der Schule oder im Kindergarten. Meine Mama ist mit der restlichen Familie einkaufen. Und ich mach mir jetzt mal einen dino-starken Vormittag.
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7: Oh yeah!
9: Das ist eine schöne Zeit. 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

0: So, jetzt gibt's mal ein Lied nur für Oma und Opa. 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
2: Schön, dass du wieder bei uns eingeschaltet hast. 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
2: Genau, so ist es, Radino. Und weil so viel Radio hören und spielen hungrig macht, habe ich heute einen tollen Tipp für ein schnelles Mittagessen. Die Lina, 7 Jahre alt, aus der Stadt Salzburg im Bundesland Salzburg, die hat uns nämlich über das Formular auf Radinos Webseite www.meinkinderradio.at ihr allerliebstes Rezept geschickt. Ja, und zwar einen bunten Couscous-Salat.
0: Couscous, das geht doch rucki-zucki, oder?
2: Richtig, das ist das Beste dran. Couscous muss man gar nicht richtig kochen. Du nimmst einfach eine Tasse Couscous und gibst sie in eine Schüssel. Und dann nimmst du eine Tasse heißes Wasser oder noch besser Gemüsesuppe und dann gießt du sie einfach drüber.
0: Und dann heißt warten.
2: Genau, nach 5 Minuten ist er fertig. In der Zwischenzeit bereiten wir dann das Gemüse vor, also kleine Gurkenstückerl, Tomaten und vielleicht ein paar gelbe Paprikawürfel. Aber Achtung, das ist ganz wichtig, beim Schneiden mit dem Messer und beim Hantieren mit dem heißen Wasser, da musst du unbedingt einen Erwachsenen um Hilfe bitten.
0: Ganz genau, wir wollen ja keine Dino-Finger verletzen. Und was kommt dann noch dazu?
2: Nur noch ein bisschen Olivenöl, einen Spritzer Zitronensaft und eine kleine Prise Salz. Ja, dann alles gut umrühren und fertig ist das frische Essen für alle.
0: Dino-tastisch. Und wenn du da jetzt nicht ganz mitgekommen bist, Linas Rezept gibt's natürlich auch auf meiner Webseite www.meinkinderradio.at. Komm schon, Mama, lass uns gleich anfangen. Und du da draußen, schick mir doch auch dein Rezept über meine Webseite.
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Hallo du, na, was machst denn du heute so? Schon fein, wenn man mal nicht in der Schule sitzen muss, oder? Im Kindergarten macht's ja eigentlich eh immer Spaß, aber so ein Tag daheim ist auch nicht schlecht, oder? Heute könntest du ja vielleicht einmal mit deiner Mama oder mit deinem Papa oder mit deiner Oma oder so einen Kuchen backen, hm? Was meinst du? Sucht euch doch ein schönes Rezept raus und schon geht's los. Da werden sich sicher alle in deiner Familie drüber freuen. Und von uns gibt's die besten Lieder dazu. Da kommt schon wieder eins.

Mein Kinderradio, das ist das Radio für die Kleinsten, die etwas Größeren und natürlich auch für die Großen. In Wien, in Österreich, ja, und übers Internet kannst du uns ja eigentlich auf der ganzen Welt hören. So wie die Isabel. Sie hat uns eine Mail geschrieben und sagt, dass sie uns in Mexiko hört, wo sie jetzt nämlich lebt. Am liebsten hört sie die Geschichten auf Mein Kinderradio. Isabel, da habe ich eine gute Nachricht für dich. Gleich gibt's hier wieder eine Geschichte für dich. Viel Spaß und liebe Grüße nach Mexiko.

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Radino mag kein Gemüse. Jeden Tag freut sich Radino auf das Mittagessen. Er ist ja schon ein großer Drache, also hat er mittags immer großen Hunger. Er ist meistens der Erste, der am großen Küchentisch sitzt und seine Nase in die warme Küchenluft hält. Was hat Mama heute wohl gekocht? Fragt er sich, während ihm das Wasser schon im Mund zusammenläuft. Oh, es riecht so gut nach... was riecht hier eigentlich so gut? Und schon stellt Mama einen großen Teller vor ihm auf den Tisch. Da liegen zwei Dino-große Schnitzel, knusprige Pommes frites und... Oh nein, da vergeht ihm die Freude gleich wieder. Ein Haufen gekochtes Gemüse. Ich mag kein Gemüse, denkt Radino. Doch die Mama besteht darauf, dass er es kostet. Sie hat die Karotten mit Salz und gelben Curry gewürzt. Auf den Zucchini-Stückchen ist Petersilie und auf den gebratenen Paprikawürfeln Paprikapulver, erklärt sie ihm. Das soll das Gemüse noch schmackhafter machen. Trotzdem, Radino bleibt dabei. Gemüse mag er nicht. Widerwillig nimmt er ein klitzekleines Karottenstück auf die Gabel, hält sich die Nase zu und nimmt es in den Mund. Nein, nein, nein, nein, nein. Das schmeckt einfach nicht. Und so isst er wieder nur die Schnitzel und die Pommes frites. Am Tellerrand liegt das kalt gewordene Gemüse. Es sieht irgendwie traurig aus und Radino kann nicht glauben, dass das gesund sein soll. Papa sagt, es ist gut für die Augen, die Haut, das Gehirn, das Blut und überhaupt für alles. Ob den Erwachsenen das Gemüse nur deswegen schmeckt? Am Nachmittag darf Radino zu seinem Freund Benny gehen. Sie möchten ein neues Spiel ausprobieren, das Benny zum Geburtstag bekommen hat. Mama gibt Radino ein paar rohe Karotten mit, die er Bennys Kaninchen mitbringen soll. Kaninchen mögen Karotten angeblich sehr, auch Salat und sowas. Ganz in Gedanken geht Radino mit den Karotten in der Hand die Straße entlang und denkt nach, warum Kaninchen ausgerechnet Gemüse mögen, wo Radino es doch am allerwenigsten mag. Gedankenverloren wandert seine Hand mit den rohen Karotten zu seinem Mund. Er überlegt, ob das Kaninchen auch die herrlich duftenden, saftigen Schnitzel essen würde. Und auf einmal beißt er, ohne es zu merken, in eine Karotte, zerkaut sie mit seinen Dino-Zähnen und seine Gedanken wandern zu dem süßen, karottigen Geschmack in seinem Mund. Oh, was ist das? Hat er gerade tatsächlich einfach so von einer Karotte abgebissen? Und wie kann das möglich sein? Die Karotte schmeckt ja dinotastisch gut. Das muss ein Irrtum sein. Gleich beißt Radino noch einmal ab und noch einmal und noch einmal. Er isst eine zweite und eine dritte Karotte. Ja, das gibt's ja nicht. Karotten schmecken tatsächlich dinotastisch gut, wenn sie nicht gekocht sind. Als er bei Benny anläutet, bemerkt er, dass er alle Karotten für das Kaninchen selber aufgegessen hat. Da muss er laut lachen. Das glaubt ihm die Mama nie. Am Abend erzählt der Mama, was passiert ist. Das lässt sie sich nicht zweimal sagen. Bereits beim nächsten Mittagessen sieht Radinos Teller herrlich fröhlich und farbenfroh aus. Mama hat ein Gesicht aus rohem Gemüse zusammengezaubert. Zwei grüne Gurkenscheiben bilden die Augen, ein orangenes Karottenstück die Nase und viele kleine rohe Paradeiser den roten Mund, der Radino zulächelt. Da muss auch Radino lachen. Vor lauter Begeisterung isst er alles ratzeputz auf und freut sich sehr, dass Gesundes auf einmal so gut schmeckt. Ab jetzt isst Radino jeden Tag Gemüse. Und dem Kaninchen von seinem Freund Benny bringt er auch, so oft er kann, ein Stück davon mit. Denn wer hätte gedacht, dass so ein kleines Tierchen wie dieses Kaninchen ihm so roh köstlich die Augen geöffnet hat?

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0: Morgen, Kinder, mach ich ganz bestimmt mit.
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eins davon exakt. Es braucht oft lang, bis man begreift und die Erkenntnis reift, es gibt ein Leben vor dem Tod.

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wie geht's dir denn so vor dem Radio? Gefallen dir meine Lieder und meine Geschichten? Die habe ich extra für dich rausgesucht. Das kann ich machen, weil ich nämlich ein Radio-Dino bin. Sogar der einzige in ganz Österreich. Und das macht so dinotastisch viel Spaß, sag ich dir. Schau, da kommt schon der nächste Song.

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9: Dein Essen kann mehr als nur gut schmecken. Wo es herkommt und was es in deinem Körper alles macht, erlebst du im Museum St. Peter an der Sperr in Wiener Neustadt im Bundesland Niederösterreich bei der Ausstellung Schmeckt's. Warum hat der Apfel eigentlich so viele Wege hinter sich, bevor er bei uns im Mund landet? Und wächst Pizza wirklich auf Bäumen? Tja, leider nein. Viele Fragen und Antworten gibt es an den spielerischen Mitmachstationen. Du entscheidest, welche Lebensmittel noch genießbar sind, erfährst, warum Bienen kleine Superheldinnen sind und gestaltest sogar ein eigenes Kochbüchlein für zu Hause. Beim Verdauungskaraoke geht's schließlich singend und tanzend durch deinen Körper. Die Ausstellung zeigt dir, Essen ist nicht nur Packung aufmachen und fertig, sondern es entsteht irgendwo. Oder noch besser, du hast es sogar selbst gemacht. Die Ausstellung Schmeckt's läuft von 21. März bis 16. August von Mittwoch bis Sonntag. Alles, was du sonst noch wissen musst, erfährst du unter www.museum-wn.at oder meinkinderradio.at.
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4: Die Ines ist für dich am Mikrofon. Hallo. Viele Schulen und Kindergärten in ganz Österreich machen jetzt etwas ganz Besonderes für unseren Planeten. Und dafür haben sie eine Auszeichnung bekommen. Vor kurzem haben 29 Bildungseinrichtungen das österreichische Umweltzeichen erhalten. Das ist eine besondere Ehrung vom Umweltministerium, weil diese Schulen und Kindergärten so viel für Klimaschutz und Nachhaltigkeit tun. Was heißt Nachhaltigkeit eigentlich? Das bedeutet, dass man die Erde schützt und nicht verschwenderisch mit Dingen umgeht. Manche ausgezeichneten Schulen haben zum Beispiel eigene Gemüsegärten. Andere züchten Bienen und stellen Bienenprodukte her. Ein Kindergarten im Bundesland Steiermark hat sogar eine Wurmkiste, wo die Kinder lernen, wie man Müll richtig trennt. Die Steiermark führt heuer mit 7 ausgezeichneten Einrichtungen. Insgesamt sind jetzt schon 327 österreichische Schulen und Kindergärten Teil dieses Netzwerkes. Das zeigt, immer mehr Kinder lernen, wie wichtig es ist, unsere Umwelt zu schützen. Schwimmen lernen ist im Bundesland Niederösterreich kostenlos. Und zwar für alle Kinder, die zwischen 5 und 10 Jahre alt sind und noch keine Schwimmkurse davor besucht haben. Das Projekt Schwimmkids bietet in diesem Sommer an 23 Standorten im ganzen Bundesland Niederösterreich Gratiskurse an, damit sich Kinder sicher im Wasser fühlen. Das kostenlose Angebot fürs Schwimmenlernen soll Familien entlasten und den Kindern Selbstvertrauen und die Freude an Bewegung näher bringen. Anmelden für die insgesamt 160 Schwimmkurse kann man sich ab sofort und nur online auf schwimkids.sportlandnoe.at. Das gemeinsame Mülleinsammeln ist im Bundesland Niederösterreich sehr erfolgreich. Seit bereits 20 Jahren beteiligen sich viele freiwillige Helferinnen und Helfer im Bundesland Niederösterreich beim großen Frühjahrsputz. In etwa 2000 Tonnen Müll, das ist ungefähr das Gewicht von 400 sehr großen Elefanten, sind seit Beginn dieser Aktion aus Wäldern und Wiesen aufgesammelt worden. Zum Beispiel Dinge wie Badewannen oder auch Stofftiere. Dieses Jahr haben rund 51.000 freiwillige Müllsammler wieder eindrucksvoll gezeigt, wie eine saubere Natur aussehen kann, wenn viele Menschen gemeinsam anpacken.
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1: Ui, Mama, ich glaube, wir sind schon wieder dran.
6: Ganz genau, mein Schatz. Weißt du, was jetzt kommt?
1: Nö, eine Geschichte?
6: Nein, noch nicht. Aber so um halb dann. Jetzt starten wir in eine neue Stunde Spielzeit.
1: Gibt's da wieder einen Spieltipp?
6: Na klar.
1: Juhu, und jetzt gibt's gleich das erste Lied.

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1: Hi, ich bin's, der David. Ein Tag voller Bewegung, Spaß und Abenteuer wartet auf dich. Am 5. Juli gibt's in der Ninja Box in Graz im Bundesland Steiermark jede Menge Kletter- und Hangelstationen zum Ausprobieren, einen bunten Flohmarkt und vieles mehr. Das alles bei freiem Eintritt. Los geht's um 9 Uhr in der Früh. Singen, Tanzen, Klatschen und klassische Musik von Wolfgang Amadeus Mozart erleben. Das kannst du am 5. Juli im Arenbergpark in unserer Bundeshauptstadt Wien. Das Mitmachkonzert für Kinder von 2 bis 8 Jahren beginnt um 11 Uhr vormittags und ist gratis für dich. Hip-Hop für alle heißt es bei den beiden Musikern Brudi und Bär, die durch die Wiener Parks touren. Bei freiem Eintritt wird knapp eine Stunde lang mit Kindern ab 2 Jahren gesungen, getanzt und vielleicht sogar gerappt. Zum Beispiel am 6. Juli um 11 Uhr vormittags im Arne-Karlsson-Park und um 5 Uhr am Nachmittag im Josef-Strauß-Park im 7. Bezirk. Und wenn du auch einen Tipp für eine tolle Kinderveranstaltung hast, dann gib uns doch bitte Bescheid auf www.meinkinderradio.at.
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0: So, meine Lieben, trommelt mal schnell eure Mamas und Papas und Tanten und Onkel und Kindergartenpädagoginnen und Pädagogen und sonstigen Erwachsenen zusammen. Jetzt gibt's nämlich ein Lied extra für Sie. Viel Spaß!
1: Stopp! Jetzt müssen wir aber wieder mal ein Lied für die Erwachsenen spielen.
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1: Los!

0: Das ist mein Kinderradio und ich bin Radino und das ist die Spielzeit und da gibt's immer Spieltipps für dich von meiner Mama. Mama?
1: Ja, mein Schatz, ich habe wirklich wieder einen Tipp. Diesmal ist es ein Spiel, das man wunderbar im Wald spielen kann. Zapfenhüpfen heißt's. Einer ist in der Mitte, die anderen stehen rundherum im Kreis. Das Kind in der Mitte bekommt ein Seilende in die Hand und am anderen Seilende befestigst du einen Fichtenzapfen. Das Seil muss länger sein als der Abstand zu den Kindern im Kreis rundherum. Und dann beginnt sich das Kind in der Mitte zu drehen und das Seil möglichst nah am Boden rundherum zu ziehen. Die anderen Kinder springen immer, wenn der Fichtenzapfen zu ihnen kommt, über das Seilende drüber. Wenn der Zapfen am Fuß hängen bleibt, dann geht dieses Kind in den Kreis hinein und wird zum neuen Zapfenschwinger. Alles klar?
0: Ja, aber wo kriege ich jetzt einen Wald her?
1: Wir machen ganz einfach bald einmal einen Ausflug in den Wald. Hm? Was meinst? Aber prinzipiell kann man das Spiel genauso gut woanders spielen. Selbst im Hof oder auf einer Wiese. Wenn das Seil recht schwer ist, dann muss man auch gar nichts dranhängen.
0: Zapfen hüpfen ohne Zapfen.
1: Genau, geht auch.

Ich bin's, dein Radino. Und ich verspreche dir eins, gleich gibt's wieder eine Dino-tolle Geschichte. Das weiß ich, weil das nämlich mein Kinderradio ist. Jawohl. Und jetzt gibt's noch einen Dino-tollen Song.

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Radino und das Zähneputzen. Also gut, jetzt ist es klar. Radino muss besser Zähne putzen. Nach seinem letzten Besuch beim Zahnarzt weiß er das. Er hat ja jetzt diese tolle neue Zahnbürste, die ihm der Doktor extra für seine Dino-Zähne gebaut hat. Sie ist viel größer als die von seinen Geschwistern und auch größer als die von Mama und Papa. Die Mama findet noch eine bunte Vase, die wird ins Badezimmer gestellt. Da kommt die Zahnbürste samt der Zahnpastatube hinein. Besser gesagt, die beiden Zahnpastatuben, die Radino jeden Tag braucht. Ja, ja, er ist groß geworden, seine Zähne auch. Der borstige Teil der Zahnbürste ist so groß wie die Schuhbürste, mit der Mama die Gummistiefel putzt. Die hat der Doktor auf einen kurzen Besenstiel geschraubt. Sie funktioniert dinotastisch gut. Seine Assistentin hat Radino genau erklärt, wie er seine Zähne so richtig sauber bekommt. Oben, unten, hinten, vorne, alle Zähne blitzeblank. Radinos Zähne strahlen wie noch nie. Früher hat er mit der normalen Zahnbürste jeden Zahn extra putzen müssen. Zahnbürste anfeuchten, Zahnpasta drauf, Zahnputzen, ausspülen, wieder Zahnpasta auf die Zahnbürste, nächster Zahn und so weiter und so weiter. Das war ganz schön langweilig und sowas von mühsam. Da hat er immer ein paar Zähne ausgelassen. Mit der neuen Bürste macht das Zähneputzen richtig Spaß. Bürste anfeuchten, Zahnpastatube drücken und drücken, bis der ganze Inhalt auf der Bürste ist. Es ist eine ganz schön lange Zahnpastaschlange, freut Radino sich. Der viele Schaum, den sie verursacht, kitzelt auf der Zunge und den Lippen. Und sie schmeckt so gut nach Minze. Er kann gar nicht genug von der Zahnpasta bekommen. Und wie herrlich das dann riecht, so frisch und gesund. Radino hat eine Riesenfreude mit dem Zähneputzen. Und wie das halt so ist, muss die Mama jede Woche 14 Tuben Zahnpasta für ihn kaufen und natürlich immer die gleiche, die so herrlich nach Minze schmeckt. Ist sie in einem Supermarkt ausverkauft, fährt Mama brav zum nächsten. Will sie doch, dass dem Radino das Zähneputzen weiterhin so viel Freude bereitet. Die Frau Gruber, die im Supermarkt an der Kasse 4 arbeitet, fragt neugierig und schmunzelnd, ob noch ein Dinosaurier bei ihr eingezogen ist. Beim Bezahlen erklärt die Mama, was es mit den vielen Tuben auf sich hat und wie schwierig es manchmal ist, genug Zahnpasta zu bekommen. Da hat die Frau Gruber eine Idee. Sie bestellt für die Mama direkt bei der Zahnpastafirma blitzeblank 10 Kartons mit Zahnpasta. Das sollte erst einmal reichen. Dem Chef der Firma blitzeblank ist die große Menge, die immer an den gleichen Supermarkt geliefert wird, aufgefallen. Er ruft an und fragt, warum die Leute ausgerechnet in diesem Markt so viel Zahnpasta kaufen. Der Filialleiter erklärt, dass die vielen Tuben von einem Dinosaurier, dem Radino, gebraucht werden. Ah, sehr interessant, meint der Chef von blitzeblank. Mit einer Idee und einer Vereinbarung in seiner Tasche kommt er ein paar Tage später in den Supermarkt und wartet auf Radino und seine Mama. Er erkennt die beiden sofort und spricht sie an. Er möchte, dass Radino für die Zahnpastafirma blitzeblank Werbung macht. Dafür bekommt er so viel Zahnpasta geschenkt, wie er für die nächsten 10 Jahre braucht. Das ist eine ganz schöne Menge. Da müssen Radino und seine Mama nicht lange überlegen und sie unterschreiben die Vereinbarung. Danach geht alles ganz schnell. Ein paar Tage später kommen bereits die Leute mit einer Kamera und vielen Lampen in ihre Wohnung und fotografieren, wie sich Radino seine Dino-Zähne putzt, wie viel Spaß er dabei hat und vor allem, wie weiß und sauber seine Zähne danach sind. Das beste Foto kommt dann auf alle Verpackungen, Zahnpastatuben und Werbeplakate der Firma blitzeblank. Radino als Zähnevorputzer. Er ist mächtig stolz auf seine neue Aufgabe.

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Juhu, heute mache ich einen Ausflug mit meiner Oma und ich freue mich schon so drauf, weil heute hat sie Zeit, sagt sie. Heute ist ja Wochenende. Eigentlich arbeitet die Oma gar nicht mehr und deshalb müsste sie eigentlich ja immer Zeit haben. Aber die Oma sagt, sie hat nie Zeit für irgendwas. Komisch. Aber heute hat sie Zeit. Juhu! Aber jetzt bin ich ja noch da. Und für dich spiele ich jetzt das nächste Lied.

Kinder, das war nicht schlecht für den Anfang. Aber da geht noch was.

0: schön, dass du da bist. Du hörst mein Kinderradio, unser Radio nur für dich und deine Freunde.
1: Mama, wann bekommst du eigentlich einen Bart?
0: Einen Bart? Na, hoffentlich nie. Wieso denn, mein Schatz?
1: Naja, Papa muss sich jeden Tag seinen Bart rasieren und du nie. Warum denn nicht?
0: Naja, Radino, Frauen bekommen eben nicht so einen Bart wie Männer. Das ist von Natur aus nicht so vorgesehen.
1: Na, dann hat die Natur da aber ganz schön Mist gebaut. Da, schau.
0: Das Guinness-Buch der Rekorde? Na bravo, stimmt, du hast recht. Da ist tatsächlich eine Frau drin mit einem Bart und der ist ja wirklich riesig. Also, da steht 25,5 cm ist er lang. Na, also das brauche ich ja wirklich nicht. Aber sie scheint schon stolz drauf zu sein. Gut so, jedem das Seine.
1: Ich bin auch, Dino, froh, dass du keinen Bart hast. Es reicht ja schon, dass der Papa beim Knuddeln immer stichelt und stachelt.
0: Stimmt, da hast du recht. Papa kann manchmal auch ganz schön stachelig sein.
1: Ein Dino-Stacheligel.
0: So, Radino. Wie wär's? Machen wir wieder mal Musik?
1: Gute Idee.

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1: Servus, hier ist die Josie. Hast du Lust auf Action und Bewegung? Dann auf zur Klamottenstaffel. Dieses Spiel funktioniert ab 2 Personen. Besser geht es aber mit mehreren. Die Klamottenstaffel kannst du sowohl draußen als auch drinnen spielen. 2 gleich große Mannschaften treten dabei gegeneinander an. Die beiden Gruppen stellen sich in Reihen nebeneinander auf. Am Startpunkt liegt für jede Gruppe ein großer Haufen mit Kleidung. Jacken, Hosen, Mützen und Schals. Beim Startschuss müssen die ersten Spieler jeder Gruppe nun alles übereinander anziehen. Erst dann dürfen sie loslaufen und die vorbereitete Strecke bestreiten, mit oder ohne Hindernisse, je nachdem, wie viel Platz du hast. Und dann schnell wieder zurück zur eigenen Mannschaft und alles wieder ausziehen. Der oder die Nächste zieht jetzt das Gewand an und läuft los. So geht es weiter, bis alle wieder am Start sind. Die schnellste Mannschaft gewinnt. Besonders lustig wird die Klamottenstaffel, wenn du viel übereinander anziehen musst. Zum Beispiel 2 Hosen, eine Kappe und eine Mütze oder 3 Paar Handschuhe.
0: 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Und jetzt wieder ein Klassiker der Musikgeschichte. Rote Lippen soll man küssen. Hier kommt die Auszeit für Oma und Opa.
2: Eben ein Lied, das ich mit der Oma immer ganz laut mitsinge.

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9: Stell dir vor, du steigst in eine Zeitmaschine und landest in der Vergangenheit. 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

0: nicht jedes Mal ins Wasser springen oder in ein gekühltes Zimmer gehen. Aber weißt du, was du machen kannst? Im Sommer helfen kühlende Lebensmittel dabei, die Hitze zu verringern. Ja, tatsächlich. Ananas zum Beispiel kühlt die innere Hitze ab. Die ätherischen Öle der Minze erzeugen ein kühlendes Gefühl im Mund. Und je höher der Wasseranteil, desto kühlender die Wirkung der Lebensmittel. Darum sind Gurken mit über 95% Wasseranteil das perfekte Sommergemüse und wirken erfrischend. Tomaten halten laut Experten Flüssigkeit im Körper und kühlen das Blut. Damit schaffen wir auch die kommenden heißen Tage. Die berühmte Heidi wird neu verfilmt. Die Geschichte rund um das Mädchen aus den Bergen und seinem Großvater, den viele noch unter Almöchi kennen und der in einer neuen Fernsehserie nun Alpöchi heißt, wird gerade verfilmt. Viele bekannte Schauspielerinnen und Schauspieler werden für die neue Serie in die Region Bergell, in unser Nachbarland der Schweiz, reisen und dort die nächsten Monate für Dreharbeiten verbringen. In einer aufregenden Bergwelt entstehen so die neuen Abenteuer von Heidi. Ihr Weg ins Erwachsenwerden und was sie zwischen Familie und neuen Freunden so alles erlebt. Im nächsten Jahr soll die neue Heidi-Serie dann ins Fernsehen kommen. Immer mehr Menschen essen viel Gemüse. Heimische Gemüsesorten wie Karotten und Tomaten, die in manchen Regionen Österreichs auch Paradeiser genannt werden, kommen immer öfter auf den Teller. Aktuell essen wir ca. 117 Kilogramm Gemüse im Jahr. Das ist in etwa so viel, wie 4 bis 5 Schulkinder zusammenwiegen. Vor allem im Bundesland Steiermark wird immer mehr Gemüse angebaut. Und dieses verkaufen die Bäuerinnen und Bauern gerne auch direkt bei ihnen am Hof. Damit wir weiterhin richtig gern und viel bei frischem Gemüse zugreifen, fördert das Land Steiermark, also die Regierung vom Bundesland Steiermark, auch weiterhin den Anbau für Gemüse.
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3: Hallo. Schön, dass du wieder bei Radinos Sprachschatz dabei bist. Weißt du, warum wir hier gemeinsam Wörter aus anderen Sprachen lernen? Weil Sprachen etwas richtig Tolles sind. Mit ihnen kannst du Menschen aus anderen Ländern verstehen. Und sie können dich verstehen. Auch in Österreich leben viele Menschen, die als Muttersprache nicht Deutsch, sondern eine andere Sprache gelernt haben. Heute geht es um zwei Wörter, die du immer gut brauchen kannst. Danke und bitte. Fangen wir mit Deutsch an. Danke ist ein wichtiges, höfliches Wort, wenn dir jemand geholfen hat. Und wenn du etwas möchtest, sagst du bitte. Zum Beispiel, darf ich den Ball haben, bitte? So einfach und trotzdem so wichtig. Jetzt hören wir, wie das in anderen Sprachen klingt. Auf Türkisch sagt man für Danke teşekkürler. Das spricht man etwa so. Teşekkürler. Und für bitte, lütfen. Wenn du also höflich um etwas bittest, sag einfach lütfen. In Bosnien, Kroatien oder Serbien sagt man für danke, hvala. Und für bitte, molim. Nochmal, hvala, molim. In Rumänien heißt danke, mulțumesc. Und wenn du um etwas bittest, sagst du te rog. Das bedeutet, ich bitte dich. Klingt freundlich, oder? Und natürlich darf auch Englisch nicht fehlen. Danke heißt thank you. Und bitte, please. Das hast du sicher schon einmal gehört. Please ist nämlich eines der wichtigsten Wörter überhaupt. In ganz vielen englischen Sätzen steckt es drin, wenn man höflich sein will. So, das war jetzt ganz schön viel Neues heute. Noch einmal langsam. Danke, teşekkürler, vala, mulțumesc, thank you und für bitte, lütfen, molim, te rog, please. Super, du hast heute gleich 2 Wörter in mehreren Sprachen gelernt. Sag ruhig mal einem Freund oder einer Freundin Danke, egal in welcher Sprache. Tschüss!

0: Bye bye und auf Türkisch Güle Güle.
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3: Mama, ich krieg die Spitze einfach nicht hin.
6: Welche Spitze, mein Schatz?
3: Na, die Spitze vom Turm. Die fällt immer runter.
6: Naja, jetzt hast du wieder eine ganze Stunde Zeit, den Turm hinzukriegen. Jetzt geht's nämlich direkt in eine neue Stunde Spielzeit auf mein Kinderradio.
3: Hilfst du mir dann beim Turm?
6: Na klar. Aber start erst mal das erste Lied, okay?
3: Klar.

0: deine Schwester oder deinen Bruder in den Rucksack und nimm deine Jause an der Hand und ab ins Abenteuer. Oder andersrum, egal, meine Freunde aus der Redaktion haben wieder die Dino-tollsten Ideen für dich.
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2: Hallo, hallo, die Ines ist hier. Der Kasperl kommt ins Max Center Wels im Bundesland Oberösterreich. Das nächste Mal am 7. Juli um 4 am Nachmittag mit der Vorstellung Kasperl fährt auf Urlaub. Einfach vorbeikommen. Eine Führung durch das Zirkus- und Clownmuseum in Wien wird dich staunen lassen. Und im Anschluss gibt es eine Zaubershow, bei der deine Augen noch größer werden. Am 8. Juli um 10 Uhr vormittags kannst du bei freiem Eintritt mitmachen. Melde dich aber bitte per E-Mail an unter office@zirkus-clownmuseum.at. Kinder wandern für Kinder. Bei der Kinderkräuterwanderung in Weidhofen an der Theier im Bundesland Niederösterreich kannst du mit deiner Familie etwas Gutes tun, indem ihr gemeinsam mitmacht. Die Benefizveranstaltung findet am 8. Juli statt. Treffpunkt ist um 2 am Nachmittag bei der Saalmühle. Ja, und wenn auch du eine richtig coole Veranstaltung kennst, dann sag's uns doch bitte gerne auf www.meinkinderradio.at.
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4: Mein Kinderradio spielt
0: Dino-tastische Lieder den ganzen Tag. Ja!
1: Richtig. Und jetzt gibt's wieder ein Lied für Mama und Papa.
0: Die Auszeit für Mama und Papa. Los geht's.

Hallihallo und schön, dass du da bist. Du hörst mein Kinderradio mit dem frechen kleinen Radiodinosaurier Radino und mit mir, seiner Mama. Wenn du uns mal was erzählen magst, dann schreib uns doch zusammen mit deinen Eltern eine E-Mail. Radino freut sich da immer sehr darüber. Seine Adresse ist radino@meinkinderradio.at. Und hier ist schon das nächste Lied, das er für dich ausgesucht hat.

0: Ich habe gerade eine E-Mail bekommen. Wir haben wieder ein Geburtstagskind.
1: Ja! Schreib auch du, Radino, wenn du Geburtstag hast, eine Mail. radino@meinkinderradio.at.
0: Ich wünsche allen Geburtstagskindern einen dino-starken Tag. Und das nächste Lied ist jetzt nur für euch.

0: große Klasse.
1: Nun habe ich aber auch eine Bitte an dich. Verrat mir das Geheimnis, wie die Menschen Feuer machen.
0: Davon verstehe ich auch nichts.

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0: sicher gefällt.
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2: Juhu, es ist Samstag. Es ist kein normaler Samstag. Es ist der super über drüber Geburtstagsüberraschungssamstag für Radinos große Schwester. Sie hat sich ein Geburtstagsfest im Garten unten im Innenhof gewünscht. Am späten Nachmittag, wenn es langsam dunkel wird, soll auf gemütlichen, warmen Decken gefeiert werden. Bunte Lichterketten und Glühwürmchen sollen den Hof erhellen. Glühwürmchen? Das sind doch eigentlich recht eigensinnige Gesellen. Radino geht zu den Büschen bei der Rutsche und bittet alle Glühwürmchen um ihre Unterstützung beim abendlichen Geburtstagsfest. Er schließt dabei seine Augen und spricht ganz leise, damit er sie nicht verschreckt. Hoffentlich verstehen sie ihn und kommen vorbei. Papa und Radino wollen die Schwester zusätzlich mit einem Lagerfeuer überraschen. Ein Lagerfeuer im Innenhof hat es ja noch nie gegeben, überlegt Radino. Oh, das wird der großen Schwester aber gefallen. Allerdings ist es nicht erlaubt, einfach so ein Feuer im Hof zu machen. Deshalb läuten Papa und Radino an der Wohnungstüre von Frau Wimmer. Sie ist die Hauswartin und sorgt dafür, dass im Haus alles mit rechten Dingen zugeht, das Stiegenhaus sauber und der Garten ordentlich gepflegt ist. Wenn Kinder an ihre Tür klopfen, hat sie immer ein Stück Schokolade oder etwas anderes Süßes für sie parat. Frau Wimmer ist immer freundlich und öffnet ihre Wohnungstüre stets mit einem herzlichen Lächeln auf den Lippen. Als Papa sein Anliegen vorbringt, freut sie sich so sehr über diese Idee, dass er sie gleich zur Feier einlädt. Radino ist sehr aufgeregt. Ja, es ist ja so spannend, eine Überraschung vorzubereiten. So, jetzt aber an die Arbeit. Radino muss dringend Holz sammeln und Zündhölzer suchen. Papa unterbricht Radinos Gedanken. Er möchte ausgerechnet jetzt mit Radino auf den Müllsammelplatz fahren. Gerade jetzt, wo noch so viel vorzubereiten ist. Am Papas Gesichtsausdruck merkt Radino allerdings, dass er etwas ganz Besonderes vorhat. Etwas, das auf jeden Fall mit der Überraschung zu tun hat. Die Sache wird immer spannender. Auf dem Weg zum Müllsammelplatz erklärt Papa, dass Sicherheit das oberste Gebot bei so einer heißen Feier ist. Deshalb brauchen sie einen großen, feuerfesten Behälter, in dem sie das Lagerfeuer anzünden können. Ohne dass die Flammen auf die Sträucher, die Rutsche oder sogar auf das Wohnhaus übergreifen. Radino schaut sich am Müllsammelplatz sorgfältig um. Oh, hier stehen viele Container mit allerhand großen und kleinen weggeworfenen Sachen. Da hat jemand ein kaputtes Schaukelpferd weggeschmissen. Dort ist ein alter Kühlschrank. Daneben eine verrostete, uralte Waschmaschine. Eine Waschmaschine, ruft Papa. Die brauchen wir für das Feuer. Ja, Radino wundert sich. Will der Papa die Waschmaschine anzünden? Papa fragt einen netten Herrn, ob er sich die Trommel mitnehmen darf. Wieder muss sich Radino wundern. Wo ist hier bitte eine Trommel? Und warum will Papa jetzt trommeln, wo er doch so gut Gitarre spielt? Papa und der nette Herr gehen zur alten, rostigen Waschmaschine. Sie ziehen und schrauben eine Zeit lang an ihr herum, bis Papa voller Freude den runden, rostigen Metallteil in der Hand hält, in dem früher einmal die Wäsche gewaschen worden ist. Jetzt geht Radino ein Licht auf. Das ist die Trommel. Darin kann man getrost ein Feuer machen und die Löcher in der Trommelwand, wo früher das Wasser zur Wäsche eingelassen worden ist, ergeben sicher eine wunderschöne Zusatzbeleuchtung. Stolz tragen die beiden die Trommel zuerst ins Auto, dann in den Hof. Na, sie müssen sich beeilen, denn die Feier rückt immer näher. Mitten auf der Wiese hat Frau Wimmer schon ein paar Pflastersteine vorbereitet. Weit weg vom Haus, damit nichts passiert. Dort stellen Radino und sein Papa die Trommel auf. Unter den Büschen findet Radino jede Menge Holz. Kleine Zweige, große Äste und auch viele trockene Blätter sammelt er auf und schlichtet sie in der Trommel übereinander. So, fertig. Jetzt fehlen noch die Stöckchen für das Grillen und auch die findet er im Unterholz. 1, 2, 3, 4, 5. Jeder soll eins bekommen. Danach läuft er in die Küche und holt Würstel, Kartoffeln und Marshmallows, während Mama die Geburtstagstorte verziert. Zu trinken gibt es eine große Kanne Wasser mit Zitronenscheiben und Minzblätter von Mamas Kräutertopf. Das schmeckt besonders gut. Radino überlegt, ob sie nichts vergessen haben und muss plötzlich laut lachen. Denn das Wichtigste, das sie in den Hof mitnehmen müssen, ist natürlich das Geburtstagskind. Radino führt seine große Schwester ins Stiegenhaus, dann holt er ein Halstuch aus dem Vorzimmerschrank, verbindet ihr damit die Augen und führt sie behutsam in den Garten. Im Hof ist es mucksmäuschenstill. Radino zählt bis drei. Dann nimmt er seiner Schwester das Tuch ab. Überraschung! Rufen alle gleichzeitig. Sie sieht die Gäste, die bunten Lichterketten und das Lagerfeuer und ist völlig überwältigt. So ein großartiges Geburtstagsfest. Zur Feier des Tages darf sie es selber entzünden. Und als es so richtig schön lodert und knistert, nimmt Papa seine Gitarre und alle stimmen in das Geburtstagslied ein. Nach dem Würstelgrillen, dem Kartoffelgenießen und dem Marshmallow-Naschen wird es ruhig. Ob es Zufall ist oder nicht, doch genau in diesem Moment erscheinen Tausende von Minilichtern über den Köpfen der Geburtstagsgäste. Und tatsächlich, es sind die Glühwürmchen, die gerade den Nachthimmel auf so wundervolle Weise erhellen. Was für ein Zauber erfüllt den Innenhof. So etwas Schönes hat Radino noch nie gesehen. Die große Schwester hat Freudentränen in den Augen und kann es noch gar nicht fassen, dass selbst dieser Wunsch in Erfüllung gegangen ist. Die Geburtstagsüberraschungsfeier ist so ein Erfolg, dass sich Frau Wimmer für ihren Geburtstag auch ein Überraschungsfest wünscht. Mit Lagerfeuer und allem, was dazugehört. Die anderen Hausbewohner, die das Geschehen aus ihren Fenstern beobachten, freuen sich mit der Familie. So viel Lachen, so viel Freude und so viel Geburtstag haben sie in ihrem Innenhof noch nie erlebt.

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0: Und wieder ist ein tinotastisches Lied vorbei und es kommt auch gleich das nächste. Aber vorher wollte die Radina noch unbedingt was sagen.
1: Also gut zuhören. Jetzt habe ich's vergessen. Oh je.
0: Vor lauter Aufregung oder was?
1: Ja, weil schon wieder ein Kind eine Sprachnachricht geschickt hat.
0: Schick uns doch auch eine Sprachnachricht über die Mein Kinderradio Smartphone-App.
1: Genau, das wollte ich sagen. Vergiss aber nicht, auch deinen Namen und deinen Wohnort dazu zu sagen, weil dann kann ich nämlich die Nachricht auch einmal hier vorspielen.

Das ist mein Kinderradio am Wochenende. Hallo. Sag einmal, wie ist das eigentlich bei dir am Wochenende? Also als ich noch ein Kind war, da hat es immer ein großes Mittagessen gegeben. Also mit Suppe und Hauptspeise, mit ganz vielen Beilagen und eine Nachspeise hat es dann auch noch gegeben. Weil nur am Wochenende war nämlich dafür Zeit. Das war ja eigentlich sehr gut, aber danach war ich meistens so voll, dass ich mich den Rest des Tages gar nicht mehr bewegen konnte. Und das hat sich nicht so gut angefühlt. Jetzt ist das anders. Wenn man gesund kocht, dann kann man auch einmal mehr davon essen. Und Radino, der düst am Vormittag so viel mit seinen Freunden herum, dass er dann eh einen riesen Hunger hat. Übrigens, ein Tipp, falls du dich bewegen magst, aber gar nicht so viel Platz dafür hast. Probier es einmal mit Seilspringen. Da kann man sich nämlich richtig austoben und bleibt trotzdem immer auf der Stelle. Und das macht richtig Spaß. Und am besten geht's natürlich mit lustigen Kinderliedern von Mein Kinderradio.

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14: Im Studio begrüße ich die Ines. Servus. In China hat das Drachenbootfest stattgefunden. In Hongkong ist dieses Fest ein aufregendes Sommerereignis mit Drachenbootrennen und leckerem Essen. Bei dem Rennen paddeln Teams in bunten Booten um die Wette. Das Fest erinnert an den Dichter Ku Huan und ist über 1000 Jahre alt. In Tai-O gibt es eine besondere Parade mit Götterstatuen auf Booten. Neben den spannenden Rennen gibt es leckere Zongzi, das sind Klebreisklöße mit verschiedenen Füllungen. Das Fest wird mit Duftsäckchen gefeiert, die man verschenkt, um Glück und Gesundheit zu wünschen. Und weil das Drachenbootfest so beliebt ist, finden auch in der restlichen Welt Drachenbootrennen statt. Obwohl Wolfgang Amadeus

0: Bibliothek in Paris gespielt worden. Der Forscher, der das Buch entdeckt hat, konnte es erkennen, weil die Noten und das Papier typisch für Mozart waren. Sogar die berühmte Universität Mozarteum hat bestätigt, dass die Musik von Mozart ist. Kinder sollen spielerisch die deutsche Sprache erlernen. Vor allem Kinder, die aus einem anderen Land zu uns nach Österreich ziehen. Unterstützung beim Deutschlernen gibt's dafür mit dem Bildungsprogramm EDU – Eltern und Du im Bundesland Niederösterreich in der Stadtgemeinde Wiener Neustadt. Bei Familien mit Kindern im Alter von 0 bis 6 Jahren schauen da wöchentlich sogenannte Familienbesucherinnen und Besucher vorbei. Diese erlernen mit den Buben und Mädchen ganz spielerisch die deutsche Sprache. In diesem Jahr ist dieses Lernprogramm bei über 20 Kindern schon erfolgreich gewesen und dafür haben die Mädchen und Buben Urkunden erhalten. Dieses wertvolle Angebot fürs Deutschlernen soll auch weiterhin vielen Kindern ihren Schulstart erleichtern.
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3: Hallo, hier ist die Anna. Heute geht es in der Sendung Aufgepasst ums Schwimmen und Planschen. Schwimmen macht riesigen Spaß. Wenn es kühler ist, im Hallenbad, an heißen Sommertagen draußen zum Abkühlen. Das Wasser kann für Kinder aber auch sehr gefährlich werden. Für Erwachsene natürlich auch. Deshalb ist es wichtig, früh schwimmen zu lernen und immer vorsichtig zu sein. Zuerst habe ich ein paar Tipps für kleine Nichtschwimmerinnen und Nichtschwimmer. Bleibe dort, wo du noch stehen kannst, also im seichten Wasser, solange du noch nicht gut schwimmen kannst. Vielleicht hast du schon Schwimmflügel oder Schwimmwesten ausprobiert. Die sorgen dafür, dass du mit dem Kopf über Wasser bleibst. Aber sie ersetzen keinen Schwimmunterricht. Das Schwimmen solltest du schon möglichst bald lernen. Und es muss trotzdem immer ein Erwachsener bei dir sein. Das gilt übrigens auch für Planschbecken oder Pools im Garten, obwohl das Wasser dort nicht so tief ist. Falls du schon schwimmen kannst, gehe niemals allein ins Wasser. Egal ob im Schwimmbecken, im See oder Meer. Nimm immer einen Erwachsenen oder ältere Freunde mit, damit im Notfall schnell Hilfe da ist. Es könnte ja zum Beispiel passieren, dass du einen Krampf in den Muskeln bekommst oder müde wirst. Schwimm daher am besten auch nicht zu weit raus, sondern bleibe in der Nähe des Ufers oder des Beckenrands. Schlau ist es auch, wenn Mama oder Papa für dich auffällige Badekleidung in leuchtenden Farben kaufen. Da gibt's ja so schöne Sachen für Kinder. So wirst du im Wasser nämlich besser gesehen. Also, mit diesen Tipps kannst du das Schwimmen in vollen Zügen genießen. Stimmt's, Helmi?
2: Ja, genau, denn sicher ist sicher.
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8: Weißt du,
1: und schon wieder starten wir in eine neue Stunde Radinos Spielzeit. Weißt du nicht, was du spielen könntest? Na, wie wär's mit Einkaufen oder Schule oder Türme bauen oder mit dem Zug fahren oder vielleicht müssen deine Stofftiere auch wieder mal zum Arzt. Vielleicht haben wir diese Stunde ja noch ein paar andere Tipps für dich. Viel Spaß!

0: Mama, was ist eigentlich dein allerliebstes Kinderlied?
1: Das ist eine schwere Frage. Du spielst immer so tolle Lieder und manche davon hat es sogar schon gegeben, als ich noch ein Kind war.
0: Was? Echt? So urdino alt sind die Lieder schon?
1: Ja, natürlich nicht alle, aber ein paar schon, mein Schatz. Und was heißt da eigentlich urdino alt? So alt bin ich auch noch nicht.
0: Nein, natürlich nicht.
1: Ja, ich verstehe genau, wie du das meinst. Aber Radino, weißt du, was ich eigentlich am allerliebsten mag?
0: Nein, was denn?
1: Wenn du zwischendurch auch einmal wieder ein Lied für die Großen spielst. Könntest du das bitte, bitte, bitte für mich machen?
0: Okay, Mama, dann kommt jetzt die Auszeit für Mama und Papa.
1: Na, dann wünschen wir jetzt auch wieder mal den Erwachsenen viel Spaß mit Mein Kinderradio.
0: So, jetzt gibt's mal ein Lied nur für Mama und Papa.
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0: Mama?
1: Ja, mein Schatz?
0: Kann ich den Benni zum Spielen anrufen?
1: Ja klar, heute ist ja Wochenende. Da hast du gute Chancen, ihn zu erreichen.
0: Juhu, Wochenende ist Dino cool. Da haben immer alle Zeit zum Spielen.
1: Naja, immer nicht, weil oft machen die Familien ja auch einen Ausflug oder besuchen einmal Oma und Opa oder ja, machen sonst irgendwas gemeinsam. Aber prinzipiell hast du schon recht, am Wochenende sollte auch Zeit für die Freunde und fürs Spielen sein. Ne? Ruf einmal an und ich spiele inzwischen das nächste Lied.
0: Juhu.

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Gefällt dir mein Radio? Schon Dino toll, so ein eigener Radiosender. Und ich hab gesagt, in meinem Radio muss es Dino viele Geschichten geben, weil ich Geschichten nämlich liebe. Und deshalb gibt's jetzt jede Stunde eine Geschichte. Gleich kommt wieder eine. Viel Spaß!

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1: Servus, da ist die Josie. Willkommen beim Basteln. Wir machen ein Windrad. Das ist nämlich gar nicht schwierig. Du brauchst dazu ein quadratisches Blatt Papier, Schere, Bleistift, Lineal, einen Holzstab oder einen dicken Strohhalm und eine Stecknadel. Zuerst faltest du das Papier diagonal, sodass ein Dreieck entsteht. Mach es wieder auf und falte es in die andere Richtung. Jetzt hast du zwei Falten, die sich kreuzen. Und nun schneide die vier Ecken des Papiers nicht ganz bis zur Mitte. Nimm von jeder Ecke eine Hälfte und biege sie zum Mittelkreuz. Dort fixierst du alle vier mit einer Stecknadel. Das Ganze steckst du jetzt an den Holzstab oder an den Strohhalm und achte darauf, dass sich das Windrad auch drehen kann. Wenn du magst, kannst du jetzt noch Sticker draufkleben oder dein Windrad mit Buntstiften verzieren.
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0: Karneval in Pontypandy. Sarah und James sind im Garten und spielen Fußball.
1: Und Sarah, Pontypandys neue Stürmerin, köpft den Ball über einen Maulwurfsügel und schießt!
2: Aber James, der seinen 78. Pokal für Wales gewinnen will, rettet die Situation mit einem spektakulären Hechtsprung.
1: Das ist gemein. Ich darf die Tore schießen. Das ist ja komisch. Ich wusste gar nicht, dass heute die Müllabfuhr kommt.
2: Wir hätten mehr Spaß dran mit ein paar mehr Spielern. Komm, wir fragen Onkel Sam.
0: Also nichts wie los. Aber Feuerwehrmann Sam und seine Kollegen sind wieder mal bei einer Übung. Es geht darum, jemanden zu befreien, der sich den Arm in einem Zaun eingeklemmt hat.
3: Das war als einfache Übung gedacht, Cridlington. Und Sie klemmen sich den Unterarm wirklich ein.
4: Ich weiß, dass ich das nicht sollte, aber dann was plötzlich passiert.
5: Jetzt halt bitte still, dann haben wir dich im Handumdrehen raus.
3: Sehr gut, Männer, weitermachen.
0: Gerade als Sam die Elektrozange an die Zaunstelle besetzt, kommen Sarah und James auf ihren Skateboards dazu.
2: Oh cool, Onkel Sam, darf ich auch mal?
5: Na, ganz bestimmt nicht. Das Schneidegerät ist ein Notfallwerkzeug, aber kein Spielzeug.
2: Wenn ich erstmal Feuerwehrmann bin, arbeite ich nur mit solchen Sachen, Sarah.
0: Schnell hat Sam Elvis wieder befreit.
4: Oh, meine arme Hand.
5: Also, ihr beiden, was wolltet ihr nun hier?
1: Hättest du Lust auf ein Fußballspiel?
2: Das walisische Team braucht ein Energiebündel wie dich.
3: Euer Onkel ist mit einer komplizierten Notfallübung beschäftigt. Ihr werdet euch schon selbst was ausdenken müssen, Kinder.
2: Okay, und was?
3: Also, in meiner Zeit, da haben wir,
4: Sie spielten Dinosaurier jagen.
3: Ganz recht. Wir haben Dinosaurier gejagt. Ach, was für ein Unsinn. So alt bin ich denn auch wieder nicht, Cridlington.
5: Sie haben doch wahrscheinlich nur nützliche Dinge getan, nicht wahr?
3: Das ist es. Geht und macht euch nützlich.
1: Na gut, ja. Okay.
0: Schon machen die beiden sich wieder davon. Was haben sie jetzt wohl vor?
5: Seid vorsichtig.
0: Oh, Mandys Eltern sitzen am Frühstückstisch. Und es klingt, als wollten sie morgen in den Urlaub fahren.
6: Morgen, meine Liebe, werde ich das unter der hellen karibischen Sonne trommeln. Jawohl.
7: Heute lass aber bitte noch meinen Teepot ganz, ja?
6: Ah.
7: Mandy, Frühstück ist fertig. Mandy.
0: Hey, Mandy hat ja ganz viele rote Flecken im Gesicht.
7: Windpocken. Das bedeutet 14 Tage ins Bett und nirgendwo hin.
8: Oh nein. Aber Mom, die Ferien auf Jamaika.
7: Müssen wir absagen, Schatz. Ach,
8: aber ihr wolltet mich zum Karneval mitnehmen, wo du als kleines Kind auch immer warst.
7: Wir werden es um ein Jahr verschieben müssen, Mandy. Also bitte sei vernünftig, ich bring dich wieder ins Bett.
0: Na, das ist nun wirklich schade. Aber es hilft nichts. Mandy muss erst wieder gesund werden.
1: Hey, Mandy!
2: Hallo, Mandy!
1: Hör mal, Mandy, wir gehen jetzt und machen was Nützliches.
2: Willst du nicht mitkommen?
8: Geht nicht. Ich hab die Windpocken.
1: Heißt das etwa,
8: dass ich nicht nach Jamaika fliegen kann? Ich kann auch nicht zum Karneval.
1: Du armes Ding. Komm, James, müssen wir eben alleine spielen.
0: Oh je, die arme Mandy ist wirklich sehr unglücklich.
9: Hört sich nicht gut an, ha? Huh?
7: Ich kann sie verstehen. Wir können ja auch hier gar nichts mit ihr unternehmen.
6: Halt, halt! Wenn wir mit Mandy nicht zum Karneval können, sollte man den Karneval einfach hierher bringen.
7: Wie soll das gehen, Mike?
0: Wie es scheint, hat Mandys Vater Mike einen Plan, wie er seine Tochter wieder aufheitern kann.
6: Hallo, Bella. Mike Flood hier. Kennst du ein paar karibische Rezepte? Tatsächlich?
7: Oh.
6: Fantastisch!
7: Oh.
0: Sarah und James brausen derweil auf ihren Skateboards herum. Doch als James um die Ecke fährt, verliert er das Gleichgewicht und wird mitten in einen Haufen Mülltüten geschleudert.
1: Warte, ich helf dir!
2: Oh Mann, was für eine Sauerei! Wer hat hier seinen Müll abgeladen?
1: Keine Ahnung, aber wir können uns jetzt nützlich machen. Wir starten die Haltet Pondypandy sauber Kampagne gleich hier.
2: Gute Idee, Sarah.
1: Na, das wird doch nicht...
0: Aber als James gleich anfängt aufzuräumen, übersieht er einen großen Metallboiler ganz oben auf dem Müllberg, der dadurch gefährlich ins Schwanken gerät. Das scheint noch halbwegs gut ausgegangen zu sein. Und der Hund Dusty kommt durch den Lärm aufgeschreckt zu ihnen gelaufen.
1: Bist du verletzt?
2: Ich weiß nur, dass mein Fuß eingeklemmt ist.
1: Nicht bewegen! Das Bein ist vielleicht gebrochen. Bleib ruhig liegen. Ich gehe und hol Hilfe.
2: Ja, mach nur, Sarah. Dusty wird bei mir bleiben. Braver Hund.
0: Die kranke Mandy liegt lesend im Bett, als sie plötzlich die Stimmen ihrer Eltern hört und zum Fenster geht, um nachzusehen, was die beiden machen.
7: Pass doch auf, Mike. Du, die geht leicht kaputt. Bring sie am besten erst mal rein.
2: Was macht die denn da?
10: Nichts, nichts! Gar nichts!
7: Dann fahr ich jetzt los und hol die Luftballons bei Trevor ab.
9: Ballons, Luftschlangen, zu futtern, wir haben alles. Bis auf die passende Musik.
0: In Bellas Café wird auf Hochtouren gekocht. Selbst Norman und Trevor helfen fleißig mit.
11: Ey, bravissima, glaubt's mir, das sind die besten karibischen roten Bohnen mit Reis, die ich je gemacht hab. Ehrlich gesagt sind das die ersten, die ich jemals gemacht habe.
3: Riecht jedenfalls so, als könnte man's essen, Bella. Ich glaube, egal was du anfasst, es gelingt dir.
11: Ach, Trevor, ich kenne dich. Du willst doch bloß mal kosten.
1: Bella, ein Notfall. Darf ich dein Telefon benutzen?
11: Mamma mia, che cos'è?
1: Ich erzähle es dir später.
0: Und natürlich darf Sarah bei Bella telefonieren. Schließlich ist es ein Notfall.
12: Mit wem darf ich sie verbinden?
1: Mit der Feuerwehr, aber schnell!
0: Und flott wie immer wird der Notfall an die Feuerwehr weitergeleitet.
7: Alle mal herhören. Da ist ein Junge unter einem Boiler eingeklemmt.
5: Heiliger Florian, und wer ist es?
7: Oh Gott, es ist James!
0: Sofort schlagen unsere tapferen Feuerwehrleute Alarm. Zurren ihre Uniformen fest, rutschen die Feuerleitern hinab und laufen zu Jupiter, dem Feuerwehrauto. Fahren aus der Garage und brausen mit heulender Sirene los, um James zur Hilfe zu kommen. Doch dann gibt es einen außerplanmäßigen Halt.
5: Die Straße ist leider zu eng für uns, Sir. Wir müssen das Werkzeug von hier aus tragen.
3: Dann macht das. Beeilt euch, Leute.
2: Ich komme nicht mehr raus. Mein Bein ist eingeklemmt.
5: Warte nur, James. Damit geht es im Handumdrehen.
3: Feuerwehrmann Sam, Feuerwehrfrau Morris, benutzen Sie also dieses Dingsbums da, um das Bein des Jungen zu befreien.
13: Ja, Sir.
5: Geh ein paar Schritte zurück.
0: Feuerwehrmann Sam setzt die Elektroschere ein. Und im Nu ist James wieder frei.
2: Es sticht wie mit Nadeln, Onkel Sam.
5: Gleich haben wir es, James.
7: Wir sind durch.
3: Na bravo. Weitere erfolgreiche Operation. Gut, packen wir zusammen. Sie nehmen den Jungen mit, Feuerwehrfrau Morris. Schwester Flut sollte ihn vorbeugend untersuchen.
7: Jawohl, Sir.
5: Und du halt dich bitte in Zukunft von Müllkippen fern, James. Die stecken voller Gefahren.
2: Das weiß ich jetzt auch, Onkel Sam.
0: Da biegt zufällig Mandys Vater Mike um die Ecke und erspäht das Durcheinander.
6: Was für eine Schweinerei, also wirklich. Ich rufe sofort die Müllabfuhr an. Moment bitte, Sam. Genau sowas brauchen wir. Tust du mir einen Gefallen, wenn ich dich drum bitte? Sieh mal, es geht um Folgendes.
0: Nanu, was will Mike denn mit dem zersägten Boiler? Na, jedenfalls kümmert sich Mandys Mutter ganz professionell um James' Verletzungen. Und so schlimm ist es zum Glück gar nicht.
7: Du hast ein Riesenglück gehabt, James. Keine Quetschungen oder so, nur blaue Flecken und die Schnittwunde. So, fertig.
0: Kaum ist der Verband dran, stürmen Sarah und James zum Fenster, um zu sehen, wo diese seltsamen Geräusche herkommen.
2: Was macht ihr denn da?
7: Tja, dann will ich's euch mal sagen. Aber versprecht mir, dass ihr Mandy nichts verratet.
0: Mandy selbst liegt immer noch im Bett. Na, was soll sie sonst auch groß tun? Und schaut fern. Aber da hört sie Geräusche, läuft zum Fenster und sieht Jupiter auf ihr Haus zufahren. Und da ist nicht nur Sam, auch alle anderen Einwohner und Freunde aus Pontypandy sind gekommen, um sie zu besuchen. Und sie haben bunt geschmückte Autos und Luftballons.
1: Wow! Oh, wie schön!
0: Ihr Vater steht auf einem der Wagen und entlockt dem kaputten Boiler karibische Klänge.
1: Hallo.
0: Und überhaupt veranstalten alle eine wunderschöne, fröhliche Parade für sie.
1: Das ist ja wie Karneval!
7: Siehst du, Mandy, es ist zwar nicht der Karneval von Jamaika, aber wir feiern mit dir deinen Karneval in Pontypandy.
0: Mandy ist begeistert und läuft gleich wieder zurück zum Fenster und verfolgt, wie Feuerwehrhauptmann Steele den Karneval von Pontypandy feierlich eröffnet.
3: Nun, da ja wohl alle anwesend sind, kann der Ponty-Pendy-Karneval beginnen.
0: Nun kennen ihre Freunde kein Halten mehr und beginnen ausgelassen zu tanzen und zu feiern. Auch Mandy lässt sich von der fröhlichen Stimmung anstecken und strahlt ihrer Mutter ins Gesicht. Und so tanzen sie alle fröhlich und ausgelassen. Mandy und ihre Mutter oben im Zimmer und alle anderen unten im Garten. Ist es nicht schön, so viele Freunde zu haben?
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8: Die Ines ist für dich am Mikrofon. Hallo. Ein letztes Buch von Autorin Christine Nöstlinger wird bald veröffentlicht. Die österreichische Schriftstellerin hat mit ihren Kinderbüchern wie Geschichten vom Franz oder Die feuerrote Friederike viele Kinder in Österreich, die inzwischen erwachsen sind, begeistert. Vor 8 Jahren ist Christine Nöstlinger verstorben. Ihr letztes Buch wird nun aber dennoch bald erscheinen. Marie und die Wolke erzählt über ein Mädchen, das sich nicht sehnlicher wünscht als eine Wolke. Die Zeichnungen für diese fantasievolle Geschichte über Liebe und die kleinen Wunder des Alltags hat Christine Nöstlingers Tochter Barbara angefertigt. Präsentiert wird das neue Buch übrigens am 2. Juli beim Wiener Kinderlesefest in unserer Bundeshauptstadt Wien. Im Tiergarten Schönbrunn in der Bundeshauptstadt Wien sind neue Tierkinder zu bestaunen. Und zwar 4 Weißrüsselnasenbären. Zur Welt gekommen sind die Kleinen schon Ende März. Aber erst jetzt gehen die 2 Weibchen und 2 Männchen ganz neugierig auf Erkundungstour durch ihr Gehege und auch nach draußen. Mit etwas Glück können Tiergartenbesucherinnen und Besucher die 4 Jungtiere auch bei ihren ersten Kletterversuchen beobachten. Ja, und wenn die kleinen Nasenbären zwischendurch hungrig werden, finden sie in ihrem Lebensraum auch allerlei kleinere Tiere zum Vernaschen, wie Spinnen und Würmer zum Beispiel. Unser ganzes Land fiebert bei der Fußball-WM mit. Die österreichische Mannschaft ist nach vielen langen Jahren wieder bei einer Fußball-Weltmeisterschaft dabei. Große und kleine Fußballfans in Österreich tragen daher ganz stolz Fußballtrikots unserer Nationalmannschaft. Besonders beliebt sind Originaltrikots mit Spielernamen auf dem Rücken, von David Alaba bis hin zu Nicolas Seiwald. Auch Hüte, Brillen oder Schminkstifte in den Farben Rot, Weiß, Rot sind derzeit sehr gefragt. Wie erlebst du eigentlich die Fußball-Weltmeisterschaft in den USA, Kanada und Mexiko? Erzähl es uns gerne in einer Sprachnachricht über Radinos Handy-App.
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11: Hallo, ich bin die Anna und heute erzähle ich dir, warum du vorsichtig mit Fotos und Videos umgehen solltest. Mit dem Handy Fotos und Videos machen ist echt lustig. Egal ob mit dem eigenen Handy oder mit dem von Mama oder Papa. Und sicher willst du deine Fotos dann auch herzeigen, nicht nur den Menschen, die gerade um dich herumstehen. Wenn du sie weiterschickst, nennt man das Teilen. Teilen kannst du zum Beispiel so. Als Nachricht an jemanden schicken, in einer App, also einem kleinen Programm hochladen, in einem Spiel oder Chat posten oder in einer Gruppe zeigen, wie zum Beispiel einer Familiengruppe. Puh, ganz schön viele Möglichkeiten. Und natürlich kann da auch mal was schiefgehen. Denn alles, was du verschickst oder hochlädst, können andere Menschen sehen und manchmal sogar weiterschicken. Genau deshalb ist Vorsicht super wichtig. Als erstes fragst du immer, bevor du jemanden fotografierst, egal ob Freundinnen oder Freunde oder Erwachsene. Wenn jemand nicht fotografiert werden möchte, ist das völlig okay. Nein,

0: nicht. Die bleiben in der Familie. Wenn du dir unsicher bist, ob du ein Foto teilen darfst, frag einfach einen Erwachsenen. Und wenn deine Eltern gar nicht wollen, dass du was verschickst, dann ist das auch völlig okay. Dann mach das auch nicht. Denn sie wissen am besten, wie ihr mit Fotos und Videos in der Familie richtig umgeht.
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Diese Geschichte beginnt an einem schönen, sonnigen Tag. Ich bin gerade dabei, meine Küche aufzuräumen. Heute gab es bei mir zum Mittagessen leckeren Milchreis. Die Milch, die ich dafür benutzt habe, ist etwas ganz Besonderes, denn ich durfte die Kuh kennenlernen, von der sie stammt. Heute war nämlich der Tag der offenen Bauernhoftür. Der alte Bauer Lang hat den Hof an seine Tochter übergeben und sie hat einen Bio-Bauernhof daraus gemacht. Ich war den ganzen Vormittag dort. Das war vielleicht spannend. Und nachdem ich auf dem Bauernhof gesehen habe, wie viel Mühe und Sorgfalt nötig sind, um unsere Lebensmittel herzustellen, habe ich mir fest vorgenommen, nicht mehr so viel wegzuwerfen. Die Jungbäuerin hat mir dazu

0: ganz viele Tricks verraten. Hoffentlich habe ich mir alles gemerkt. Wie war das gleich? Ah ja, in Zukunft kommen meine Gemüseabfälle nicht mehr auf den Kompost. Ich werde Kartoffelschalen und die Strünke von Kohlrabi, Blumenkohl und Möhren einfach sorgfältig waschen, klein schnippeln und auf einem Backblech in der Sonne dörren lassen. Die getrockneten Gemüseschnipsel kann ich dann in Gläser füllen und später für eine gute Gemüsebrühe nutzen. Da spare ich gleich noch. Toll, oder? Und den Milchreis, der vom Mittagessen übrig ist, werde ich auch nicht wegwerfen. Daraus zaubere ich Milchreisschnitten. Die gehen ganz einfach. Ich schalte den Herd an und stelle ihn auf 170 Grad. Dann lege ich in meine Auflaufform Backpapier und streiche den Milchreis in einer dünnen Schicht darauf. Und ab damit in den Ofen. Die Milchreisschnitten müssen nun eine Viertelstunde backen. Wenn sie fertig sind, lasse ich sie auskühlen und dann kann ich sie in mundgerechte Stücke zerschneiden. Bis es soweit ist, setze ich mich mit einem Glas Milch in den Garten. Die Jungbäuerin hat mir erzählt, dass Milch ein wichtiger Lieferant von Vitaminen und Mineralien ist. Und gut schmeckt sie außerdem. Ach, wie schön, ich habe ja Besuch. Im Gras sitzt die kleine Schnecke Monika Häuschen zusammen mit ihrem besten Freund, dem Regenwurm Schorsch. Und der gelehrte Graugänserich Herr Günther ist auch hier. Da geht der Tag für mich ja gleich spannend weiter.
1: Monika, Herr Günther, ich wäre dann soweit.
2: Ich auch, mein lieber Schorsch.
3: Einen ganz kleinen Moment noch. Ich muss noch etwas Wichtiges erledigen.
2: Och, ich freue mich schon so. Wir machen einen Sonntagsspaziergang auf der Gänseteichwiese. Wie aufregend!
0: Das ist eine gute Idee. Wenn meine Milchreisschnitten fertig gebacken sind, werde ich auch einen Spaziergang machen.
1: Nee, Monika, ein Spaziergang ist überhaupt nicht aufregend. Es wäre spannender, wenn wir eine Entdeckungsreise machen würden.
2: Das klingt auch nett. Was wollen wir denn dabei entdecken?
1: Etwas ganz Unerklärliches.
3: Poh, ein Regenwurm wird wohl kaum etwas Unerklärliches entdecken.
1: Doch, ist nämlich schon passiert. Ich habe hier auf der Wiese einen ganz merkwürdigen großen Kreis entdeckt.
3: Oh, ach ja?
0: Das muss ich mir ansehen. Na, so etwas. Dort ist das Gras tatsächlich ganz kurz. Als hätte jemand einen Kreis in meine Wiese gemäht. Was das wohl bedeuten mag? Hat mir hier vielleicht jemand einen Streich gespielt?
2: Dieser Kreis sieht wirklich sehr, sehr merkwürdig aus. Herr Günther, können Sie uns das erklären?
3: Ich? Wieso ausgerechnet ich? Ich habe keine Ahnung, was das bedeutet.
1: Siehste, Monika, nicht mal der neunmal kluge Herr Günther weiß, wo der geheimnisvolle Graskreis herkommt.
2: Oh, Schorsch, du hast wirklich etwas Unerklärliches gefunden.
1: Tja, sowas passiert eben, wenn ein furchtloser Regenwurm in der Gegend herumforscht.
2: Aber was kann dieser Graskreis bloß bedeuten?
1: Ich vermute, da ist eine fliegende Untertasse gelandet.
0: Also meine Untertassen fliegen nicht durch die Gegend. Die stehen hübsch gestapelt im Schrank.
2: Eine fliegende Untertasse!
3: Schorsch bildet sich wohl ein, dass hier ein Raumschiff von einem fremden Planeten gelandet ist.
0: Also das kann ich aber jetzt nicht glauben.
2: Das ist doch gar nicht möglich.
1: Was soll es denn sonst gewesen sein?
3: Das könnte alles Mögliche gewesen sein. Zum Beispiel ein Meteorit.
2: Was ist denn ein Meteorit?
3: Ein Meteorit ist ein Felsbrocken aus dem Weltall, der auf der Erde eingeschlagen ist und einen großen Krater hinterlassen kann.
1: Ist mir auch recht. Dann sind die Außerirdischen eben mit einem Meteoriten hergeflogen und ich habe ihren Landeplatz entdeckt.
2: Schorsch, vielleicht wirst du jetzt berühmt.
1: Könnte passieren. Bestimmt kommt bald das Fernsehen hierher und filmt mich für die Nachrichten.
3: So ein Unsinn! Das waren doch keine Außerirdischen. Das war ich.
2: Sie waren das, Herr Günther?
3: Nun ja, das ist jetzt etwas peinlich. Ich habe alles Gras abgefressen, was ich erreichen konnte, ohne aufzustehen. Und dabei habe ich mich im Kreis einmal um mich selbst gedreht.
1: Das ist ungerecht. Und ich dachte, wir haben Besuch aus dem Weltall.
2: Sei nicht traurig, George. Du musst immer das Gute an einer Sache sehen. Bestimmt ist es ohne Außerirdische sicherer.
1: Ein furchtloser Forscher gibt so schnell nicht auf. Bestimmt finden wir woanders Außerirdische. Wir kriechen jetzt über die Gänseteichwiese und halten dort Ausschau.
2: Wir halten Ausschau nach Außerirdischen? Ist das nicht gefährlich?
1: Nee, bloß ein bisschen. Los geht's, Monika!
2: Wollen wir nicht lieber ein paar Blümchen pflücken?
1: Kommt nicht in Frage.
2: Herr Günther, kommen Sie mit. Ich würde mich bei dem Treffen mit den Außerirdischen sicherer fühlen, wenn Sie dabei sind.
3: Gleich. Ich muss nur noch dieses Blättchen... Ach, und das da auch.
1: Das könnte jetzt ein bisschen länger dauern.
3: Ja, kriecht schon einmal vor, ich flattere hinterher.
0: Und ich warte, bis meine Milchreisschnitten fertig gebacken sind. Dann werde ich auch einen schönen Spaziergang auf der Gänseteichwiese machen.
3: Nur noch dieses Grashelmchen. Ha, und das da.
1: Wie kann man bloß ununterbrochen futtern?
2: Du hast recht, George. Der Schnabel von Herrn Günther bewegt sich den ganzen Tag.
1: Und wenn er mal nicht kaut, hält er Schlauberger Vorträge.
2: George, wir sollten nicht schlecht über Herrn Günther reden, wenn er nicht dabei ist. Das ist nicht nett.
1: Von mir aus. Dann warten wir eben damit, bis er wieder da ist.
2: Ach, wir sind auf der Gänseteichwiese angekommen. Und was machen wir jetzt?
1: Jetzt schleichen wir durch das Gras und halten Ausschau. Lässt sich auf deiner Seite schon ein Außerirdischer blicken?
2: Nein, zum Glück nicht. Ich sehe nur Gras und den Gänseteich.
1: Dann müssen wir auf meiner Seite gucken.
2: Hast du das gehört, George?
1: Ja, der Fall ist so klar wie Tümpelbrühe. Das waren kosmische Geräusche.
2: George, da. Ich sehe das Wesen, das diese Geräusche macht.
1: Ja, ich auch. Es ist riesig.
2: George, bist du wirklich sicher, dass das ein außerirdisches Wesen ist?
1: Na klar. Siehst du nicht die Antennen auf dem Kopf? Dieses Wesen kann nicht von der Erde sein.
2: Bestimmt hast du recht, George. Ich hätte nicht gedacht, dass Außerirdische so groß sind und so seltsam aussehen. Wenn nur der Herr Günther endlich käme.
1: Den brauchen wir nicht. Wir erforschen das außerirdische Wesen allein. Los, wir pirschen uns näher ran.
2: Noch näher?
1: Klar.
2: Auweia, George. Jetzt hat es uns entdeckt.
4: Seid gegrüßt. Ich wünsche euch Frieden und Liebe.
2: Frieden und Liebe. Es ist in friedlicher Absicht von den Sternen gekommen.
4: Ja, die Sterne haben mir schon so manchen Weg gewiesen.
1: Wir kommen auch in Frieden und aus der Erde. Wie war denn deine Reise hierher?
4: Nett, dass du fragst. Sehr angenehm.
1: Monika, wir haben eine sensationelle Entdeckung gemacht. Wir sind die ersten Erdlinge, die einen Außerirdischen gefunden haben.
4: Spürt ihr die positiven Schwingungen auf der Wiese?
2: Ich bin nicht sicher. Es grummelt ein bisschen, aber ich glaube, das ist mein Bäuchlein.
1: Der Außerirdische empfängt bestimmt Funksprüche aus dem Weltall. Die können wir leider nicht hören.
2: Was das fremde Wesen wohl auf der Erde will?
4: Ich wünsche mir Gänseblümchen im Haar, Frieden in meiner Seele und Liebe in meinem Herzen.
2: Das sind aber seltsame Wünsche für einen Außerirdischen.
1: Solange er sich keinen Regenwurm im Bauch wünscht, ist alles gut.
4: Nein, ich mag am liebsten Gras. Zur Not auch Heu oder Laub.
2: Das beruhigt mich. George, ich frage mich, wie das Weltraumwesen hierher gekommen ist. Ausgerechnet auf unsere Gänseteichwiese.
1: Bestimmt ist es auf so einem komischen Meteoriten hergeflogen. Jim, beugen!
2: Meinst du, es fällt noch ein Meteorit runter auf die Erde? Das wäre sehr gefährlich.
1: Keine Ahnung. Da muss ich mal zum Himmel gucken. Achtung, Monika, da kommt etwas geflogen.
2: Hilfe, der Himmel stürzt ein.
5: Josh, es ist plötzlich ganz dunkel.
1: Ich glaube, soeben ist die Welt untergegangen.
2: Aber das ist ja schrecklich.
1: Und es stinkt. Ich hätte nicht gedacht, dass der Weltuntergang so komisch riecht.
2: Wenn bloß der Herr Günther da wäre.
1: Dann müssten wir wenigstens nicht allein in der Patsche sitzen.
3: Aber ich bin doch hier.
0: Und ich bin auch hier. Meine Milchreisschnitten waren fertig und ich habe sogar eine als Wegzehrung mitgenommen. Sie schmeckt köstlich.
3: Monika! Schorsch! Wo seid ihr denn? Ich kann euch nicht sehen.
1: Wir können auch nicht sehen. Das muss am Weltuntergang liegen.
5: Es ist überall stockdunkel.
4: Dunkel? Heute ist strahlender Sonnenschein. Der Kosmos meint es gut mit uns.
1: Vermutlich kann ein Außerirdischer auch im Dunkeln sehen.
3: Was soll denn dieser Unsinn?
2: Das ist kein Unsinn. Der Meteorit hat das Licht ausgemacht.
3: Was denn für ein Meteorit? Warum versteckt ihr euch? Ist das wieder so ein albernes Spiel von Schorsch?
4: Ein Spiel? Darf ich mitmachen? Wer spielt, streitet nicht.
3: Pah! Da hast du aber noch nie ein Spiel mit Regenwurm Schorsch gespielt.
2: Aber das ist wirklich kein Spiel.
1: Das ist bitterer Ernst.
3: Ich kenne dich doch, Schorsch. Du willst mich nur necken. Aber ich werde herausfinden, wo eure Stimmen herkommen.
0: Also ich kann weder die kleine Schnecke noch den Regenwurm entdecken.
2: Hallo, Herr Günther, hier sind wir.
1: Hierher.
3: Ah, da unten. Oh, es stinkt.
4: Also ich finde es sehr aromatisch. Und sind die Farben, die ich benutzt habe, nicht besonders harmonische Erdtöne? Ein klein wenig grün, viel braun und dann die gelblichen Schlieren dazwischen. Wirklich gelungen.
3: Ha! Jetzt ist mir alles klar. Hier ist selbstverständlich kein Meteorit eingeschlagen. Ihr wurdet lediglich von einem Kuhfladen getroffen.
4: Was heißt hier lediglich?
1: So ein Mist aber auch.
2: Wir wurden von einem Kuhfladen getroffen? Was ist denn ein Kuhfladen?
4: Das weißt du nicht? Manchmal muss ich alles loslassen, was mich bedrückt. Mit dem Kuhfladen lasse ich Altes gehen, damit Neues kommen kann.
2: Das verstehe ich nicht.
4: Ein Kuhfladen ist die Verkörperung aller Dinge, die mich belasten.
3: Oder eben die Hinterlassenschaft einer Kuh.
1: Ein Kuhhäufchen?
3: Wohl eher ein großer Haufen.
2: Mach's weg, Schorsch! Schnell!
1: Na wie denn? Ich sitze doch selber in der Pampe.
2: Aber wo kommt dieser Kuhfladen denn her?
4: Na, von mir? Von wem denn sonst?
3: Auf der Gänseteichwiese steht eine Kuh.
1: Ist es wenigstens eine außerirdische Kuh?
3: Nein, eine ganz normale Milchkuh.
4: Was ist schon normal? Ich komme vom Bauernhof da hinten und heiße Kunigunde.
0: Ja, ich erinnere mich. Dieser Kuh bin ich schon vorhin auf dem Bauernhof begegnet.
2: Kunigunde ist aber ein hübscher Name.
1: Och, Menno, und ich dachte, wir hätten etwas ganz Besonderes entdeckt.
4: Mein Kuhfladen ist etwas ganz Besonderes. Geradezu künstlerisch, Er ist mit sehr viel Ausdruckskraft auf die Wiese geklatscht.
1: Und vor allem auf uns.
4: Man kann meine Kuhfladen auch deuten. In diesem hier sehe ich eine untergehende Sonne. Was seht ihr?
1: Gar nichts.
5: Wir stecken doch fest im Kuhfladenschlamm.
1: Das ist sozusagen ein Kuhfladenschlamassel.
2: Herr Günther, bitte helfen Sie uns heraus.
5: Wir stecken fest. Alleine schaffen wir das nicht.
3: Aber dann mache ich mir den Schnabel schmutzig.
1: Wenn Sie uns hier nicht rausholen, hört keiner mehr Ihren Schlauberger Vorträgen zu.
3: Kunigunde, würdest du dir unter Umständen meine Schlauberger, ich meine natürlich meine gelehrten Vorträge anhören?
4: Nein, eher nicht. Ich bin eine Künstlerin. Gelehrte Vorträge sind mir zu trocken. Da fehlen eindeutig Farbe und Fantasie.
3: Also gut, dann hilft wohl alles nichts. Schnabel zu und durch.
4: Aber Sie zerstören mein Kunstwerk.
2: Es tut uns sehr leid, Kunigunde, aber wir können nicht in deinem Kunstwerk sitzen bleiben.
3: Das ist geradezu ekelhaft. Ich wühle in einem feuchten Kuhfladen herum.
1: Aua, Sie haben mich in mein Regenwurmschwanzspitzenzipfelchen gezwickt.
3: Nun halt doch endlich still, Schorsch.
1: Aua, au, au. Au!
3: Nun hab dich nicht so. Ich muss noch die kleine Schnecke herausziehen.
5: Sie haben uns gerettet. Vielen Dank, Herr Günther.
4: Ihr müsst achtsamer werden. Ihr habt mein Kunstwerk zerstört. Muh! Aber Leben ist Veränderung. Nun sieht mein Kuhfladen wie eine Windmühle aus.
2: Das ist doch auch sehr hübsch.
1: Könnt ihr mal aufhören, euch über Häufchenkunst zu unterhalten? Mein Regenwurmschwanzspitzenzipfelchen ist eingequetscht worden. Ich bin verletzt.
4: Ich schicke dir alle positive Energie, die ich habe. Das ist sehr heilsam.
2: Und ich puste auf deine Verletzung. Das ist auch sehr heilsam. Und jetzt musst du dich bei Herrn Günther bedanken, Schorsch.
1: Na, schönen Dank auch. Überall klebt dieser stinkende Kuhfladen.
2: Ärgere dich nicht, Schorsch. Ich habe sogar Kuhfladen in meinem Häuschen.
3: Und ich im Schnabel.
1: Das ist allein deine Schuld, du olle Kuh.
2: Schorsch, das war gemein. Entschuldige dich sofort.
0: Das finde ich auch. So eine Beleidigung tut sehr weh. Außerdem ist eine Kuh ein sehr edles und gutherziges Tier.
2: Schorsch, wir warten.
1: Das habe ich nicht so gemeint. Tut mir leid.
4: Eine Entschuldigung, die von Herzen kommt, nehme ich gerne an. In mir ist Frieden, der nicht gestört werden kann.
3: Deine Bemerkung war nicht nur unhöflich, sondern auch sehr unpassend, Schorsch. Auf einer meiner weiten und sehr zahlreichen Reisen habe ich von den indischen Kühen gehört. Sie werden dort als Heilige verehrt.
0: Davon habe ich auch schon gelesen und ich kann mir denken, warum Kühe verehrt werden. Sie versorgen die Menschen mit Milch, aus der wiederum Butter und Joghurt und Käse gemacht wird.
4: Oh, Indien! Mein Sehnsuchtsland. Dorthin wollte ich schon immer. Die Farben, die Natur, die Musi.
3: Die Kuhfladen dieser heiligen Kühe werden zudem getrocknet und als Brennmaterial genutzt, um Feuer machen zu können.
0: Na, das ist aber praktisch. Da spart man sich die Holzkohle.
4: Also meine bedeutungsvollen Kuhfladen werden nicht verfeuert.
2: Bist du sehr traurig, dass wir dein Kunstwerk kaputt gemacht haben? Das tut mir so leid.
4: Es ist, wie es ist. Ich vergebe euch. Außerdem habe ich gerade eine sehr kreative Phase. Ich werde einfach noch einen Kuhfladen machen.
6: Nein!
4: Ich muss, aber ganz dringend.
1: Achtung, der nächste Kuhfladen-Meteorit schlägt gleich ein. Schnell zur Seite, Monika.
2: Ich bin eine Schnecke. Bei mir geht gar nichts schnell. Kneif zusammen, Kunigunde.
4: Aber ich sprudel über vor Kreativität. Ich kann sie nicht mehr halten, die muss raus.
2: Glück gehabt.
1: Haarscharf daneben.
4: Dieser Kuhfladen ist wieder sehr ausdrucksvoll geworden. Ich werde immer besser. Was meint ihr? Was könnte es diesmal sein? Ich finde, es sieht aus wie ein Flaschengeist, der aus einer runden Lampe quillt, oder?
1: Also, es quillt auf jeden Fall über. Dein Flaschengeist muss ich mal einparfümieren. Der Geruch ist kaum zu ertragen.
2: Schorsch, ich glaube, das ist unser eigener Geruch.
1: Das ist ja noch schlimmer. Ich will kein stinkender Regenwurm sein.
4: Hier, nimm ein bisschen Gras. Das beruhigt.
1: Ich will aber kein Gras. Ich will eine Dusche.
4: Da drüben ist die Wassertränke.
3: Das ist die Rettung. Ich muss unbedingt meinen Schnabel waschen.
2: Schnell, Schorsch, dort können wir baden.
3: Och, tut das gut.
1: Weg mit dem Schmodder.
2: Meine Augen sind ganz verkleistert. Ich brauche noch etwas Wasser. Endlich! Jetzt kann ich die Kuh richtig erkennen.
0: Es ist wirklich eine sehr hübsche, braun-weiß gefleckte Kuh. So ein schönes Tier.
2: Was für große Augen du hast, Kunigunde. Und so lange Wimpern. Ich hätte auch gern große Augen und lange Wimpern.
1: Monika, siehst du das? Kunigunde hat gar keine Antennen. Das sind Hörner.
0: Wie interessant. Die meisten Kühe, die ich bisher gesehen habe, hatten keine Hörner.
3: Alle Kühe haben von Natur aus Hörner.
0: Die Jungbäuerin hat mir erzählt, dass die meisten Kühe in den Ställen hornlos sind, weil man sie ihnen entfernt hat. Viele Bauern machen das wegen der Verletzungsgefahr. Außerdem brauchen Kühe mit Hörnern mehr Platz im Stall. Aber das Entfernen der Hörner ist eine sehr schmerzhafte Sache für die kleinen Kälbchen. Deshalb macht die Jungbäuerin das bei ihren Kühen nicht. Sie sagt, die Hörner gehören einfach zur Kuh, denn die Natur hat sie ihnen nicht ohne Grund gegeben.
3: Diese Hörner sind sehr wichtig für die Kühe.
1: Damit können sie bestimmt kämpfen und raufen.
4: Ich raufe nicht so gerne. Ich bin für Frieden und Liebe.
2: Ich bin auch für Frieden und Liebe und für Sicherheit.
3: Kühe benutzen ihre Hörner tatsächlich, um die Rangordnung in der Herde zu klären. Sie versuchen dann, einander mit dem Kopf wegzudrücken und messen so ihre Kräfte.
0: Ich habe mit meinem Cousin Bertram als Kind immer Armdrücken gemacht, um herauszufinden, wer der Stärkere von uns ist. Manchmal hat Bertram gewonnen und manchmal war ich die Stärkere. Dann machen die Kühe also auch Kräftemessen? Wie lustig!
4: Hörner sind auch einfach sehr praktisch. Wenn es mich zum Beispiel irgendwo da hinten juckt, dann kann ich mich damit kratzen.
1: Ich will auch einen Rückenkratzer haben. Mich juckt es da hinten ganz dolle.
2: Dort klebt noch ein Rest Kuhfladen.
4: Zeig mal her, ich werde dir helfen. Meine Freundinnen und ich, wir kratzen uns auch immer gegenseitig an den Stellen, wo wir sonst nicht rankommen.
1: Aber ich will nicht mit einem Riesenhorn gekratzt werden. Hilfe, Kunigunde spießt mich auf.
4: Schorsch, du musst an deiner inneren Ruhe arbeiten.
2: Ja, das finde ich auch.
1: Ich bin ein sehr ruhiger und ausgeglichener Regenwurm. So ein Mist aber auch.
2: Und an deiner guten Laune musst du auch arbeiten, Schorsch.
3: Kühe können mit ihren Hörnern ganz behutsam und sehr zielgerichtet hantieren.
1: Stimmt. Es tut ja gar nicht weh. Du kannst ruhig ein bisschen kräftiger kratzen. Ja. Ah, ja. Ein bisschen weiter links. Ja. Noch weiter. Und jetzt höher, höher, noch höher. Ja, gut. Ja, gut. Das genügt.
4: Meine Hörner sind auch eine Gabel. Damit kann ich Grasbüschel aufgabeln und besser essen.
0: Ich habe auch eine Gabel. Damit lade ich mir Salat oder Nudeln auf.
4: Wir geben uns mit den Hörnern sogar Zeichen und können uns so unterhalten.
3: Die Hörner von Kunigunde sind außerdem hohl und haben eine Verbindung zum Stirnraum. Dadurch gelangt die warme Atemluft bis in die Hornspitzen und kann dort Wärme abgeben. Man könnte also sagen, Kunigunde hat eine Klimaanlage in ihren Hörnern.
2: Das ist aber sehr praktisch. Ich hätte auch gern eine Klimaanlage in meinen Fühlern.
1: Und ich hätte gern einen Ventilator. Da könnte ich gleich mal den Gestank wegwedeln.
3: Ich muss sagen, ich bekomme den Kuhfladengeschmack auch nicht aus meinem Schnabel. Vielleicht sollte ich etwas essen. Oh, das hilft leider nichts.
4: Versuchen Sie es mal mit Sauerampfer.
3: Ja, das ist schon etwas besser. Außerdem sollten wir uns ein Stück von dem frischen Kuhfladen entfernen.
2: Kommt, wir kriechen zu den Kamillenblüten. Die duften so gut.
1: Ja, hier ist es besser.
2: Wollen wir nicht alle zusammen ein Picknick auf der Blumenwiese machen?
3: Eine hervorragende Idee.
4: Ohne mich. Ich bitte um Entschuldigung, ich habe genug gegessen. Ich muss erst mal verdauen. Ich mache es mir gemütlich und lege mich hin. Hufe ausstrecken, über etwas Schönes nachdenken. Das tut gut.
2: Wieso kaust du denn immer noch, Kunigunde? Du wolltest doch nichts mehr essen.
1: Du kaust schon die ganze Zeit, seit wir auf der Wiese angekommen sind. Ich hab's genau gesehen. Du bist vermutlich noch verfressener als der Herr Günther.
0: Also ich kaue manchmal Kaugummi. Das schmeckt so schön frisch nach Pfefferminze. Ob die Kuh vielleicht auch einen Kaugummi kaut?
4: Ich bin eine Genießerin. Wenn ich Gras fresse, dann habe ich ganz lange etwas davon.
3: Pflanzliche Nahrung ist nur äußerst schwer zu verwerten. Sie muss deshalb besonders lange gekaut und verdaut werden. Aus diesem Grund hat eine Kuh 4 Mägen.
2: 4 Mägen? Da passt aber viel rein.
1: Dann hat der Herr Günther bestimmt 10 von der Sorte. So viel wie bei dem reinpasst.
3: So ein Unsinn! Eine Gans hat natürlich nur einen Magen. Aber wenn eine Kuh frisst, kommt das grobe Futter zuerst einmal in den Pansenmagen. Der ist außerordentlich groß, denn er fasst 180 Liter.
0: 180 Liter? So viel? Das ist ja eine halbe Badewannenfüllung. Donnerwetter!
3: Der Pansen ist der erste der 4 Mägen. Dort wird das Gras zusammengepresst, eingeweicht und vergoren. Bakterien und andere winzige Lebewesen helfen hier, das Futter für die Kuh zu zerkleinern.
4: Verzeihung, das sind die Gase.
0: Ja, das kenne ich. Beim Gären entstehen Gase. Ich habe schon einmal eine Flasche mit Saft auf dem Fensterbrett vergessen. Die ist gegoren. Als ich sie geöffnet habe, stand sie unter Druck und es hat ordentlich gezischt.
2: Aber warum muss Kunigunde denn so viel kauen?
1: Wenn sie 4 Mägen hat, könnten die doch die ganze Arbeit machen.
3: Kühe sind Wiederkäuer. Sie schlucken das Gras, das sie abzupfen, zunächst einmal unzerkaut hinunter. Wenn der Grasbrei genug vorbereitet ist, wirkt ihn die Kuh portionsweise aus dem Pansen ins Maul zurück und kaut es erneut.
0: Also ich möchte meine Milchreisschnitte kein zweites Mal essen. Diese Art der Verdauung wäre nichts für mich.
3: Wenn das Futter genug zersetzt ist, schwappt es weiter in den Netzmagen.
2: Was ist denn ein Netzmagen?
1: Ist doch klar wie Tümpelbrühe. Das ist das Einkaufsnetz. Damit geht Kunigunde einkaufen.
3: So ein Unsinn! Im Netzmagen wird die Nahrung sortiert. Die großen Futterklöße werden noch einmal ins Maul geschickt, damit sie erneut gekaut werden können.
4: Alles, was ich fresse, muss ich immer wieder mit meinen kräftigen Mahlzähnen zerreiben und mit Spucke vermischen.
1: Mit sehr viel Spucke. Du sapperst, Kunigunde.
3: Damit die Verdauung gut funktioniert, benötigt Kunigunde viel Wasser. Deshalb produziert sie nahezu 200 Liter Speichel am Tag.
0: 200 Liter? So viel passt in meine große Regentonne. Aber eine Regentonne voll Spucke? Ui, das ist wirklich unglaublich.
3: Das Wiederkäuen dauert viele Stunden.
4: Ja, das geht den ganzen Tag so. Fressen, schlucken, würgen, kauen, schlucken, würgen, kauen, schlucken, würgen.
1: Wir haben es verstanden.
0: Deshalb liegen die Kühe also immer auf der Wiese und kauen? Sie müssen wirklich ganz schön schuften, bis sie das Gras endlich verdaut haben.
3: Nur die ganz feinen Nahrungsteilchen schaffen es durch das Sieb des Netzmagens und wandern weiter in den Blättermagen. Dort wird die Feuchtigkeit herausgepresst. Und erst dann kommt der Brei in den Labmagen. Das ist der eigentliche Magen. Und von dort gelangt die zerkleinerte Nahrung in den Darm.
4: Und was am Ende übrig ist, geht als Kuhfladenkunstwerk zurück auf die Wiese.
1: Fletsch!
2: Den ganzen Tag Essen durchkauen, das wäre nichts für mich. Da kriege ich ja schon vom Zuhören einen Muskelkater im Mund.
1: Ich würde jedenfalls nichts ein zweites Mal essen wollen.
3: Da kannst du wirklich froh sein, dass du kein Kaninchen bist, George.
1: Und wieso nicht?
2: Ich finde Kaninchen sehr niedlich.
4: Und sie haben eine sehr friedliche Seele.
2: Also ich fände es schön, wenn George ein Kaninchen wäre.
1: Jawohl, ich fände das auch schön. Dann hätte ich einen flauschigen Pelz.
3: Aber dann müsstest du, um verdauen zu können, deine eigenen Köttel fressen.
1: Was? Kaninchen fressen ihre Häufchen. So ein Mist aber auch.
3: Bei Kaninchen landet ein Teil der Nahrung zunächst einmal im Blinddarm und wird zersetzt. Dann köttelt das Kaninchen den weichen Brei aus und frisst ihn noch einmal.
5: Schorsch, ich bin froh, dass du kein Kaninchen bist.
1: Ja, ich auch.
3: Für das Kaninchen ist das völlig natürlich und normal. Das Kauen von vorverdauter Nahrung gehört bei Kuh und Kaninchen zu einer gesunden Ernährung dazu. Nur so können die Nährstoffe von ihren Körpern aufgenommen werden.
1: Ich möchte sowas trotzdem nicht machen. Nicht mal für den flauschigsten Pelz der Welt.
5: Dein Glück, Schorsch. Sonst würde ich dir nie wieder ein Küsschen geben.
1: Brrr, hör auf.
0: Ich muss sagen, ich bin auch froh, dass die Verdauung bei uns anders funktioniert als bei Kühen und Kaninchen.
3: Das ist ein äußerst interessantes Thema, nicht wahr?
1: Nö, ist es nicht. Ich dachte, wir treffen heute Außerirdische. Stattdessen kriegen wir Kuhfladen und Schlauberger-Vorträge um die Ohren gehauen.
3: Ein Regenwurm hat keine Ohren.
5: Außerdem haben wir eine Künstlerin getroffen. Das ist fast so interessant wie eine Außerirdische.
3: Kunigunde ist tatsächlich eine Kuh mit vielseitigen Talenten.
1: Das sollen Talente sein? Häufchen machen, faul in der Gegend rumliegen und mümmeln? Das ist nichts Besonderes. Was eine Kuh kann, kann ich schon lange.
4: Hast du denn überhaupt schon mal deine innere Mitte gesucht?
1: Die muss ich nicht suchen. Ich weiß, wo die ist. Genau zwischen meinem Kopf und meinem Regenwurm-Schwanzspitzenzipfelchen.
4: Und kannst du deine innere Sonne zum Leuchten bringen?
1: Bin ich vielleicht ein Glühwürmchen?
5: Schorsch, du könntest von Kunigunde wirklich ein bisschen Fröhlichkeit lernen.
1: Ich bin ein sehr fröhlicher Regenwurm.
5: Und etwas Gelassenheit könntest du dir auch von Kunigunde abgucken. Es gibt viel, was du von ihr lernen könntest.
1: Quark mit Quatschsoße. Alles, was Kunigunde kann, kann ich schon lange.
3: Ha, dann kannst du wohl auch Milch geben.
1: Bin ich vielleicht der Milchmann?
4: Also, ich jedenfalls gebe der Welt Liebe und Milch.
0: Ich habe heute auf dem Bauernhof zugesehen, wie die Milch für meinen Milchreis aus dem Euter der Kuh Kunigunde gemolken wurde. Das war sehr spannend. Auf dem Bauernhof werden auch viele leckere Lebensmittel verkauft, die aus Milch sind. Käse, Milcheis, Joghurt und Butter. Leider vertragen nicht alle Menschen Kuhmilch. Meine Nichte zum Beispiel bekommt davon immer Bauchweh. Sie trinkt deshalb lieber Milch, die aus Mandeln oder Hafer gemacht wird.
5: Du kannst Milch machen, Kunigunde?
1: Das ist ja wohl nichts Besonderes. Ich kann was viel Besseres machen, nämlich prima Humuserde.
5: Und ich kann sehr schönen Schnirkelschneckenschleim herstellen. Auf dem kann ich ganz langsam vorwärts gleiten. Wofür ist deine Milch denn gut, Kunigunde?
4: Natürlich für meinen Kuno. Für wen denn sonst?
1: Wer ist denn Kuno?
4: Mein Kälbchen.
3: Kühe sind Säugetiere. Sie legen keine Eier, sondern bringen lebende Kälbchen zur Welt. Und diese Kälbchen saugen, wenn sie noch sehr klein sind, Milch bei ihrer Mutter.
0: Ich und meine Familie, wir sind auch Säugetiere. Als meine Großnichte Milli geboren wurde, hat sie auch an der Brust ihrer Mama getrunken.
3: Kühe produzieren in ihrem Euter Milch, wenn sie ein Kälbchen geboren haben. Mit dieser Milch füttern sie dann ihren Nachwuchs.
4: Ja, ja. Ich bin eine stolze Mama. Mein Kälbchen Kuno ist besonders klug und hübsch und auch lieb und sehr musikalisch.
0: Ich glaube, jede Mama ist stolz auf ihr Kind. Die Jungbäuerin hat mir erzählt, dass auf ihrem Bauernhof die kleinen Kälbchen bei ihren Müttern bleiben und Muttermilch trinken dürfen. Kunigunde gibt so viel Milch, dass die Bäuerin trotzdem noch genug für ihren Hofladen melken kann. Sie nennt diese Milch Elternzeitmilch. Leider machen das nicht alle Milchbetriebe so. Kunigunde hat also Glück, dass sie auf einem so schönen Bauernhof ist, auf dem die Kuhfamilien zusammenleben.
5: Wo ist denn dein kleines Kälbchen? Mit dem könnten wir doch spielen.
1: Ja, und Blödsinn machen.
4: Kuno ist im Kindergarten.
0: Meine Großnichte Milli geht auch in den Kindergarten. Aber ich wusste nicht, dass es das auch für Kälbchen gibt. Davon habe ich ja noch nie etwas gehört.
4: Seht ihr, Da drüben rennen die Kälbchen herum.
2: Oh ja, sie spielen Fangen auf der Wiese.
4: Am Anfang ist mir mein Kälbchen nicht von der Seite gewichen. Aber jetzt ist es schon größer und stromert den ganzen Tag mit den anderen Kälbern herum. Wir Mütter fressen Gras und unsere Kleinen erkunden in der Kindergartengruppe die Weide. Nur wenn sie Durst haben und bei uns Milch trinken wollen, dann kommen sie zu uns Müttern.
5: Mutti, ich hab Durst.
4: Hier bin ich, Kuno. Komm her zu mir.
5: Lecker. Süße Milch.
2: Sieh doch, Schorsch, wie niedlich es aussieht, wenn das Kälbchen trinkt.
3: Ich muss sagen, ich bekomme auch allmählich einen großen Appetit.
4: Was immer deine Seele glücklich macht, tu es.
3: Dann werde ich mir mal ein Blättchen genehmigen. Ja, es macht mich glücklich. Aber zwei Blättchen würden mich noch glücklicher machen.
1: Oh. Hast du gesehen, Monika? Kälbchen Kuno kriegt schon kleine Hörner.
4: Ihr könntet ja eure Kräfte messen.
5: Oh ja!
2: Aber ein Regenwurm gegen ein Kalb?
0: Ist das nicht ein wenig unfair?
3: Schorsch gibt doch immer damit an, dass er so stark ist und so viele Muskeln hat.
1: Hab ich auch. Deswegen werde ich haushoch gewinnen. Na los, Kuno. Wer ist der Stärkere? Hey, aua, au, au, au. Kuno hat mich geschubst.
5: War doch nur Spaß.
1: Von wegen. Kuno hat mich an den Kopf gestoßen. Mit Karacho. So ein Mist aber auch.
4: Kuno, hör auf zu raufen und komm her. Wir machen jetzt ein Verdauungsschläfchen. Du kannst dich bei mir ankuscheln und ich lecke dein Fell glatt. Das ist ganz zerzaust.
3: Ich glaube, wir sollten wieder zurück in den Garten gehen und Mutter und Kind nicht stören.
1: Na, von mir aus.
2: Auf Wiedersehen, Kunigunde. Auf Wiedersehen, Kuno.
4: Muh. Macht's gut. Und bleibt friedlich.
2: Tschüss. Das war ein schöner Ausflug, nicht wahr, Schorsch?
1: Nee, wir haben keine Außerirdischen gefunden. Das ist ungerecht.
2: Aber wir haben Kunigunde getroffen. Das war doch sehr nett.
1: Wie man's nimmt. Wir riechen immer noch nach Kuhfladen.
2: Ach, das verfliegt mit der Zeit. Aber die Erinnerung an das aufregende Abenteuer bleibt.
1: Stimmt. Ich habe mit einem Stier gekämpft.
3: Das war ein Kalb.
1: Aber es wird einmal ein Stier draus.
3: Es war dennoch ein Kalb.
1: Ein sehr wildes Kalb. Außerdem war es ungerecht, weil ich keine Hörner habe. Wenn ich ein Horn hätte, dann wäre die Sache ganz anders ausgegangen.
3: Können wir jetzt endlich zurück in den Garten und unser Picknick machen? Ich musste die ganze Zeit einer Kuh zusehen, die kaut. Mir läuft das Wasser im Schnabel zusammen.
0: Ich werde ebenfalls zurückgehen und es mir auf der Gartenbank gemütlich machen, Radio hören und meine restlichen Milchreisschnitten knabbern.
2: Ich habe auch ein bisschen Sehnsucht nach unserem Garten. Kommt, Jungs, lasst uns heimkehren.
1: Aber Sie müssen mich tragen, Herr Günther.
3: Also das kleine Stück wirst du ja wohl kriechen können.
1: Aber ich habe eine sehr schwere Kopfverletzung von meinem Stierkampf.
3: Es war nur ein kleines Kalb.
2: Zeig mal her, Schorsch. Oh ja, ich sehe es.
3: Ha, ich sehe es auch.
1: Was denn? Was ist passiert? Es ist sehr schlimm.
2: Hast du ein Glück, Schorsch?
1: Was soll denn daran Glück sein?
2: Jetzt ist ja auch ein Horn gewachsen.
0: Ich muss sagen, der Tag auf dem Bio-Bauernhof hat mir sehr gefallen. Und dass ich die Kühe anschließend auf der Weide mit ihren Kälbchen erleben konnte, war besonders schön. Es ist wirklich spannend zu sehen, wo unsere Lebensmittel herkommen. Bisher habe ich mir keine großen Gedanken darum gemacht. Aber schließlich wachsen die ja nicht im Supermarkt. Ich finde, die Kühe, die uns die gute Milch geben, sollten zusammen mit ihren Kindern auf einer Wiese leben und nicht von ihnen getrennt in einem schmutzigen, engen Stall eingesperrt sein. Ich möchte schließlich auch mit meiner Familie zusammen sein dürfen. In Zukunft werde ich ganz genau aufpassen, was ich kaufe und wo es herkommt. Und vor allem will ich weniger wegwerfen. Milch und Käse werde ich nun immer auf dem Biobauernhof in unserem Dorf einkaufen. Da weiß ich, dass es den Tieren gut geht und sie ein schönes Leben haben. Noch gibt es nur wenige Bauern, die die Kälbchen bei ihren Müttern lassen. Aber meine Großmutter pflegte immer zu sagen, was heute als verrückt gilt, ist morgen schon normal. Wenn immer mehr Leute nach Elternzeitmilch fragen und nur noch diese kaufen wollen, dann wird sich etwas ändern. Da bin ich ganz sicher.

0: Herr Günther, Sie haben uns doch vorhin was von heiligen Kühen erzählt.
1: Allerdings.
0: Gibt es auch ein Land, in dem die Regenwürmer heilig sind?
1: Natürlich nicht.
2: Und gibt es eine heilige Schnecke?
1: Die gibt es tatsächlich. Und zwar im Indischen Ozean.
0: Das ist ungerecht.
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1: 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Ein voller Tag, voller Bewegung, Spaß und Abenteuer wartet auf dich. 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
4: Dein Essen kann mehr als nur gut schmecken. Wo es herkommt und was es in deinem Körper alles macht, erlebst du im Museum St. Peter an der Sperr in Wiener Neustadt im Bundesland Niederösterreich bei der Ausstellung Schmeckt's. Warum hat der Apfel eigentlich so viele Wege hinter sich, bevor er bei uns im Mund landet? 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Tja, leider nein. Viele Fragen und Antworten gibt es an den spielerischen Mitmachstationen. Du entscheidest, welche Lebensmittel noch genießbar sind, erfährst, warum Bienen kleine Superheldinnen sind und gestaltest sogar ein eigenes Kochbüchlein für zu Hause. Beim Verdauungskaraoke geht's schließlich singend und tanzend durch deinen Körper. Die Ausstellung zeigt dir, Essen ist nicht nur Packung aufmachen und fertig, sondern es entsteht irgendwo. Oder noch besser, du hast es sogar selbst gemacht. 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März bis 16. August von Mittwoch bis Sonntag. Alles, was du sonst noch wissen musst, erfährst du unter www.museum-wn.at oder meinkinderradio.at.
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1: 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Es ist 16.03 Uhr. 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
7: Servus und hallo, da ist die Ines. Grüß dich. Immer mehr Menschen essen viel Gemüse. Heimische Gemüsesorten wie Karotten und Tomaten, die in manchen Regionen Österreichs auch Paradeiser genannt werden, kommen immer öfter auf den Teller. Aktuell essen wir ca. 117 Kilogramm Gemüse im Jahr. Das ist in etwa so viel, wie 4 bis 5 Schulkinder zusammenwiegen. Vor allem im Bundesland Steiermark wird immer mehr Gemüse angebaut und dieses verkaufen die Bäuerinnen und Bauern gerne auch direkt bei ihnen am Hof. Damit wir weiterhin richtig gern und viel bei frischem Gemüse zugreifen, fördert das Land Steiermark, also die Regierung vom Bundesland Steiermark, auch weiterhin den Anbau für Gemüse. Viele Schulen und Kindergärten in ganz Österreich machen jetzt etwas ganz Besonderes für unseren Planeten. Und dafür haben sie eine Auszeichnung bekommen. Vor kurzem haben 29 Bildungseinrichtungen das österreichische Umweltzeichen erhalten. Das ist eine besondere Ehrung vom Umweltministerium, weil diese Schulen und Kindergärten so viel für Klimaschutz und Nachhaltigkeit tun. Was heißt Nachhaltigkeit eigentlich? Das bedeutet, dass man die Erde schützt und nicht verschwenderisch mit Dingen umgeht. Manche ausgezeichneten Schulen haben zum Beispiel eigene Gemüsegärten. Andere züchten Bienen und stellen Bienenprodukte her. Ein Kindergarten im Bundesland Steiermark hat sogar eine Wurmkiste, wo die Kinder lernen, wie man Müll richtig trennt. Die Steiermark führt heuer mit 7 ausgezeichneten Einrichtungen. Insgesamt sind jetzt schon 327 österreichische Schulen und Kindergärten Teil dieses Netzwerkes. Das zeigt, immer mehr Kinder lernen, wie wichtig es ist, unsere Umwelt zu schützen.

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3: Hallöle, hier ist der André. Ich habe wieder einen neuen Buchstaben in Radinos Internet-ABC für dich mitgebracht. Und zwar ist das heute der Buchstabe R wie Router. Ein Router ist ganz einfach gesagt ein Verteiler. Dieses Gerät ist ungefähr so groß wie ein kleiner Radio und man steckt es entweder mit einem Kabel an ein Modem an oder der Router hat das Modem schon mit eingebaut und man steckt ihn daheim in der Wand beim Telefonanschluss an. Der Router hat die Aufgabe, die Daten, die vom Internet kommen, an die ganzen Geräte daheim zu verteilen. Zum Beispiel über WLAN an das Smartphone oder auch an den Computer. Das Tolle bei einem Router ist nämlich, dass mehrere Geräte gleichzeitig ins Internet können. So sind alle Geräte mit dem Router verbunden und der Router verteilt alle Daten und Signale an die richtige Adresse. Wenn du bei dir zu Hause Internet hast, dann kannst du deine Eltern ja mal fragen, ob sie dir den Router zeigen. Und wenn die Mama weiß, was der Router ist oder wo der Router ist, dann kannst du dir gleich viel leichter etwas darunter vorstellen.
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3: Schwuppsdiwupps, wir gehen's an, hier ist eine neue Stunde.
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3: Und ich bin André Brunner-Fruhmann. Hallo an alle Kinder in ganz Österreich. Ich freue mich wahnsinnig, dass wir die kommende Stunde hier in Radinos Minidisco gemeinsam verbringen. Ja, was passiert denn hier am Nachmittag immer von 4 bis 6 in der Minidisco? Wir spielen tolle Spiele mit Kindern aus ganz Österreich. Wie du mit dabei sein kannst, findest du auf unserer Webseite www.meinkinderradio.at. Und natürlich spielen wir hier dinotastische Lieder, wo du mittanzen kannst und mitsingen kannst. Und dann verwandeln wir einfach mal dein Kinderzimmer in eine mega tolle Disco. Ja, das ist unser Nachmittag. Und den gibt's Montag, Dienstag, Mittwoch, Donnerstag, Freitag, Samstag und Sonntag. Also an allen 7 Tagen in der Woche. Da bin ich für dich da. Ich freue mich auf jeden Fall. So, jetzt haben wir aber genug gequatscht. Jetzt spielen wir gleich mal das erste dinotastische Lied in dieser Stunde. Ich freue mich drauf.
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1: 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So, jetzt ist es aber Zeit für das nächste Telefonat hier in der Minidisco. Und ich schaue jetzt gleich mal in Leitung 14. Ist da schon jemand? Hallöle!
2: Hallo!
1: Hallo, wer spricht denn da?
2: Ja, Sebastian.
1: Ja, Sebastian. Ich wünsche dir einen schönen Nachmittag. Schön, dass du dran bist. Weißt du, wer da ist?
2: Ja, da ist Gangri.
1: Ja, genau, da bin ich. Sebastian, magst du dich für die Kinder kurz mal vorstellen? Wie alt bist du und in welchem Bundesland bist du zu Hause?
2: Ich bin 8 Jahre alt und wohne in Niederösterreich.
1: Dann schicke ich dir gleich mal liebe Grüße zu dir nach Niederösterreich. Du, ich habe hier auf dem Anmeldezettel stehen, dass du schon bei der Feuerwehr bist.

0: ist.
1: Ja, ich bin schon manchmal mit meinem Papa bei Feuerwehr und vielleicht gehe ich dann ab 9, weil ich 9 bin, zur Jugendfeuerwehr.
0: Wow, das ist ja total super. Du, erklär mal, was können Kinder bei der Feuerwehr alles machen? Was erlebst du da so?
1: Man erlebt, ich laufe immer bei der Feuerwehr rum und schaue mir Feuerwehrfahrzeug an und bei Übungen schaue ich zu, was sie machen alles.
0: Und was machen die Feuerwehrmänner da bei den Übungen?
1: Manchmal, die machen zum Beispiel bei einer Übung, haben sie einmal so halt ein Lagerfeuer gemacht. Ein Lagerfeuer und das haben sie angezündet und das musste man löschen.
0: Wow, das klingt ja voll spannend. Und haben sie es geschafft?
1: Mhm.
0: Natürlich, sind ja auch Feuerwehrmänner.
1: Mhm.
0: Super. Du, und wenn du dann mal groß bist, dann möchtest du auch Feuerwehrmann werden, oder?
1: Ja.
0: Okay.
1: Ja.
0: Und ist das so ein richtiger Traum von dir?
1: Mhm.
0: Du, ich drück dir voll die Daumen, dass du der beste Feuerwehrmann in ganz Österreich wirst.
1: Mhm.
0: Super. Du, grüßen wir jetzt alle deine Freunde mal im Radio?
1: Ja, gegen Lukas, gegen Benjamin, gegen Jonas, gegen Julian, gegen Marcel, gegen Noah, den Richard und den Felix und gegen Dominik.
0: Ja, und von mir kommen natürlich liebe Grüße auch noch aus dem Radio an euch alle in Niederösterreich dazu. Wir zwei spielen jetzt ein Spiel, hätte ich mir gedacht, oder?
1: Ja.
0: Gut, welches Spiel spielen wir?
1: Das Auswahlspiel.
0: Das Auswahlspiel. Erklär schnell mal den Kindern, wie es funktioniert.
1: Das geht so. Du sagst ein Wort und ich muss sagen, was ich am liebsten mag.
0: Ja, eigentlich sage ich ja zwei Wörter, weil du musst dir eines auswählen von den beiden.
1: Mhm.
0: Okay. Bist du schon konzentriert?
1: Ja.
0: Okay. Chicken Nuggets oder Schnitzel?
1: Schnitzel.
0: Warum?
1: Weil Schnitzel einfach besser schmeckt.
0: Das finde ich übrigens auch. Und am liebsten mag ich sowieso Gordon Bleu, weil da ist dann auch noch einmal ein Schinken und ein Käse drinnen.
1: Ja.
0: Also, da hast du schon mal ein Gordon Bleu gegessen?
1: Ja.
0: Ich liebe Gordon Bleu, das ist super.
1: Mhm. Mhm.
0: So, und dann machen wir gleich mal weiter. Basteln oder zeichnen?
1: Zeichnen.
0: Kannst du gut zeichnen?
1: Ja.
0: Was zeichnest du denn so?
1: Ich zeichne zum Beispiel mit meinen Freunden, wir zeichnen immer Ritter.
0: Wow, na du, vielleicht fotografierst du mal eine deiner Zeichnungen und dann schickst du es an radino@meinkinderradio.at und dann stellen wir es auf die Webseite und dann können alle Kinder deine Zeichnung anschauen auf der Webseite.
1: Mhm.
0: Das wäre total super. Gut, und dann haben wir noch eine Frage, Kinderlieder oder Geschichten?
1: Geschichten.
0: Welche ist deine Lieblingsgeschichte?
1: Ich muss jetzt nachdenken. Meine Lieblingsgeschichte ist, ich habe ganz viele Captain Sharky Bücher, Captain Sharky Geschichten.
0: Wow, die sind ja super spannend. Das liebe ich auch total sehr. Du, dann kriegst du jetzt noch einen Applaus von mir. Das ist der Sebastian, er ist 8 Jahre aus Niederösterreich. Und mit dem haben wir gerade richtig viel Spaß gehabt hier in der Minidisco. Du, ich wünsche dir noch einen schönen Nachmittag. Danke fürs mit dabei sein.
1: Tschüss, André.

0: Ich bin der André, du hörst mein Kinderradio und die Sendung, die heißt Radinos Minidisco. Hi, hallöle, schön, dass du mit dabei bist. Ich freue mich unglaublich. So, jetzt haben wir Musik gespielt, dann wäre es eigentlich Zeit, wieder tolle Spiele zu spielen. Und ein Kind, das sich angemeldet hat, ist der Raphael. Sollen wir da mal anrufen? Der wohnt, glaube ich, in Wien. So, schauen wir mal. Raphael, heb ab das Telefon.
1: Hallo.
0: Hallo, wer spricht denn da?
1: Der Raphael.
0: Ja, Raphael, schön, dass du mit dabei bist hier in der Mini-Disco. Schönen Nachmittag. Du, wir wollen dich alle ein bisschen besser kennenlernen. Wie alt bist du und in welchem Ort wohnst du?
1: In Wien.
0: Mhm. Also in unserer Bundeshauptstadt?
1: Und ich bin 6 Jahre alt.
0: 6 Jahre alt, das heißt, du gehst schon in die Schule?
1: Ja.
0: Ja? Und wie ist es denn in der Schule? Erzähl mal ein bisschen.
1: Bis jetzt haben wir noch nicht so viel gemacht. Die Regina, so heißt meine Lehrerin,
0: ja,
1: die hat gesagt, jeden Tag liest sie uns ein Buch vor, die heißt Mini.
0: Mhm.
1: Und sie weiß nicht, in welche Schule sie geht.
0: Okay. Und das Mädchen wird dann hoffentlich im Laufe der Geschichte herausfinden, in welche Schule das sie geht, oder?
1: Ja.
0: Oh, das ist ja toll. Du, das klingt aber nach einer spannenden Geschichte. Da bin ich schon gespannt, wie sie weitergeht. Vielleicht rufst du dann irgendwann nochmal an und erzählst mir, wie die Geschichte ausgegangen ist.
1: Das kann ich machen.
0: Super. Raphael, weißt du, was jetzt noch toll wäre? Wenn du alle deine Freunde hier im Radio grüßen würdest, weil die warten sicher vor dem Radiogerät drauf.
1: Meine Familie.
0: Ja.
1: Meine 2 Katzen, Jule und Laura.
0: Mhm.
1: Dann meine Kindergartengruppe Nummer 3.
0: Mhm.
1: Dann meine Schule 1D.
0: Mhm.
1: Und den Radino.
0: Oh, der freut sich ja sicher jetzt ganz, ganz großartig. Raphael, wir müssen jetzt ein Spiel spielen. Auswahlspiel, Gegenteilspiel oder Reimwörterspiel? Was spielen wir?
1: Auswahlspiel.
0: Gut, wie funktioniert das Auswahlspiel?
1: Du sagst 2 Wörter und ich sag das, was ich lieber mag.
0: Okay, legen wir los?
1: Ja.
0: Zähne putzen oder Haare frisieren?
1: Zähne putzen.
0: Dann hätten wir teilen oder selber haben?
1: Teilen.
0: Teilen ist immer schöner, gell? Und dann noch Hallo sagen oder gar nichts sagen?
1: Hallo.
0: Natürlich, wir wollen ja höflich sein. Man sagt immer Hallo, wenn irgendjemand gerade zu uns kommt oder wenn wir jemanden treffen. Hallo sagen ist ganz wichtig. Hier kommt ein Applaus! Das war der Raphael, der 6 Jahre alt aus der Bundeshauptstadt Wien. Raphael, danke fürs Mit dabei sein. Dir noch einen schönen Nachmittag. Tschüssi.
1: Schönen Nachmittag.

0: So, jetzt fragst du dich wahrscheinlich, wie du auch dabei sein kannst hier in Radinos Minidisco auf mein Kinderradio. Kann ich dir ganz schnell erklären. Das geht einfach auf der Webseite www.meinkinderradio.at das Anmeldeformular zur Minidisco ausfüllen. Dann musst du viel Geduld haben und irgendwann rufe ich dich dann zurück. So, jetzt ist es nämlich wieder für ein Kind soweit, dass wir gleich zurückrufen werden. Hoffentlich ist es auch erreichbar. Mal sehen.
1: Hallo, André. Schönen Nachmittag. Hier ist der Tim.
0: Hallöle, Tim. Schönen Nachmittag. Wie alt bist du und wo wohnst du?
1: Ich bin 9 Jahre alt und ich wohne in Linz.
0: Linz. Linz ist ja die Landeshauptstadt von welchem Bundesland?
1: Von Oberösterreich.
0: Von Oberösterreich ist Linz die Landeshauptstadt. Großartig. Ist mir schon mal den ersten Applaus wert. Den Applaus gibt's natürlich, weil alle Kinder jetzt durch den Tim wieder etwas lernen konnten. Das ist ja großartig. Tim, erzähl mal, was möchtest du werden, wenn du mal groß bist von Beruf?
1: Ich bin mir nicht so ganz sicher.
0: Okay, gibt's ein paar Ideen, die du schon hast?
1: Kunstturner oder Reptilienforscher.
0: Kunstturner oder Reptilienforscher? Ja, das ist natürlich schwierig, weil das kann man nicht mal verbinden, weil mit Reptilien Kunstturnen ist komisch, ne?
1: Ja, stimmt.
0: Du, jetzt erklär mal ganz schnell, was macht man beim Kunstturnen?
1: Beim Kunstturnen turnt man auf Geräten und es gibt 7 Geräte. Boden, Barren, Reck, Ringe, Sprung, Pferd und KKÜ.
0: Und was ist das Letzte? Das kenne ich nämlich nicht.
1: Da muss man eine Kraftkoordinationsübung mit einem Stab halt.
0: Okay, das klingt ja spannend. Und was von diesen 7 Geräten ist dein Lieblingsgerät beim Kunstturnen?
1: Barren und Ringe.
0: Wow, das ist ja cool. Und kannst du da so richtig hoch schwingen mit den Ringen?
1: Ja, kann ich.
0: Boah, ich hätte ja so Angst, das ist ja ein Wahnsinn. Aber du bist offenbar mutig.
1: Ja, weil ich Landesmeister bin und bei den Staatsmeisterschaften bin ich leider 8. Platz geworden, aber ich darf beim Kadertest dabei sein.
0: Aber was heißt leider? Der 8. Platz von ganz Österreich ist ja großartig. Da gibt's schon einen Applaus. Also der oberösterreichische Landesmeister im Kunstturnen ist der Tim und auf ganz Österreich beim Staatsmeister bist du der 8.
1: Ja.
0: Das ist großartig, Tim. Ich bin wirklich beeindruckt. Cool. Super, Tim. Jetzt grüßen wir erstmal alle deine Freunde, hätte ich gesagt, oder?
1: Also ich würde die alle aus meiner Klasse, alle aus meinem Training grüßen. Dann würde ich den Viktor, der ist auch in Wien, grüßen. Und den Filian, der ist in Deutschland.
0: Okay,
1: würde ich auch grüßen.
0: Liebe Grüße natürlich auch von mir aus dem Radio. Du weißt, Tim, was jetzt kommt?
1: Ein Spiel?
0: Ja, hast du dir schon eines ausgesucht?
1: Ja, das Auswahlspiel.
0: Das Auswahlspiel, da sag ja ich 2 Wörter und was machst du?
1: Und ich sag, was ich lieber mag.
0: Ja, genau. Okay, geht los.
1: Ja.
0: Topfentascherl oder Krapfen?
1: Krapfen.
0: Das mag ich auch lieber. Das ist großartig. Mh, sehr lecker. Gut, dann hätten wir Hund oder Katze?
1: Katze.
0: Katze. Welche Farbe am besten?
1: Grau.
0: Grau. Habt ihr eine Katze zu Hause?
1: Nein, aber wir haben eine Straßenkatze, die ist goldweiß.
0: Auch schön, oder?
1: Ja, eine grau-goldene Katze würde ich am liebsten.
0: Das wäre cool, ja. Am besten aus echtem Gold, weil dann ist sie auch ganz viel wert.
1: Ja, stimmt.
0: Wasser oder Saft?
1: Saft.
0: Und welchen?
1: Ich weiß nicht.
0: Dann sage ich dir einen, den du unbedingt mal kosten musst. Cranberry-Saft, der ist so lecker.
1: Aha, cool, dann koste ich den mal.
0: Den kostest du, Cranberry-Saft. Den mag ich total gerne. So, jetzt kommt noch dein Applaus, warte. Der Tim, 9 Jahre alt aus Linz im schönen Oberösterreich. Und dorthin schicke ich dir ganz, ganz liebe Grüße. Schönen Nachmittag noch.
1: Schönen Nachmittag.

0: Geburtstagskind. Ich freue mich, dass du eingeschaltet hast. Gleich gibt's für dich ein tolles Geburtstagslied. Ein bisschen Geduld musst du noch haben, denn jetzt lese ich erstmal vor, wer denn auf unsere Pinnwand geschrieben hat auf www.meinkinderradio.at und dann hören wir uns noch den Kinderkalender an. So, Elina, 5 Jahre alt, aus Bruck an der Mur in der Steiermark, hat geschrieben: Hallo Radino, hallo André, ich finde die Lieder und das Kopfkino immer toll. Auch die Spiele und die Minidisco machen mir viel Spaß. Ich höre euch jeden Tag. Ich habe euch sehr lieb, Elina. Elina, wir haben dich auch sehr lieb. Vielen Dank, dass du eingeschaltet hast. Wir freuen uns unglaublich.
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2: Hallihallo, da ist die Ines. Was kommt bei der Hitze immer gut an? Eisschlecken natürlich. Beim großen Familienfest der Vienna Ice Cream Week in der Bundeshauptstadt Wien verwandelt sich der Schwarzenbergplatz bis 5. Juli in eine große Spiel- und Spaßzone. Mit Riesentrampolin, Luftrutsche, Karussell und jeder Menge köstlichem Eis. Der Sommerleseklub der Stadtbibliothek Pressbaum im Bundesland Niederösterreich startet am 6. Juli. Alle Kinder ab 7 Jahren können mitmachen und sich ab dem 22. Juni den Pass und Bewertungsbogen bei der Stadtbibliothek abholen oder online runterladen. Das Sommer-Leseclub-Abschlussfest wird dann am 13. September stattfinden. Seid ihr alle da? Fragt der Kasperl zweimal im Monat im Center West in Graz im Bundesland Steiermark. Tauch ein in eine Welt voller Lachen und Abenteuer mit Kasperl und seinen Freunden. Am 6. Juli ist es wieder soweit und das bei freiem Eintritt. Ja, und wenn auch du eine Veranstaltung weißt, die in deiner Nähe stattfindet, dann gib uns doch bitte einfach Bescheid auf www.meinkinderradio.at.
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4: Und jetzt? Weißt du, was jetzt kommt?
3: Coole Musik für coole Kids!
4: Genau, für alle unsere Geburtstagskinder ein tolles Lied zum Geburtstag. Yeah! Na dann, alles Gute, liebe Freunde.

0: Achtung, Achtung, jetzt kommt wieder eine dinotastische Sprachnachricht.
1: Hi, ich bin Ian, bin 8 Jahre alt und wohne in Thalgau in Salzburg. Und ich möchte eine schöne Grüße an Gardino ausrichten. Und jetzt möchte ich auch noch alle meine Freunde aufzählen. Oskar, Fabian, Dominik, Jonas, Lukas und David und noch ein David und Vivi, Ella und das war es.
2: Hallo, ich bin der Josef. Ich habe einen Kürbis geschnitzt und 4 Küsse, André und Radino.
3: Hallo, Radino. Hallo, André. Ich heiße Ruth und bin 7 Jahre alt und wohne in Wien und möchte gerne meine Freunde grüßen. Diella, Elma, Jan, Mayan, Laila, Huba, Donja, Lisa, Liora, Mama, Papa, Schwester, Bruder, Radino, André und Oma. Tschüss.
0: Der Dino.
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0: So, es ist wieder Zeit, dass wir das nächste Kind hier anrufen. In der Minidisco auf mein Kinderradio. Die Nummer der Anmeldung habe ich hier schon mal gewählt. Und dann hoffe ich, dass auch jemand abhebt.
1: Hallo.
0: Hallo, wer spricht denn da?
1: Die Leila.
0: Ja, Leila, ich wünsche dir einen schönen Nachmittag. Kennst du, sag mal, den offiziellen Gruß hier in der Minidisco?
1: Natürlich kenne ich den. Hallöle.
0: Ja, natürlich. Hallöle. Du, ich wünsche dir einen schönen Nachmittag. Magst du mal für die Kinder sagen, wie alt du bist und wo du wohnst?
1: Mhm. Ich wohne in Burgersdorf und das bin 5 Jahre alt.
0: Und Burgersdorf liegt in Niederösterreich, gell?
1: Ja.
0: Ja, so ist es. Du, hier auf deiner Anmeldung steht drauf, dass du wahnsinnig gern dich schminkst.
1: Ja.
0: Sag mal, was schminkst du denn da und wie funktioniert das? Erklär das mal den Kindern.
1: Also, ich nehme so einen Pinsel, tauche es in Glitzerfarbe an und gebe es auf mein Gesicht. Entweder auf die Augen oder auf die Lippen.
0: Das heißt, du hast dann ein total glänzendes Gesicht, oder? So ein richtig schönes Glitzergesicht.
1: Mhm.
0: Und schaut das dann schön aus?
1: Ja.
0: Wow, das kann ich mir auch gut vorstellen, dass das schön ausschaut. Wow, und machst du das manchmal auch mit Freunden oder machst du das immer nur alleine?
1: Ja, ich mache das auch mit Freunden.
0: Das heißt, du machst so richtige Schminkpartys?
1: Mhm.
0: Das klingt ja voll lustig. Das finde ich großartig.
1: Und ich mal auch gerne.
0: Und was malst du da so?
1: Halt Prinzessinnen und so, alles.
0: Wow, das finde ich ja großartig. Na, vielleicht magst du vielleicht so ein Bild mal einscannen oder fotografieren und dann schickst du es einfach per E-Mail an uns, an radino@meinkinderradio.at und dann stellen wir es auf Radinos Webseite und dann können alle Kinder dein Foto oder dein Bild, das du gemalt hast, anschauen.
1: Okay.
0: Das wäre doch eine tolle Idee, oder?
1: Mhm.
0: Ich finde nämlich auch. So, sollen wir jetzt mal alle deine Freunde grüßen hier im Radio?
1: Ja.
0: Dann leg mal los.
1: Die Ella, der Elias, der Malik, die Florentina, die Lilly, die Lori, den ganzen Kindergarten und die Familie.
0: Das ist ja toll. Du, dann schicke ich jetzt auch gleich mal liebe Grüße an euch alle in Niederösterreich. Und wir zwei spielen jetzt noch ein Spiel, oder?
1: Mhm.
0: Hast du dir schon eines ausgesucht?
1: Ja.
0: Welches denn?
1: Das Geräuschespiel.
0: Das Geräuschespiel. Ich bin mir sicher, du bist auch eines von den Kindern, die einfach nur ihre Klospülung herzeigen wollen, oder?
1: Ja.
0: Na, dann lauf mal los, zeig uns deine Klospülung.
1: Okay, ich zeig dir meine Klospülung.
0: Das ist super, Leila. Wow, du, das klingt ja nach einem großen Klo.
1: Das ist unten im Wohnzimmer.
0: Was, ihr habt ein Klo mitten im Wohnzimmer?
1: Ja.
0: Aber das ist ja wohl das ist schon ein extra Raum, oder?
1: Ja.
0: Weil das wäre ja total komisch, wenn ihr das Klo mitten im Wohnzimmer hättet.
1: Aber wir haben es wo wir reinkommen in der Tür.
0: Ah ja, okay, das ist gut. Und ich dachte mir schon, du hast das Klo mitten im Wohnzimmer stehen, damit du besser fernschauen kannst am Klo.
1: Nein!
0: Aber da wird es auch ein bisschen stinken dann, wenn wir uns ehrlich sind, oder?
1: Ja, und dann gibt es kein Waschbecken.
0: Ja, das stimmt natürlich auch. Und Hände waschen nach dem Klo gehen ist ganz, ganz wichtig.
1: Ja.
0: So, und dann die Türklingel wollen wir auch noch hören. Lauf mal schnell los.
1: Okay.
0: Habt ihr eine tolle Türklingel?
1: Ja.
0: Ja, bin ich gespannt. Hat sie gerade die Tür aufgesperrt wahrscheinlich? Das habe ich jetzt fast nicht gehört. Ich glaube, du musst das Handy ein bisschen zur Türklingel halten. Wow, das ist mir ein Applaus wert. Das ist die Leila. Die Leila ist 5 Jahre alt aus Niederösterreich und die hat eine tolle Klospülung. Das Klo ist fast im Wohnzimmer, muss man sagen. Und auch eine schöne Türklingel hat sie auch. Leila, mit dir war's voll lustig.
1: Ja? Darf ich dir noch was sagen?
0: Ja, natürlich, gerne, bitteschön.
1: So klingt unsere Zeitung.
0: War das hoffentlich nicht die aktuelle Zeitung, die du zerrissen hast? Weil sonst ist die Mama gar
1: nicht. Nein, die Mama hat es mir doch gesagt.
0: Ach so, ja, dann ist ja gut. Na super. Du, Leila.
1: Und ich sag dir noch, wie viele Stöcke wir haben.
0: Sag mal.
1: Den Keller,
0: Ja, eins.
1: Das Wohnzimmer.
0: Zwei.
1: Mein Zimmer.
0: Drei.
1: Das Bett von der Mama und vom Papa.
2: Vier.
1: Mein Arbeitstisch von der Mama und mir.
2: Fünf.
1: Und den Dachboden.
2: Sechs.
1: Und am Dachboden haben wir auch ein Klo. Und im Keller auch.
0: Du, aber das ist alles in einem eigenen Stockwerk jeweils oder sind das jetzt nur die Zimmern?
1: Also die Zimmern habe ich jetzt auch gesagt.
0: Ah ja,
1: also
0: okay.
1: Es geht.
0: Weil ich habe schon gedacht, du wohnst in einem Hochhaus.
1: Nein.
0: Ja, aber
1: also ich habe den Keller, das Wohnzimmer, halt wo wir arbeiten und so. Und mein Kinderzimmer ist jetzt auch nur ein Zimmer. Und das mit dem Arbeitstisch und so ist auch ein Zimmer. Und oben gibt es auch ein Klo. Und am Keller gibt es auch ein Klo. Und hier im Wohnzimmer gibt es auch ein Klo. Und oben am Dachboden und hier, wo die Mama und der Malik ist.
0: Soll ich dir was sagen, Leila? Manchmal haben Schlösser nicht so viele Klos, wie es ihr zu Hause habt.
1: Ich hab überall.
0: Ja, das ist auch wichtig, weil wenn man schnell mal und dringend aufs Klo muss, ist wichtig, dass ein Klo da ist. Leila, es war so lustig mit dir. Ich wünsche dir einen schönen Nachmittag.
1: Ja.
0: Tschüssi, Baba.
1: Tschüss.
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0: Ja, so klingen unsere beschwingten Lieder in Radinus Mini Disco zum Mittanzen, zum Mitsingen. Da haben wir richtig viel Spaß am Nachmittag. Hier ist mein Kinderradio. Fein, dass du mit dabei bist. So, und in Leitung 17, da wartet schon die Nora. Hallöle.
1: Hallöle, André.
0: Hallöle, Nora. Ich hoffe, es geht dir gut.
1: Ja.
0: Hast du lange auf den Anruf gewartet?
1: Sehr, sehr lange.
0: Oh, das tut mir sehr leid. Aber siehst du, jetzt ist es soweit. Manchmal zahlt sich Geduld haben einfach aus.
1: Ja.
0: Du, möchtest du dich ganz kurz vorstellen für alle Kinder in ganz Österreich? Wie alt bist du und in welcher Stadt lebst du?
1: Nora und Linz.
0: Linz, das ist die oberösterreichische Landeshauptstadt, eine sehr schöne Stadt. Und wie alt bist du?
1: 7.
0: 7 Jahre alt, das heißt, du gehst schon in die Schule?
1: Ja.
0: In welche Klasse?
1: 1a.
0: Okay, und ich weiß, was du am liebsten magst in der Schule.
1: Basteln.
0: Basteln?
1: Ja.
0: Ja, was hast du denn am, oder was war das Schönste, was du bisher gebastelt hast?
1: Eine Raupe.
0: Du hast eine Raupe gebastelt, wow.
1: Ja.
0: Kannst du mal beschreiben, wie man so eine Raupe bastelt?
1: Ja.
0: Erzähl mal.
1: Reise braucht man dazu.
0: Also du...
1: Reifenreiniger.
0: Ja.
1: Schwarzes Papier.
0: Ja.
1: Buntes Papier.
0: Ja.
1: Und das war's auch schon.
0: Wow. Und das klebt man dann alles zusammen?
1: Ja.
0: Wahnsinnig toll. Du, dann könntest du uns ja mal ein Foto von deiner Raupe schicken und sie per E-Mail an radino@meinkinderradio.at schicken. Da schicken nämlich ganz viele Kinder immer tolle Fotos von ihren Zeichnungen und von ihren Basteleien hin. Ich würde mich sehr freuen, Nora. So, jetzt müssen wir aber ganz viele Freunde von dir grüßen im Radio.
1: Die Johanna, Josephine, Senja, Mama, Papa, Oma, Opa und den Radino.
0: Der freut sich sicher wahnsinnig. Liebe Grüße auch zu euch zurück nach Oberösterreich. Und wir zwei Hübschen spielen jetzt ein Spiel, oder?
1: Ja.
0: Welches spielen wir?
1: Das Geräuschespiel.
0: Das Geräuschespiel. Ich weiß auch ganz genau, warum du spielen möchtest.
1: Warum denn?
0: Weil du mir deine Klospülung zeigen möchtest, oder?
1: Ja.
0: Das habe ich mir fast gedacht, weil alle Kinder wollen immer das Geräuschespiel spielen, um die Klospülung herzuzeigen. Na, dann lauf mal los. Wir sind gespannt. Das war die Klospülung von der Nora im Radio. So, und die Türglocke geht auch noch, oder?
1: Ja.
0: Lauf mal los. Habt ihr eine tolle Türglocke?
1: Ja.
0: Bin ich gespannt. Wow. Die war jetzt aber zum Schluss noch voll laut. Das ist mir einen Applaus wert. Die Nora ist 7 Jahre alt, aus Oberösterreich. Und zwar aus der Landeshauptstadt von Oberösterreich, das ist Linz. Nora, ich wünsche dir noch einen schönen Nachmittag. Fein, dass du mit dabei warst.
1: Danke, André, dir auch.
0: Tschüss.
1: Tschüss.

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1: Einen wunderschönen Nachmittag mit meinem Kinderradio. Hier gibt's die notastische Musik. Und wer nicht so lange auf sein Kindertelefonat warten möchte, der sollte mir mal einfach schnell eine Sprachnachricht schicken. Das geht am besten über Radinos Handy-App. Die gibt's gratis im Google Play Store oder Apple App Store. Da kannst du selber so eine Sprachnachricht aufnehmen. Und nicht vergessen solltest du bitte deinen Namen und deinen Wohnort dazu zu sagen. Also du sagst einfach, Hallöle André, hier ist der Helmut aus dem Burgenland. Und dann geht's schon los. So, jetzt rufen wir aber erstmal ein Kind zurück und der Anruf geht in die Steiermark. Ich bin gespannt. Abheben. Jetzt.
2: Hallo?
1: Hallo, wer spricht denn da?
2: Der Simon.
1: Ja, Simon, ich wünsche dir einen schönen Tag. Geht's dir gut?
2: Ja.
1: Super, herzlich willkommen in Radinos Mini-Disco. Jetzt wollen alle Kinder vor dem Radiogerät dich ein bisschen besser kennenlernen. Wie alt bist du und in welchem Ort wohnst du?
2: Ich bin 9 Jahre alt und wohne in Grottendorf bei Weiz.
1: Wow, das ist ja im schönen Bundesland Steiermark, gell?
2: Ja.
1: Super. Du, hier auf deinem Anmeldezettel steht, dass du dich besonders für Astronomie interessierst. Kannst du mal den Kindern vor den Radiogeräten erklären, was ist denn Astronomie eigentlich?
2: Also Astronomie ist halt die Wissenschaft über Raumfahrt und alles, aber das ist jetzt eigentlich nicht mehr so. Jetzt interessiere ich mich eigentlich mehr für Fußball.
1: Ah, okay. Und was ist dein Lieblingsverein?
2: Also meine drei Lieblingsvereine sind Real Madrid, Sturm Graz und Manchester United.
1: Wow, und warum sind diese Vereine so toll?
2: Naja, weil ich komme halt aus der Steiermark und bin halt deswegen Sturm Graz-Fan.
1: Mhm.
2: Dann bin ich halt Real Madrid-Fan, weil, ja, ist halt die beste Mannschaft der Welt.
1: Ja.
2: Und Manchester United ist halt auch sehr cool.
1: Einfach cool,
2: sehr,
1: ja?
2: Cool.
1: Okay. Spielst du selber auch Fußball?
2: Nur hobbymäßig.
1: Okay. Naja, Hauptsache es macht Spaß, oder?
2: Ja.
1: Das ist super. Du, Simon, alle deine Freunde warten jetzt natürlich vor dem Radiogerät, dass du sie grüßt. Wen wollen wir denn grüßen im Radio?
2: Den Florian, dann den Erik, den Jaro, den Lorenz und den Felix.
1: Ja, und liebe Grüße kommen natürlich auch von mir noch aus dem Radio direkt zu euch ins schöne Bundesland Steiermark. Simon, wollen wir jetzt ein Spiel spielen?
2: Ja.
1: Auswahlspiel, Gegenteilspiel oder Reimwörterspiel? Was hast denn dir denn ausgesucht?
2: Das Gegenteilspiel.
1: Das Gegenteilspiel, wie funktioniert das?
2: Ich sage ein Wort und du sagst das Gegenteil.
1: Okay, dann willst du es also umdrehen quasi.
2: Ja.
1: Okay, ja, dann geht los.
2: Was ist das Gegenteil von sauer?
1: Ja, süß.
2: Nein, das ist falsch. Das Gegenteil von sauer ist nämlich basisch.
1: Da hast du vollkommen recht, wenn man es jetzt auf Chemieebene sieht. Okay, lass ich gelten.
2: Was ist das Gegenteil von Materie?
1: Antimaterie.
2: Richtig. Ja. Was ist das Gegenteil von Defensive?
1: Sag das Wort nochmal.
2: Defensive?
1: Ah, Defensive, das ist Offensive.
2: Richtig.
1: Ja, das heißt, wir kriegen jetzt beide quasi einen Applaus, oder?
2: Ja.
1: Das war der Simon. Der Simon ist 9 Jahre alt aus dem Bundesland Steiermark. Der hat heute das Gegenteilspiel umgedreht und er hatte richtig schwierige Wörter. Du, wo hast du die Wörter eigentlich her?
2: Selber ausgedacht.
1: Wow, das ist mir ja gleich noch einen Applaus wert. So schwere Wörter und dann dir selber ausgesucht. Gut gemacht, Simon. Ich hoffe, wir hören uns bald wieder mal.
2: Das hoffe ich auch, André. Tschüss.
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19: Im Studio begrüße ich die Ines. Servus. Puh, der Sommer bringt wieder richtig heiße Tage. Und da brauchst du Abkühlung. Du kannst nicht jedes Mal ins Wasser springen oder in ein gekühltes Zimmer gehen. Aber weißt du, was du machen kannst? Im Sommer helfen kühlende Lebensmittel dabei, die Hitze zu verringern. Ja, tatsächlich. Ananas zum Beispiel kühlt die innere Hitze ab. Die ätherischen Öle der Minze erzeugen ein kühlendes Gefühl im Mund. Und je höher der Wasseranteil, desto kühlender die Wirkung der Lebensmittel. Darum sind Gurken mit über 95% Wasseranteil das perfekte Sommergemüse und wirken erfrischend. Tomaten halten laut Experten Flüssigkeit im Körper und kühlen das Blut. Damit schaffen wir auch die kommenden heißen Tage. Kinder sollen spielerisch die deutsche Sprache erlernen. Vor allem Kinder, die aus einem anderen Land zu uns nach Österreich ziehen. Unterstützung beim Deutschlernen gibt's dafür mit dem Bildungsprogramm EDU – Eltern und Du im Bundesland Niederösterreich in der Stadtgemeinde Wiener Neustadt. Bei Familien mit Kindern im Alter von 0 bis 6 Jahren schauen da wöchentlich sogenannte Familienbesucherinnen und Besucher vorbei. Diese erlernen mit den Buben und Mädchen ganz spielerisch die deutsche Sprache. In diesem Jahr ist dieses Lernprogramm bei über 20 Kindern schon erfolgreich gewesen und dafür haben die Mädchen und Buben Urkunden erhalten. Dieses wertvolle Angebot fürs Deutschlernen soll auch weiterhin vielen Kindern ihren Schulstart erleichtern.

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5: Willkommen zu einer neuen Folge. Du weißt ja, hier geht's ums Geld. Da kannst du uns alle Fragen stellen, die dich schon immer mal interessiert haben.
6: Und gibt's schon eine neue Frage für heute?
5: Allerdings. Per E-Mail ist eine Frage von Elias, 6 Jahre, aus Oberösterreich gekommen. Er möchte wissen, was ein mobiles Banking ist und was es kann.
6: Während in den 1970er Jahren noch ein Bus herumgefahren ist, damit die Österreicher ihre Bankgeschäfte machen konnten, so ist heute alles viel einfacher.
5: Lass mich raten. Sie haben die Bank bei sich zu Hause?
6: Fast jeder hat ja ein Handy bei sich und damit kann man auch Bankgeschäfte machen. Mit der App von deiner Bank kannst du dir zum Beispiel anschauen, wie viel Geld auf deinem Sparbuch liegt. Oder deine Eltern zum Beispiel können mit der App ihren Kontostand abfragen oder jemandem Geld überweisen.
5: Übers Handy?
6: Genau, auch übers Handy.
5: Was aber, wenn mir mein Handy gestohlen wird, ist dann das Geld weg?
6: Nein, zum Glück ist das nicht so, wie wenn du dein Geldtaschel verlierst. Fürs Handy brauchst du ja schon mal einen Zugangscode, dass du es überhaupt benutzen kannst. Und die Banken-App ist natürlich noch einmal ganz speziell abgesichert.
5: Na, dann bin ich ja beruhigt.
6: Ja, ganz schön praktisch, das mobile Banking.
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8: Also, wie heißt eigentlich dein bester Freund? Mein bester, also ich habe ja 2 beste Freunde. Der eine ist der Wolfgang und der zweite ist der Radino. Ich würde mich total freuen, wenn du mir in der kommenden Stunde von deinem besten Freund erzählen magst. Meld dich an für die Mini-Disco auf www.meinkinderradio.at. Ich freue mich schon auf jede Menge Kindertelefonate in der kommenden Stunde. Ich bin André Brunner-Frumann. Hallöle!
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1: Es ist Nachmittag im schönsten Land auf der ganzen Welt und das ist Österreich und ich lebe so gerne in Österreich. Ich hoffe, du lebst auch gerne in Österreich. Hier gibt's nämlich das erste Radio in diesem Land nur für Kinder. Hier ist mein Kinderradio. Herzlich willkommen bei uns. Du hörst übrigens die Minidisco. Hier in der Minidisco, da spiele ich ganz viel schnelle Musik am Nachmittag. Da kann man gut mitsingen, da kann man gut mittanzen, aber ich telefoniere auch mit jeder Menge Kindern. Und anmelden kann man sich auf der Webseite www.meinkinderradio.at. Das hier ist die nächste Anmeldung. Da wähle ich jetzt schon einfach mal schnell die Nummer. Und dann hoffe ich, dass auch jemand abhebt hier. Mal schauen.
2: Hallöle.
1: Hallöle, wer spricht denn da?
2: Jolante.
1: Hallo Jolante, das ist ja ein toller Name. Wie alt bist du und wo wohnst du in welcher Stadt?
2: Ich bin 8 und wohne in Trautmannsdorf an der Leiter, Bezirk Bruck.
1: Das ist im schönen Bundesland Niederösterreich, nehme ich mal an.
2: In Niederösterreich.
1: In Niederösterreich, genau. Ja, dann schicke ich dir ganz liebe Grüße nach Niederösterreich.
2: Danke.
1: Du, ich habe hier auf der Anmeldung stehen, freut sich schon so auf ein Spiel mit dem André. Das finde ich ja total nett. Hast du lange warten müssen, bis ich dich anrufe?
2: Ja.

0: Wow, das glaube ich. Es tut mir so leid, aber es melden sich so viele Kinder an und ich versuche, alle nach der Reihe zurückzurufen. Welches Spiel hast du dir denn ausgesucht?
1: Das Auswahlspiel.
0: Das Auswahlspiel, das spielen wir sehr gerne. Davor müssen wir aber unbedingt noch alle deine Freunde grüßen.
1: Oh, ich habe viele.
0: Ja, dann, wir haben Zeit. Leg los.
1: Zoe, Daria, Florentina, Elena, Maria, Rebecca, Annabel, Josef, Amelie, Johanna. Das sind alle.
0: Das sind alle. Ist aber doch schön schnell gegangen. Liebe Grüße auch von mir aus dem Radio natürlich. Du und Jolante, jetzt musst du uns mal erklären, wie funktioniert das Auswahlspiel? Wir brauchen ja eine Spielerklärung.
1: Also du sagst zwei Sachen und ich muss auswählen, was ich lieber mag.
0: Genau so spielen wir das Auswahlspiel. So, jetzt hätte ich gesagt, du setzt dich jetzt mal auf den Boden.
1: Geht dein Stuhl auch?
0: Natürlich geht dein Stuhl auch. So, sitzt du schon?
1: Ja.
0: Jetzt mach mal die Augen zu. Und jetzt atmen wir ganz tief ein und konzentrieren uns. Und jetzt atmen wir wieder aus. Und dann legen wir los, okay? Was magst du lieber? Duschen oder baden?
1: Baden.
0: Warum?
1: Weil es mir Spaß macht.
0: Nimmst du immer Spielzeug mit in die Badewanne oder nicht?
1: Ich nehme immer Spielzeug mit.
0: Und welches?
1: Hatchimals, Enchantimals, Playmobil.
0: Hast du auch ein Playmobil-Schiff? Ich habe immer ein Playmobil-Schiff gehabt.
1: Ich habe so ein kleines.
0: Das ist ja toll. Und geht's manchmal unter?
1: Sehr oft.
0: Ich habe es auch immer untergehen gelassen. Das war immer am lustigsten eigentlich. Gut, machen wir weiter. Zähne putzen oder Haare frisieren?
1: Zähne putzen.
0: Warum?
1: Weil das nicht so weh tut.
0: Das stimmt allerdings. Also, immer dran denken, wenn du Zähne putzt, es könnte schlimmer sein und wir könnten auch Haare frisieren müssen. Okay, letzte Frage hier. Hund oder Katze?
1: Beides.
0: Nein, da musst du dich entscheiden, sonst wär's ja nicht das Auswahlspiel.
1: Hund.
0: Den Hund. Ich mag Hunde auch lieber. Hier kommt ein Applaus. Das war die Jolante. Sie ist 8 Jahre alt aus Niederösterreich. Jolante, ich wünsche dir noch einen tollen Nachmittag. Danke, dass du mit dabei warst. Tschüssi.
1: Schönen Nachmittag, André.

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0: der Bauch. Ja, ja.
1: Das ist übrigens eines von den Liedern. Immer wenn ich das spiele, dann kommen ganz, ganz viele E-Mails, die alle sagen, wow, wie heißt das Lied? Das ist so toll. 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So, jetzt ist es aber Zeit hier bei uns auf mein Kinderradio, um wieder ein Kindertelefonat zu machen, mit einem Kind zu telefonieren. Ein Kind wartet auch schon und ich frag mal, hallo?
2: Hallo.
1: Hallo, wer spricht denn da?
2: Die Mona.
1: Mona, ich wünsche dir einen schönen Nachmittag. Schön, dass du mit dabei bist in der Mini-Disco. Jetzt wollen dich alle Kinder ein bisschen besser kennenlernen. Wie alt bist du und wo wohnst du?
2: Ich bin 13 Jahre alt und ich wohne in Wien.
1: Das ist schön.
2: Also im zweiten Bezirk
1: unserer Bundeshauptstadt. Und hier auf dem Zettel steht, dass du, und jetzt hoffe ich, ich spreche es richtig aus, Rhönrad fährst.
2: Ja.
1: Also nicht Rennrad, sondern Rhönrad. Was ja. ist ein Rhönrad?
2: Das ist so ein Rad, das besteht aus zwei Reifen, hat in der Mitte Griffe und Sprossen und da macht man halt irgendwelche Übungen drinnen, Drehungen oder sowas.
1: Also das ist, wo man quasi in das ganze Rad einsteigt oder wie?
2: Ja, das, man kann sich die Füße festbinden, wenn man über Kopf dreht.
1: Wahnsinn, und das kannst du?
2: Ja.
1: Das ist mir schon den ersten Applaus wert hier. Ein Rhönrad. Spannend. Rhönrad. Ist auch ein lustiges Wort irgendwie, oder?
2: Ja.
1: Super. Du, Mona, jetzt grüßen wir einfach mal alle deine Freunde hier im Radio. Leg mal los.
2: Okay. Meine Schwester Lucia, meine zwei kleinen Cousinen Ruby und Mani, meine Cousins Jaro und Miro und meine Freundin Marlena.
1: Und liebe Grüße kommen natürlich auch von mir aus dem Radio. So, du hast jetzt hoffentlich ein ganz schweres Spiel ausgesucht.
2: Das Auswahlspiel.
1: Oh, das ist aber das Leichteste. Mona, aber ich spiele auch das Spiel mit dir. Hose oder Kleid?
2: Eine Hose.
1: Eine Hose, die ist praktischer irgendwie, oder?
2: Ja.
1: Super, okay. Beim Eis Vanille oder Schokolade?
2: Vanille.
1: Da passen auch gleich mal Früchte und alles dazu irgendwie, gell?
2: Mhm.
1: Und kurze Haare oder lange?
2: Lange.
1: Lange. Hast du lange Haare?
2: Ja.
1: Da kann man richtig tolle Frisuren machen, oder?
2: Ja.
1: Super, hier kommt ein Applaus. Das war die Mona, 13 Jahre alt aus der Bundeshauptstadt Wien. Du Mona, ich wünsche dir noch einen super schönen Nachmittag. Danke, dass du mit dabei warst. Alles Liebe, tschüss.
2: Schönen Nachmittag, tschüss.

0: Nachmittag im schönsten Land der Welt, das ist Österreich. Du hörst mein Kinderradio mit der Sendung Radinos Minidisco und hier telefonieren wir mit jeder Menge Kindern. Ich habe hier wieder eine Anmeldung bekommen auf www.meinkinderradio.at und ich würde sagen, die Nummer wählt. Es wartet wieder jemand auf einen Rückruf. Hoffentlich hebt auch jemand ab. Erreichbar sein ist immer ganz wichtig. So, mal schauen.
1: Hallo André.
0: Hallo, lieber Felix. Geht's dir gut? Schönen Nachmittag.
1: Ja, danke.
0: Das ist fein. Du sag mal, die Kinder wollen dich ja ein bisschen besser kennenlernen. Wie alt bist du und in welchem Ort bist du zu Hause?
1: Ich bin in dem Bundesland Salzburg und mein Name ist Felix und mein Alter ist 6 Jahre alt.
0: Felix, 6 Jahre alt aus dem Bundesland Salzburg. Und der Ort, wo du wohnst, heißt?
1: Puch.
0: Puch in Salzburg. Das ist ja schön. Du, weißt du, was bei mir hier am Zettel steht? Du liebst Detektivgeschichten.
1: Ja.
0: Warum sind Detektivgeschichten so toll?
1: Na, weil das zum Beispiel mein Hobby ist.
0: Okay, das ist ja großartig. Also dein Hobby sind Detektivgeschichten und gibt es da irgendwelche Geschichten, die du am liebsten magst?
1: Ja, die Nummer 40 und die Nummer, die zweite Nummer weiß ich nicht mehr.
0: Okay, aber von welcher Serie? Das wollte ich ja eigentlich wissen.
1: Von den 3 Fragezeichen.
0: Die 3 Fragezeichen, die sind toll, weil die sind unglaublich spannend, gell?
1: Mhm.
0: Magst du kurz einmal erzählen, wer sind die 3 Fragezeichen und um was geht's da?
1: Das sind 3 Detektive und die lösen Fälle.
0: Und immer sehr spannende Fälle.
1: Ja, das auch.
0: Also für alle, die auf Krimis stehen, da gibt es tolle Bücher von den 3 Fragezeichen, aber es gibt auch Hörspiele für alle, die ein bisschen lesefaul sind.
1: Das ist ein Hörspiel.
0: Genau, also du hörst die Hörspiele.
1: Mhm. Super. Mache ich auf meiner Tigerbox.
0: Super, großartig. So, soll ich jetzt am besten mal ein bisschen Platz machen, weil dann kannst du jede Menge Freunde von dir hier grüßen im Radio.
1: Ja.
0: Geht los.
1: Aber das sind echt viele.
0: Ja, wir haben ja Zeit.
1: Aber so viele weiß ich auch wieder nicht.
0: Ja, so viel du weißt, zählst du auf, okay?
1: Ich eine Weile.
0: Ja, zähl mal auf.
1: Hey, ich brauche kurz. Muss kurz überlegen. Die Heidi, die Hanna, die Rabea und sonst, wie sie noch alle heißen.
0: Okay, ja, du warst jetzt aber schneller fertig als gedacht, nicht?
1: Ja, weil ich nicht so viel aufzählen kann.
0: Okay, alles klar. Du, dann hätte ich gesagt, nehmen wir uns ein bisschen mehr Zeit, um ein Spiel zu spielen.
1: Ja.
0: Hast du dir schon eines ausgesucht?
1: Ja, das Reimwörterspiel.
0: Das Reimwörterspiel, das musst du schnell mal erklären.
1: Da sagst du ein Wort und ich sag, was sich reimt.
0: Gut, hast du...
1: Was so fast gleich klingt.
0: Ja, also hast du das schon geübt zu Hause?
1: Nein, ich konnte es schon voll gut.
0: Okay, ja, dann mache ich es besonders schwer, hätte ich gesagt.
1: Ja.
0: Was reimt sich auf Igel?
1: Spiegel.
0: Spiegel reimt sich auf Igel, ganz richtig. Okay, das hast du jetzt aber gerade noch richtig geraten, gell? Also, jetzt musst du dich ein bisschen konzentrieren. Was reimt sich auf Sonne?
1: Tonne.
0: Tonne reimt sich auf Sonne, richtig. So, und jetzt kommt noch, was reimt sich auf Platz?
1: Schatz.
0: Schatz reimt sich auf Platz, genau. Richtig, hier kommt ein Applaus. Super gemacht. Das war der Felix, 6 Jahre alt aus dem Bundesland Salzburg. Und er war heute Nachmittag mit dabei. Ja, du, dann wünsche ich dir noch einen schönen Nachmittag, Felix.
1: Schönen Nachmittag, André.

0: Ja, wir geben hier Gas am Nachmittag auf mein Kinderradio. Hier ist die Minidisco mit André. Ich freue mich, dass du mit dabei bist. So, der Finn, der wartet hier in Leitung 2. Hallöle.
1: Hallöle.
0: Hallöle, Finn. Geht's dir gut?
1: Ja.
0: Herzlich willkommen in Radinos Minidisco. Ich wünsche dir einen schönen Nachmittag.
1: Ich wünsche dir auch einen schönen Nachmittag.
0: Du Finn, wir wollen dich jetzt alle ein bisschen besser kennenlernen hier in der Minidisco. Wie alt bist du und in welchem Ort bist du zu Hause?
1: Ich bin 8 Jahre alt und wohne in Eistersheim.
0: Wow, Eistersheim, das ist ja ein toller Name. Das ist im Bundesland Oberösterreich, gell?
1: Ja.
0: Super. Du, hier auf meinem Zettel steht, dass du bei der Jugendfeuerwehr dabei bist.
1: Ja.
0: Sag mal, was macht ein Jugendfeuerwehrmann?
1: Da lernt man viele Sachen, die was man als Feuerwehrmann kennen muss.
0: Und das ist zum Beispiel, gib uns mal ein Beispiel.
1: Zum Beispiel löschen oder einen Unfall versorgen oder mit dem Feuerwehrauto fahren.
0: Okay, also ich weiß zum Beispiel, einen Ölbrand soll man niemals, nie mit Wasser löschen.
1: Ja.
0: Wie löscht man denn dann denn eigentlich?
1: Man tut den Deckel drauf.
0: Wow, also wenn zum Beispiel der Topf am Herd zu brennen beginnt, unbedingt schnell einen Deckel drauf tun. Niemals
1: ja.
0: Wasser drauf.
1: Nein, sonst gibt es eine Explosion.
0: Wahnsinn. Hast du sowas schon mal gesehen?
1: Ja, im Fernsehen.
0: Das ist wirklich, ich habe sowas auch schon mal gesehen bei so einer Feuerwehrschau, da haben sie das gezeigt, wo die Leute mussten alle ganz weit weggehen und das macht einen Fluscher. Wahnsinn. Also das ist richtig gefährlich.
1: Ja.
0: Du, also ich finde es ja ganz, ganz großartig, dass du bei der Jugendfeuerwehr bist, denn wir brauchen ganz, ganz viele tolle Feuerwehrmänner in Österreich. Danke dir.
1: Danke.
0: Finn, sag mal, jetzt warten alle deine Freunde natürlich vor dem Radiogerät, dass du sie grüßt. Magst du sie mal aufzählen?
1: Ja.
0: Geht los.
1: Meine Schwester Mia, die ganze Klasse der Volksschule Eistersheim, Sarah, Maxi, Georg, Omas und Opas und die ganze Feuerwehr hilft.
0: Wow. Und liebe Grüße kommen natürlich auch von mir aus dem Radio. Schön, dass ihr jetzt gerade alle zuhört. Finn, wir spielen jetzt ein tolles Spiel. Auswahlspiel, Reimwörterspiel oder Gegenteilspiel? Was hast du denn ausgesucht?
1: Auswahlspiel.
0: Das erklär mal schnell.
1: Du sagst zwei Dinge und ich muss sagen, was ich lieber mag.
0: Okay, so spielen wir's. Geht los. Picknick oder Zelten?
1: Zelten.
0: Zelten, warum?
1: Weil man da im Bein schläft.
0: Wow, das ist ja super. Ich liebe das. Okay, so, Frankfurter oder Pernerwürstel?
1: Frankfurter.
0: Die Frankfurter. Und Batman oder Superman?
1: Superman.
0: Superman. Warum?
1: Weil der so super ist.
0: Das ist großartig. Hier kommt ein Applaus. Das war der Finn, der ist 8 Jahre alt aus dem Bundesland Oberösterreich. Und ich schicke euch ganz, ganz liebe Grüße aus dem Studio nach Oberösterreich. Schönen Nachmittag noch.
1: Schönen Nachmittag.

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0: Nachmittag in Österreich, du hörst Radinos Minidisco bei meinem Kinderradio. Es ist wieder Zeit für das nächste Kindertelefonat. Jetzt schauen wir gleich mal in Leitung 9. Ist da schon jemand? Schönen Nachmittag, Hallöle.
1: Hallo.
0: Hallo, wer spricht denn da?
1: Der Erik.
0: Hast du da jetzt überlegen müssen bei deinem eigenen Namen?
1: Nein.
0: Nur ein bisschen, gell?
1: Ja.
0: Herzlich willkommen in Radinos Minidisco und schönen Nachmittag, Erik.
1: Dir auch, danke.
0: Erik, stell dich mal kurz vor, wie alt bist du und in welchem Ort bist du zu Hause?
1: Ich bin 9 Jahre alt und wohne in Resnik.
0: Das ist im schönen Bundesland Kärnten, gell?
1: Ja.
0: Fein, super. Du, sag mal, hier steht, du möchtest, wenn du erwachsen bist, von Beruf Lokführer werden.
1: Ja.
0: Was muss ein Lokführer alles machen? Erzähl mal, erklär mal.
1: Steuern und
0: Und vor allem mit dem Zug fahren, ne? Der fährt ja, ja mit einem Zug.
1: Ja.
0: Und möchtest du ein Lokführer werden für einen Personenzug oder für einen Güterzug?
1: Personenzug.
0: Oh, das ist toll. Also du bringst jeden Tag viele, viele Menschen dorthin, wo sie gerne hin möchten.
1: Ja.
0: Du, das ist ein schöner Beruf. Und hast du auch einen Lieblingszug?
1: Ja, der Railjet.
0: Wow, das ist ja ein toller Zug. Wir haben ja ganz viele Railjets von den ÖBB bei uns in Österreich und die flitzen ja durchs ganze Land.
1: Ja.
0: Na super. Du, Erik, jetzt hätte ich gesagt, wir grüßen jede Menge Freunde von dir. Zähl sie mal auf.
1: Meine ganze Klasse und meine Freundin.
0: Wie heißt die Freundin?
1: Letizia und mein Freund heißt Samuel.
0: Okay. Liebe Grüße auch von mir zu euch in schönes Bundesland Kärnten. Haben wir alle gegrüßt oder müssen wir noch jemanden grüßen?
1: Wir haben alle
0: gegrüßt. Wir haben alle gegrüßt. Das ist sehr gut. Gut, was kommt jetzt?
1: Ein Spiel.
0: Natürlich. Auswahlspiel, Reimwörterspiel oder Gegenteilspiel. Was magst denn du spielen?
1: Geräuschespiel.
0: Du hast das versteckte Spiel entdeckt. Na großartig, dann lauf los und zeig mir deine Klospülung.
1: Ja.
0: Jetzt bin ich aufgeregt. Wie klingen Klospülungen in Kärnten? Oh, das ist aber schon eine ordentlich tolle Klospülung, Erik, die du da hast. Und jetzt noch die Türklingel. Geht los.
1: Ich habe keine
0: Türklingel. Du hast keine Türklingel. Na, dann musst du schnell mal zur Eingangstüre laufen und so richtig fest gegen die Eingangstüre klopfen. So, dass man hört. Weil das müssen ja alle anderen Besucher natürlich auch machen. Wenn es keine Türklingel gibt, dann muss man klopfen. Das hast du großartig gemacht. Hier kommt ein Applaus. Ja, das war der Erik. Der ist 9 Jahre alt aus dem Bundesland Kärnten. Der war heute Nachmittag mit dabei. Du, Erik, ich wünsche dir noch einen schönen Nachmittag. Tschüssi.
1: Ja, tschüss.

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0: Ja, so gute Laune machen unsere Lieder hier am Nachmittag in der Minidisco. Hä? Da kann man richtig mal mitsingen und da kann man richtig Spaß haben und tanzen durchs Kinderzimmer. So, jetzt ist es aber wieder Zeit hier für eine Verschnaufpause. Und wir telefonieren wieder mit einem Kind, das sich angemeldet hat, über Radinos Webseite www.meinkinderradio.at. Schauen wir gleich mal in Leitung 3. Hallöle!
1: Hallöle, André, hier ist die Livia.
0: Livia, hallöle, schönen Nachmittag wünsche ich dir. Herzlich willkommen in Radinos Minidisco. Geht's dir richtig gut?
1: Ja.
0: Das ist super. Wir sind jetzt alle wahnsinnig aufgeregt, weil wir dich so gerne kennenlernen möchten. Wie alt bist du und in welchem Ort wohnst du?
1: Ich bin 7 und wohne in Seitzersdorf-Wolfpasching.
0: Seitzersdorf, du, das ist ja im schönen Bundesland Niederösterreich, oder?
1: Ja.
0: Super. Du, hier steht, du kannst einen Spagat machen.
1: Ja.
0: Boah, du, das ist aber voll schwer. Hast du das lange geübt?
1: Nein.
0: Nein, hast du das sofort gekonnt?
1: Ja.
0: Wahnsinn, super, das ist mir schon mal einen Applaus wert. Vielleicht gibt es aber jetzt sogar Kinder da draußen, die wissen gar nicht, was ein Spagat ist. Kannst du mal für alle Kinder in ganz Österreich erklären, was muss man bei einem Spagat eigentlich machen?
1: Die Füße auseinanderbreiten.
0: Und sich dann so quasi mit den ausgestreckten Beinen auf den Boden hinsetzen?
1: Ja.
0: Das heißt, ein Bein ist links, eines ist rechts und dann hält man sie ganz, ganz weit auseinander.
1: Ja.
0: Das stelle ich mir sehr schwierig vor. Aber gut, die Livia ist noch jünger und sehr viel beweglicher als der André. Gut, Livia, wir grüßen jetzt alle deine Freunde hier in der Minidisco. Leg mal los.
1: Frieda, Laura, Lara, Marlene, Theresia, Johannes, Tim, Christoph und alle Kinder der Volksschule Hofleiten.
0: Wow.
1: Meine Familie, Mama, Papa, Maya, Omi, Opa und meine Hasen und mein Reit. Fair Primadonna, Luis und Matteo, Radino und André.
0: Das ist ja süß von dir. Dankeschön, Livia. Du, liebe Grüße schicke ich auch an alle deine Freunde hier aus dem Studio. Schön, dass jetzt alle hier zuhören. Und wir zwei, wir spielen jetzt noch ein Spiel. Reimwörterspiel, Auswahlspiel oder Gegenteilspiel. Was magst du denn spielen?
1: Auswahlspiel.
0: Wie funktioniert das Auswahlspiel?
1: Du sagst zwei Wörter und ich sag, was ich lieber mache.
0: Okay, bist du bereit?
1: Ja.
0: Schnitzel oder Bernerwürstel?
1: Schnitzel.
0: So richtig tolles Wiener Schnitzel oder ein Naturschnitzel?
1: Wiener Schnitzel.
0: Wiener Schnitzel, gut. Duschen oder baden?
1: Baden.
0: Und Hund oder Katze?
1: Hund.
0: Hund, hast du eine Lieblingshunderasse?
1: Nein.
0: Hauptsache süß soll der Hund sein, oder?
1: Ja.
0: Hier kommt ein Applaus. Das war die super liebe Livia, 7 Jahre alt aus Niederösterreich. Die war heute Nachmittag mit dabei. Du, ich wünsche dir noch einen schönen Nachmittag. Tschüssi.
1: Schönen Nachmittag, André. Tschüss.

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5: Hallo Radino, hallo André, ich bin die Amelie aus Mattighofen. Ich habe heute Geburtstag und ich bin 7 geworden. Ich möchte meine Freunde grüßen. Anna, Viola, Mona, Viktor, Pia und Anna. Das war's. Tschüss.
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6: 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Ich habe mir da alle Dinos angeschaut. Ich möchte gerne meine zwei Lieblingsfreunde vorstellen, den Adri und den Tobias, weil ich war der Boss von der Bande und sie waren immer sehr brav und darum sind sie meine Lieblingsfreunde. Ich wünsche euch allen noch einen ganz schönen Tag. Baba.
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10: Die Ines ist für dich am Mikrofon. Hallo. Im Tiergarten Schönbrunn in der Bundeshauptstadt Wien sind neue Tierkinder zu bestaunen. Und zwar 4 Weißrüsselnasenbären. Zur Welt gekommen sind die Kleinen schon Ende März. Aber erst jetzt gehen die 2 Weibchen und 2 Männchen ganz neugierig auf Erkundungstour durch ihr Gehege und auch nach draußen. Mit etwas Glück können Tiergartenbesucherinnen und Besucher die 4 Jungtiere auch bei ihren ersten Kletterversuchen beobachten. Ja, und wenn die kleinen Nasenbären zwischendurch hungrig werden, finden sie in ihrem Lebensraum auch allerlei kleinere Tiere zum Vernaschen, wie Spinnen und Würmer zum Beispiel. Ein letztes Buch von Autorin Christine Nöstlinger wird bald veröffentlicht. Die österreichische Schriftstellerin hat mit ihren Kinderbüchern wie Geschichten vom Franz oder Die feuerrote Friederike viele Kinder in Österreich, die inzwischen erwachsen sind, begeistert. Vor 8 Jahren ist Christine Nöstlinger verstorben. Ihr letztes Buch wird nun aber dennoch bald erscheinen. Marie und die Wolke erzählt über ein Mädchen, das sich nichts sehnlicher wünscht als eine Wolke. Die Zeichnungen für diese fantasievolle Geschichte über Liebe und die kleinen Wunder des Alltags hat Christine Nöstlingers Tochter Barbara angefertigt. Präsentiert wird das neue Buch übrigens am 2. Juli beim Wiener Kinderlesefest in unserer Bundeshauptstadt Wien. Schwimmen lernen ist im Bundesland Niederösterreich kostenlos. Und zwar für alle Kinder, die zwischen 5 und 10 Jahre alt sind und noch keine Schwimmkurse davor besucht haben. Das Projekt Schwimmkids bietet in diesem Sommer an 23 Standorten im ganzen Bundesland Niederösterreich Gratiskurse an, damit sich Kinder sicher im Wasser fühlen. Das kostenlose Angebot fürs Schwimmenlernen soll Familien entlasten und den Kindern Selbstvertrauen und die Freude an Bewegung näher bringen. Anmelden für die insgesamt 160 Schwimmkurse kann man sich ab sofort und nur online auf schwimkids.sportlandnoe.at.
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11: Heute wird's richtig dreckig. Aber zuerst mal ein Hallo an alle vor den Lautsprechern. Schön, dass du wieder Radinos Werkstatt eingeschaltet hast. Du fragst dich sicher, warum es dreckig wird. Ganz einfach, wir bauen heute unsere eigene Matschküche. Von Matsch steht zwar nicht in der Bauanleitung, aber ohne geht's ja nicht. Die Matschküche ist aber schon ein größeres Projekt. Dafür braucht man schon ein bisschen Zeit.
12: Ja, aber wir haben's ja nicht eilig. Wichtig ist, dass wir sorgfältig arbeiten und nichts überstürzen.
11: Und uns an die Bauanleitung halten. Und da steht auch, was wir zum Bauen brauchen. Eine Möbelpalette, 2 mittlere Obstkisten, jede Menge Schrauben und ein Hundenapf wird unser Waschbecken. Die komplette Liste gibt's wie immer in der Bauanleitung. Zu finden auf der Mein Kinderradio Webseite. Aber wir beginnen wie immer am Anfang. Los geht's!
12: Ja, der Anfang ist auf jeden Fall, dass wir mal alles zurechtlegen, was wir für die Matschküche brauchen. Es gibt ja nichts Blöderes, als wenn man mittendrin draufkommt, dass etwas fehlt und man deswegen nicht weitermachen kann. Für die zugeschnittenen Holzstücke fragt man am besten beim Holzzuschnitt im Baumarkt nach. Dann kann man sich daheim voll und ganz auf das Zusammenbauen konzentrieren.
11: Gut, dass wir das schon gemacht haben. Da können wir gleich mal mit dem Zusammenbauen beginnen. In der Bauanleitung steht, dass die Obstkisten die Füße sind. Ist das nicht ein bisschen nieder?
12: Ja, nicht, wenn man sie dreht und dann so aufstellt. Erstens haben wir dann eine perfekte Höhe und zweitens hat man dann gleich links und rechts ein Regal, wo man seine Sachen reingeben kann. Auf die beiden Obstkistenfüße wird dann die Arbeitsplatte, die wir beim Holzzuschnitt zuschneiden haben lassen, aufgesetzt und angeschraubt.
11: Das schaut ja schon mal gut aus.
12: Ja, das finde ich auch. Jetzt können wir schon mit der Stichsäge das Loch für die Spüle aussägen. Dazu zeichnen wir zuerst unser Loch an und bohren mit dem Holzbohrer ein 10 mm Loch hinein. So, das ist jetzt unser Startpunkt für die Stichsäge.

0: bin mir sicher, du schaffst es.
1: Na gut, aber das nächste Mal schleifst dann wieder du. Immer schön abwechseln. Jetzt geht's aber weiter nach Plan. Ich bin schon gespannt, was mit der Palette passiert.
0: Ja, das war ein gutes Stichwort. Darum kümmern wir uns jetzt. An die Palette bringen wir die Konstruktionshölzer an. Die Konstruktionshölzer entsprechend der Skizze vorbohren und mit je drei Schrauben vorne und außen bündig auf den drei mittleren und den drei unteren Palettenklötzen verschrauben. Wer das jetzt nicht verstanden hat, kein Problem. In der Anleitung sieht man es dann ganz genau mit den Bildern.
1: Wenn man sieht, wo es hinkommt, dann ist es eigentlich gar nicht mehr so kompliziert.
0: Du hast recht. Eine gute Anleitung ist eigentlich schon die halbe Miete. Übrigens, mit diesen Konstruktionshölzern entstehen zwischen den Palettenklötzen Fächer für die verschiedensten Dinge.
1: Ah, du meinst doch wohl Matsch, oder?
0: Ja, wenn du der Meinung bist, dass da Matsch rein muss, okay. Aber zuerst bauen wir mal fertig. Die Palette schrauben wir jetzt mit unserem Tisch zusammen. So ergibt sich auch gleich eine Rückwand und die ganze Küche steht richtig stabil.
1: Jetzt haben wir ja schon fast alles von unserem Material verbaut. Es bleibt nur mehr dieses runde Holz übrig. Haben wir das vielleicht irgendwo vergessen?
0: Nein, nein, schau mal in der Bauanleitung. Da steht's doch. Diesen Rundstab montieren wir mit den Halterungen oben an die Palette. Dort kann man dann auch nochmal Küchenutensilien draufhängen. Und nein, ich meine nicht den Matsch.
1: Und jetzt Wassermarsch!
0: Stopp. Du willst ja sicher länger was von deiner Matschküche haben, oder? Damit sie auch lange hält, sollten wir vorher noch einen Holzschutz auftragen.
1: Das dauert ja noch ewig, bis ich damit spielen kann.
0: Ja, richtig, aber dann dafür länger.
1: Alles klar, na dann noch schnell anstreichen. Und wer selber eine Matschküche baut, der kann uns gerne Fotos davon schicken. An radino@meinkinderradio.at.
0: Ja, da würden wir uns sehr freuen. Und ich finde es schön, dass du wieder mit dabei warst. Viel Spaß und bis zum nächsten Mal.
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4: Dino Zug!
5: Vor langer, langer Zeit, vor Jahrmillionen, da lebte Mama Pteranodon. Sie saß in ihrem Nest, da begann es zu hüpfen. Sie sagte,
6: oh je, meine Jungen schlüpfen.
5: Eins nach dem anderen, da kommen sie aus dem Ei. Baby Pteranodons, 1, 2, 3.
6: Ich nenne euch Tiny, Shiny und Don.
5: Aber Tiny sagte,
7: eins ist noch übrig, Mami.
5: Das letzte Baby war ganz anders anzusehen. Seine Zähne, sein Schwanz und die Augen ganz grün. Es war völlig anders als der Rest.
7: Was mache ich in einem Pteranodon-Nest?
5: Mama Pteranodon sagte zu dem Kleinen,
6: das ist deine Familie, ich bin deine Mama. Mama, du kamst mit anderen Merkmalen zur Welt. Doch du bist ein Dino, das ist alles, was zählt. Komm

0: Dons Libelle. Hallo Leute, heute trifft Papa Pteranodon zusammen mit seinen Kindern Tiny, Shiny, Don und Buddy eine Kreidezeitlibelle, um zu sehen, was für ein unglaublicher Flieger sie ist. Kommt, steigt mit ein in den Dinozug und lasst euch überraschen, was sie herausfinden.
1: Kann ich im Zug neben dir sitzen, Papa?
2: Aber natürlich, Shiny.
0: Heute ist wieder einmal ein toller Ausflugstag mit Papa Pteranodon. Alle zusammen fliegen sie zum Bahnhof und treffen auch schon frühzeitig auf dem Bahnsteig ein. Hoppla! Vor lauter Aufregung ist der kleine Don bei seiner Landung auf den Po geplumpst. Keine Sorge, nichts passiert. Da der Dino-Zug noch nicht angekommen ist, hat Buddy eine

0: D.
1: Los, Tiny, spielen wir Dino-ABC. Ich fange an. A.
2: Apatosaurus.
3: B.
1: Brachiosaurus.
3: C.
2: Corythosaurus.
3: D.
1: Deinonychus.
2: Ja, wir beide, Papa.
4: So was Blödes. Alle spielen was, bloß ich nicht. Die anderen sind ja auch zu zweit.
1: Hey, Don, du kannst mit uns mitspielen.
5: Wir fahren alle zum großen Teich, um am Strand zu spielen. Gemeinsam.
6: Oh, und wir entspannen uns in den heißen Quellen.
5: Ja, du sagst es, Shiny.
2: Man hat nirgendwo mehr Spaß als am großen Teich.
4: Ich hab auch niemanden, mit dem ich am großen Teich spielen kann.
2: Quitschi, quatschi. Du spielst mit uns. Drei sind besser als zwei.
5: Und fünf sind besser als drei. Wir sind doch ein Team.
7: Hurra! Ja, endlich! Der Dino-Zug ist da!
0: Erwartungsvoll blicken die Dino-Kinder dem dampfend und schnaufend einfahrenden Dino-Zug entgegen und können es gar nicht mehr abwarten, bis der Schaffner endlich die Zugtür öffnet, um seine neuen Fahrgäste zu begrüßen.
8: Oh, hallo, Pteranodon-Familie!
9: Schönen guten Tag, Herr Schaffner!
8: Lasst mich raten, ihr seid hier, um mit dem Dino-Zug zu fahren! Alle einsteigen!
9: Ja!
0: Auf seiner Fahrkartenkontrollrunde ist der Schaffner mittlerweile bei den Pteranodons angekommen. Buddy wartet schon und streckt ihm pflichtbewusst seine Fahrkarte entgegen. Wie gewohnt knipst der Schaffner diese gekonnt und lässig mit seiner Fußkralle ab.
8: Oh, ihr wollt zum großen Teich. Was habt ihr denn vor?
1: Das wird ein sonniger Tag am Strand.
6: Wir spielen im Sand, genießen die heißen Quellen.
2: Wir spielen Spiele, fangen Fische. Stimmt's, Don?
0: Hey, Don. Tiny hat dich was gefragt. Ich glaube, Don ist abgelenkt, denn er hat gerade ein kleines, schwirrendes Flugobjekt entdeckt, das durch das offene Zugfenster direkt auf ihn zugeflogen kommt.
4: Hey, das ist ja eine Libelle. Hallo, ich mag deine roten Füße.
2: Wow, sie ist ganz blau. Das sind ja coole Flügel.
4: Na, wie geht's? Hey, du hast mir zugewunken. Hallo. Die Libelle hat mir zugewunken. Ich habe einen neuen Freund.
0: Don ist begeistert und läuft aufgeregt hinter der im Wagen umherschwirrenden Libelle her.
4: Papa, das ist Howard.
5: Nett, dich kennenzulernen, Howard. Warte, wem stelle ich mich vor? Wer ist Howard?
4: Mein neuer bester Freund, die Libelle, Howard.
2: Eine Libelle, die Howard heißt?
8: Howard ist ein sehr schöner Name für eine Libelle. Das Vergnügen ist ganz auf meiner Seite. In diesem Zug brauchen Libellen keine Fahrkarten, Howard.
1: Oh, Howard scheint echt gerne zu fliegen.
8: So wie alle Libellen. Wisst ihr, er ist kein Dinosaurier, er ist ein Insekt.
0: Nachdem der unerwartete Reisegast nun auch die Aufmerksamkeit des Schaffners geweckt hat, zieht der eine Leinwand mit dem Bild einer Libelle herunter, um etwas über dieses fremde Flugwesen zu erzählen.
4: Das ist nicht Howard. Howard ist blauer.
8: Libellen können alle möglichen Farben haben, Don. Und wie Howard haben sie große Augen und zwei Paar Flügel.
2: Was? Zwei Paar Flügel? Oh, dann müssen sie aber schnell fliegen können.
4: Das bedeutet, ich muss super schnell sein, um mit Howard mitzuhalten.
1: Hey, ich habe eine Theorie. Wir wissen ja, dass andere Insekten Blumen und Pflanzen mögen. Ich könnte mir vorstellen, dass Libellen auch auf Blumen und Pflanzen stehen.
8: Eine interessante Theorie. Ihr könnt sie am großen Teich testen.
4: Hey, Howard, Buddy meint, dass du Blumen und Pflanzen gerne magst. Ist das so? Ich glaube, Howard hat wohl keine Lust mehr zu antworten.
1: Ich habe da noch eine andere Theorie. Vielleicht ziehen Libellen auch ihre Babys auf Blumen und Blättern groß. Vielleicht sehen wir hier welche.
4: Howard kann uns ganz sicher Libellenbabys zeigen. Stimmt's, Howard?
0: Tja, Howard hat offenbar leider andere Pläne. Ohne eine Antwort zu geben, schwirrt dieser einfach im Rückwärtsflug durch das offene Fenster wieder davon. Don kann es nicht fassen.
4: Howard, komm zurück! Er ist weggeflogen.
1: Keine Sorge, wir helfen dir, ihn zu finden.
4: Ihn finden? Aber wie und wo? Howard ist für immer weg.
5: Ist ja gut, Don. Es gibt einen Ort, an dem immer Libellen zu sehen sind. Und das ist der große Teich.
8: Euer Vater hat völlig recht. Möglicherweise ist Howard zum großen Teich vorgeflogen, um dich dort zu überraschen, Don.
1: Ich wette, der Schaffner hat recht.
4: Na, worauf warten wir denn noch? Lass den Zug ein bisschen schneller fahren. Ich komme, um dich zu suchen, Howard.
8: Nächster Halt, der große Teich!
0: An der Haltestelle angekommen, macht sich das Team Pteranodon sofort auf die Suche nach Dons neuem kleinen Freund.
4: Ich kann Howard nirgends sehen und auch keine andere Libelle.
5: Nun, du musst Geduld haben, Don.
1: Ja, in der Zwischenzeit spielen wir Fang den Stock. Hol ihn dir, Tiny.
7: Ja!
1: Na, wer will dran sein? Shiny?
6: Ich nicht. Ich nehme erstmal ein erfrischendes Bad im kühlen Teich und dann setze ich mich in die heißen Quellen. Kommst du, Papa?
5: Na, was denkst du denn? Kann's kaum erwarten, meine müden Füße in den heißen Quellen zu entspannen.
1: Alles klar. Don? Don!
4: Howard! Howard! Ich bin's! Don! Wo steckst du bloß?
0: Während Papa Pteranodon und Shiny sich im großen Teich abkühlen und Buddy und Tiny lieber spielen wollen, sucht Don verzweifelt weiter nach seinem neuen Freund. Doch was ist das da? Auf einer großen Wiese entdeckt er plötzlich einen großen Libellenschwarm. Sofort fliegt er zu ihnen hinauf.
4: Bist du Howard? Oder du? Bist du Howard? Hallo?
0: Ups, da hat Don wohl nicht so gut aufgepasst. Er dreht sich im Flug auf den Rücken, um die umherschwirrenden Libellen nicht aus den Augen zu verlieren. Und zack, landet er unsanft in einem Busch. Aber da eilen auch schon Buddy und Tiny zu Hilfe.
4: Nichts passiert. Das wollte ich machen.
1: Hey, ist der da, Howard?
2: Welcher? Die sehen alle wie Libellen aus.
4: Der da sieht wie Howard aus. Ich müsste näher dran sein, um ihn besser sehen zu können.
0: Don fliegt wieder in den Libellenschwarm hinein und Buddy gibt ihm von unten Anweisungen, damit er genau zu der Libelle gelangt, die wie Howard aussieht.
1: Höher! Jetzt nach links. Ja, gleich, jetzt!
4: Nein, das war nicht Howard. Seine Flügel sind durchsichtiger und seine Füße röter. Howard weiß, wer ich bin. Und der kennt mich nicht.
2: Dann kennt sein Howard genau.
4: Ist irgendjemand von euch Howard? Zeigt mir eure Füße.
1: Helfen wir ihm.
2: Nein, so funktioniert das nicht. Die sind zu schnell.
1: Kommt her, ich habe eine Idee. Na kommt schon.
0: Tja, die Suche ist wirklich kompliziert. Diese vielen, vielen Libellen schwirren alle wild durcheinander. Wie soll man dabei eine einzelne, ganz bestimmte Libelle ausfindig machen? Auch Tiny ist ratlos. Hoffentlich kann Buddy helfen.
1: So, und jetzt fliegt ganz langsam mitten in den Libellenschwarm.
4: Gleich finden wir Howard. Halt, ihr Libellen! Bleibt doch mal stehen! Sie fliegen weg. Naja, egal. Keine von den Libellen war Howard.
1: Vielleicht spielt Howard ja ein Spiel mit dir.
4: Ja, klar, verstecken.
2: Wir müssten ihn eigentlich finden. Viele grüne Pflanzen und Libellen sind gerne da, wo es grün ist.
6: Don, Buddy, Tiny, komm zum Teich. Da ist was ganz Komisches zu sehen.
0: Wer hatte da gerufen? Das ist doch die Stimme von Shiny. Schnell laufen Don, Tiny und Buddy zu ihr, um zu gucken, was sie Aufregendes entdeckt hat.
6: Seht mal, da vorne sind viele Libellen. Sie fliegen übers Wasser.
4: Das ist ja komisch.
1: Wow, was machen sie denn da? Ich dachte, Libellen mögen nur Blumen und Pflanzen.
2: Tja, Wasser mögen sie wohl auch. Siehst du, sie berühren auch das Wasser, Buddy.
4: Keiner von ihnen ist Howard. Also ich frag mich, ob er auch Wasser mag.
0: So ein Mist. Don hatte so gehofft, dass Shinys Entdeckung sie auf die Spur von Howard führt. Aber wieder nix. Naja, immerhin lernen sie so eine ganze Menge über Libellen dazu.
5: Also Team, ich kann euch sagen, was ich über Libellen weiß. Auch wenn ihr es nicht glaubt, aber sie legen ihre Eier im Wasser ab.
4: Wow, Howard wurde im Wasser geboren?
5: Ja.
1: Aber wie können denn Libellen als Babys im Wasser schlüpfen? Sie haben Flügel. Unter Wasser kann man nicht fliegen. Oder sehen Libellen etwa anders aus, wenn sie schlüpfen?
5: Tja, so viel weiß ich leider nicht über Libellen, Buddy. Ich denke, wir sollten den Schaffner fragen.
2: Deine Theorie, dass Libellen auf Pflanzen zur Welt kommen, scheint nicht zu stimmen, Buddy.
1: Tja. Tja, sieht so aus. Was ist denn, Don?
4: Ich denke, ich werde Howard wohl niemals finden. Danke, dass ihr mir geholfen habt.
1: Das machen wir doch gerne. Wir sind Geschwister.
2: Wir sind das Team Tyrannodon.
5: So ist es, Team. Ich bin stolz darauf, dass ihr es versucht habt.
4: Ja, los, Team Tyrannodon.
3: Don, beweg dich nicht. Über dir ist eine Libelle.
4: Das ist auch nicht Howard.
1: Was ist, wenn wir alle unsere Arme ausstrecken?
3: Und ganz stillstehen. Das ist bestimmt besser, als die Libellen zu jagen. Dann kommt sie zu uns.
4: Ja, und vielleicht ist Howard ja auch dabei.
5: Super Idee, Team. Also ganz stillstehen.
0: Das soll funktionieren? Naja, schauen wir mal. Alle heben ihre Arme in die Luft und bleiben mucksmäuschenstill auf der Stelle stehen. Und tatsächlich, die Libellen fliegen zum Pteranodon-Team und schwirren neugierig um sie herum. Nicht jagen, sondern abwarten. Diese Methode von Buddy ist die richtige.
1: Hey, es funktioniert.
4: Oh nein, nicht jetzt. Das ist der Dino-Zug.
5: Tut mir leid, Don. Wir müssen gehen. Wir wollen doch nicht den Zug verpassen.
4: Tja, da fliegen sie hin.
1: Don, du hast alles versucht, ihn zu finden. Du bist ein toller Freund.
0: Ja, Buddy hat recht. Don hat wirklich alles unternommen, um Howard wiederzusehen. An der Haltestelle angekommen, wartet schon der Dinozug auf seine Fahrgäste. Aber anscheinend wartet da noch jemand, und zwar auf Don.
4: Vier Flügel, ein langer Körper, große Augen und knallrote Füße. Howard, ich hab dich gefunden. Wie geht's dir, mein Freund? La la lu.
5: Na sowas, das gibt's doch nicht. Das ist wirklich Howard.
4: Du hast dich sehr gut versteckt, Howard. Wir haben dich überall gesucht. Hey, das ist meine Familie. Das sind Tiny, Shiny, Buddy und mein Pups.
9: Hallo, Howard.
4: Seht mal, Howard fliegt rückwärts. Er ist unglaublich.
0: Die Überraschung ist wirklich gelungen. Freudig schwirren Don und Howard auf dem Bahnsteig umeinander herum. Und als die Dino-Zugtür sich hinter dem Pteranodons schließt, ist auch Howard mit unter den Fahrgästen. Während der Dino-Zug sich ratternd in Bewegung setzt, hat Howard sich zu Don gesetzt und lauscht gespannt seinem Dino-Freund. Nachdem der Dinozug wenig später wieder in den heimischen Bahnhof eingefahren ist, fliegt Don sofort zusammen mit Howard zum Pteranodon-Felsen und zeigt ihm stolz sein Zuhause und seine Schätze.
4: Ich war auch gern mit dem Dinozug, Howard. Das ist der Schaffner.
8: Ihr habt Howard gefunden, wie ich sehe.
1: Ja, und am großen Teich warten noch ganz viele andere Libellen, wie sie gesagt haben.
2: Papi sagt, Howard ist im Wasser geschlüpft.
8: Da hat euer Vater recht. Die Libellenmamas legen ihre Eier im Wasser ab, wo die Jungen schlüpfen. Sie nennen sie Nymphen und sie sehen aus wie kleine Würmer. Wenn sie größer werden, kriegen sie erst Füße und dann Flügel.
1: Dann sehen sie aus wie Howard.
4: Und fliegen herum. Oh Mann, ich kann's kaum erwarten, mit Howard herumzufliegen und ihm unser Nest zu zeigen. Richtig, Howard?
0: Nachdem der Dino-Zug wenig später wieder in den heimischen Bahnhof eingefahren ist, fliegt Don sofort zusammen mit Howard zum Pteranodon-Felsen und zeigt ihm stolz sein Zuhause und seine Schätze.
4: Und das ist es, unser Nest. Und hier ist meine Sammlung. Danke, ich liebe meine Sammlung auch. Was soll ich mit dir machen?
2: Hm? Wow, seht euch Howard an, er fliegt rückwärts.
0: Ach so, jetzt hat Don verstanden, was Howard ihn fragen will. Ob er auch rückwärts fliegen kann wie eine Libelle. Klar, nichts einfacher als das, denkt Don. Und landet mal wieder auf dem... Na, hört selbst.
2: Wow.

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3: Pixie und der Frühling. Als Pixie am Morgen aus dem Fenster sah, rieb er sich verdutzt die Augen. Nanu, plötzlich sieht alles so anders aus. Sofort rannte Pixie nach draußen. Der ganze Schnee war weg. Über Nacht war er einfach geschmolzen.
4: Schau, die kahlen Bäume, rief Hase Langbein. Die sehen jetzt richtig öde aus.
3: Der Wald kann wirklich ein bisschen Farbe vertragen, nickte Pixie. Soll ich mal meinen Tuschkasten holen? Fragte Langbein sofort.
5: Nicht nötig, lachte die alte Eule. Für Farben sorgt der Frühling schon.
3: Die Eule hatte recht. Es dauerte gar nicht lange, da blühten mit einem Mal gelbe Osterglocken, lila Krokusse und blaue Veilchen. Mit unseren Tuschkästen hätten wir ganz schön zu tun gehabt, lachte Pixie. Und plötzlich war der Wald nicht nur bunt, sondern auch voller Leben. Fussel und die anderen Eichhörnchen wuselten fröhlich im Wald herum. Frosch Friedrich quakte lautstark sein Frühlingslied. Und auch Erich Igel war wieder da. Gähnte er laut, denn er war gerade erst aus seinem Winterschlaf aufgewacht. Da schwirrte und zwitscherte es am Himmel. Die Vögel kommen, rief Pixie und warf seine rote Zipfelmütze vor Freude hoch in die Luft. Und wirklich, sie kamen alle aus ihrem Winterurlaub zurück.
4: Hallo Pixie, jubelten sie, wir sind wieder da. Wie war es in Afrika? Wollte Pixie wissen.
6: Schön warm, klapperte ein Storch. Und hier?
4: Schön kalt, lachte Pixie. Der Schnee ging mir bis zur Nasenspitze und ich habe lauter Schneepixies gebaut.
6: Wo denn? Zwitscherte eine kleine Schwalbe. Zeig mal.
4: Die sind doch längst geschmolzen, kicherte Hase Langbein.
3: Jetzt, wo alle wieder da sind, können wir doch feiern, schlug Pixie vor. Ein richtiges Frühlingswillkommensfest.
7: Aber Moment mal, es waren gar nicht alle da. Umberto fehlte ja. Der lag immer noch in seiner Höhle und hielt Winterschlaf.
4: So eine Schlafmütze, kicherte Pixie.
3: Kommt, wir wecken ihn einfach auf.
7: Doch so einfach war das gar nicht.
6: Aufwachen, riefen Pixie und seine Freunde und rüttelten den Bären fröhlich.
7: Doch Umberto schlief weiter, tief und fest. Selbst Kitzeln half nichts.
4: Ich glaube, ich habe da eine Idee, strahlte Pixie.
7: Der pflückte einen bunten Frühlingsblumenstrauß und brachte ihn zu Umberto. Im Schlaf schnupperte Umberto mit seiner Bärennase, lächelte und schlug auf einmal die Augen auf.
8: »Ich habe geträumt, dass schon Frühling ist«, murmelte Umberto verschlafen.
4: »Und ob schon Frühling ist«, lachte Pixie.
8: »Wirklich?«, fragte Umberto und roch noch einmal ganz doll an den Blumen.
4: Nieste er.
8: »Das ist schön.«
7: Umberto schnupperte noch einmal.
8: »Ich rieche nicht nur den Frühling, ich rieche auch noch etwas anderes.«
7: Neugierig tapste er aus seiner Höhle.
8: »Oh«,
7: staunte Umberto, denn draußen stand ein festlich gedeckter Tisch mit einem großen, duftenden Kuchen.
4: »Willkommen zu unserem Frühlingsfest«, rief Pixie.
7: Und jetzt, wo auch Umberto wach war, konnte endlich gefeiert werden. Und alle feierten.

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0: bin's wieder, Radino. Ist deine Mama in der Nähe? Ja? Ist auch egal. Ich sag's trotzdem. Ich muss pupsen. Damit die Mama nicht schimpft, mach ich das, während das nächste Lied läuft.
1: Micky, kommst du mit? Luzi, Juli, wollen wir eine Runde reiten? Komm!
2: Ja!
1: Yeehaw!

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3: Schafe zählen.
4: Ich kenne einen Trick, wie du besser einschlafen kannst, meine Süße,
3: sagte der Vater zu seiner Tochter Anna an einem Abend beim Zubettgehen.
4: Willst du wissen, wie?
5: Ja, bitte, Papi,
3: rief Anna neugierig.
4: Dann schließ mal die Augen und stell dir vor, du stehst auf einer Wiese und vor dir siehst du einen großen Zaun.
3: Kannst du den Zaun sehen? Fragte der Vater. Anna kniff ihre Augen zusammen und stellte sich eine saftige grüne Wiese mit einem alten Holzzaun vor.
5: Ja, Papi.
4: Auf dieser Wiese springen jetzt nacheinander Schafe über den Zaun. Das erste Schaf, das zweite Schaf, danach das dritte, das vierte und so weiter. Du musst jetzt einfach immer weiter die Schafe zählen, die über den Zaun hüpfen. Irgendwann wirst du dann so müde sein, dass du ganz von alleine einschläfst. Probier es doch gleich mal aus. Ich wünsche dir eine gute Nacht, Anna, und viel Glück beim Schafezählen.
3: Er gab ihr noch einen sanften Gute-Nacht-Kuss und knipste dann das Licht aus. Anna konzentrierte sich wieder und stellte sich die Wiese vor. Da kam das erste Schaf angerannt, ein großes, weißes Schaf, das mit Schwung über den Zaun sprang. Dann folgten das zweite Schaf, das dritte, das vierte und das fünfte. Alle Schafe sprangen mühelos und fröhlich über den Bretterzaun, als wenn sie den ganzen Tag nichts lieber tun würden. Anna war zufrieden, da sie wirklich immer müder wurde, je mehr Schafe sie über den Zaun springen sah. Doch dann geschah etwas Seltsames. Nachdem das 22. Schaf über die Hürde gesprungen war, folgte plötzlich keines mehr. Kein Schaf war mehr zu sehen. Anna war eingeschlafen. Doch in ihrem Traum stand sie nun selber auf der schönen Wiese und sah ein winziges Schäfchen mit der Zahl 23 auf dem Rücken. Es saß auf der Wiese und weinte. Zitternd sprach das Schäfchen:
6: Ich traue mich nicht, über den Zaun zu springen. Er ist viel zu hoch und ich bin doch noch so klein.
3: Anna hatte Mitleid.
5: Wenn du nicht springen magst, dann helfe ich dir. In Ordnung?
6: Oh ja,
3: antwortete das Schäfchen. Anna machte einen Schritt, nahm das kleine, verängstigte Tier in ihre Arme und hob es sanft über das Hindernis.
5: So, mein Kleines, sagte sie freundlich, jetzt bist du auf der anderen Seite. Lauf weiter und hab keine Angst.
6: Vielen Dank, Anna.
3: Mähte das Schaf und sprang vergnügt weiter. Und Anna träumte noch die ganze Nacht von vielen kuscheligen Schäfchen.
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Erwachsen? Was heißt das schon? Vernünftig? Wer ist das schon? Ich bin ich und du bist du. Das ist alles, was ich weiß. Du bist jung und ich bin alt. Aber was kann das schon bedeuten?

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3: Bussi Bär, Bussi Bär, Bussi Bär.
4: Der Salatdieb. Bussi und Bello schlafen tief und fest. Mitten in der Nacht wird Bello von einem Geräusch wach. Draußen im Garten schmatzt etwas. Bello rennt zum Fenster und starrt in die dunkle Nacht. Doch er kann nichts sehen. Also legt er sich wieder in sein Körbchen und schläft weiter. Am anderen Morgen weckt er aufgeregt Bussi-Bär.
5: Bussi, aufwachen! Wir müssen raus in den Garten! Irgendetwas war dort letzte Nacht.
4: Bussi-Bär folgt Bello in den Garten. Dort haben die beiden erst ein nagelneues Beet mit leckerem Salat bepflanzt. Erschrocken bleibt Bello stehen.
5: Sieh dir das an, der ganze Salat ist weg. Nur noch die letzten beiden Reihen stehen. Alles ist verputzt, kahlgemampft, abgenagt. Wird das wohl wahr? Fragt Bello.
4: Bussi-Bär denkt angestrengt nach.
6: Ich glaube, dass der Salatdieb noch einmal zurückkommt. Wie wäre es, wenn wir uns hinter diesem Busch verstecken und auf ihn warten? Schlägt Bussi-Bär vor.
4: Bello ist begeistert und so setzen sich die beiden in den Busch. Es dauert nicht lange und es raschelt. In einem Affenzahn kommt ein kleiner Hase angehoppelt. Ein Sprung und er sitzt mitten im Salatbeet. Genüsslich schnuppert er an den Salatköpfen. Dann sucht er sich einen heraus und pflückt ihn.
7: Wie lecker! Salat ist ja so gesund,
4: sagt der kleine Hase zu sich selbst. Gerade als er mit seinen kleinen Hasenzähnen in den Salatkopf beißen will, springen Bussi und Bello hinter dem Busch hervor.
5: Stopp! Ruft Bello.
4: Erschrocken und mit weit aufgerissenen Augen hält der Hase inne.
6: Du kannst doch nicht unseren ganzen Salat alleine aufessen. Wir wollen doch auch was davon abhaben, sagt Bussi-Bär.
5: Außerdem ist es sicher langweilig, immer nur Salat zu essen. Du magst doch sicher auch Möhren, oder? Fragt Bello.
6: Klar mag ich Möhren. Sogar
5: sehr gerne, sagt der Hase.
6: Ich wollte mich nur stärken, damit ich dem Bauern helfen kann, Möhren zu ernten. Das ist nämlich furchtbar anstrengend, erklärt der Hase. Ich habe da eine Idee, sagt Bussi-Bär und nimmt den süßen Hasen vorsichtig auf den Arm. Wir machen uns jetzt ein tolles Frühstück mit leckeren Möhren. Und wenn wir alle satt sind, helfen wir dir und dem Bauern. Was meinst du?
4: Der kleine Hase ist begeistert. Und im Nu sitzen alle am Frühstückstisch und lassen es sich schmecken.
8: Zauberhafte Träume wünscht dir dein Bussi-Bär.
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3: Eine Hexe geht zur Schule.
4: Ich möchte endlich in die Schule gehen, sagte die kleine Hexe Mia zu ihrer Mutter.
3: Aber du kommst doch bald in die Hexenschule, meinte sie.
4: Ja, aber ich will in eine richtige Schule, in eine Schule für Menschenkinder, wo die meisten meiner Freunde hingehen, erwiderte Mia etwas trotzig.
3: Du weißt doch, dass wir Hexen nicht in eine normale Schule gehen dürfen. Jede Hexe kann sich die Antworten auf die Fragen, welche die Lehrer stellen, auf das Papier hexen. Es gibt Zaubersprüche für Hausaufgaben und im Sportunterricht können wir fliegen, anstatt zu laufen, mahnte Mias Mutter.
4: Aber ich kann doch versprechen, dass ich nie, nie zaubern werde. Dann bin ich wie jedes andere Kind in der Klasse, flehte die kleine Hexe ihre Mutter an.
3: In Ordnung, meinte die Mutter. Ich werde mit der Schulleitung sprechen und fragen, ob sie für dich eine Ausnahme machen können.
5: Mia war überglücklich. Sie konnte es kaum erwarten, dass ihre Mutter zu der Direktorin ging. Am nächsten Tag fand das Gespräch statt und ihre Mutter berichtete Mia danach, was sie alles besprochen hatten. Du darfst ab Montag in die ganz normale Schule gehen. Ich musste der Direktorin versprechen, dass du niemals von deinen Zauberkräften Gebrauch machen wirst.
3: Mia sprang vor Freude durch das ganze Hexenhaus. Eifrig fing sie an, ihre Schultasche zu packen. Sie fieberte dem großen Tag entgegen. Endlich war es Montag. Sie betrat die Klasse 1C der Lehrerin Frau Strenge und fand einen Sitzplatz neben dem kleinen frechen Ben, der bei ihr ganz in der Nähe wohnte. Der Junge sah etwas gelangweilt aus und nach 2 Stunden Unterricht tippte er Mia auf die Schulter und flüsterte,
4: »Hey du, Frau Strenge ist heute gar nicht nett zu uns und ihr Unterricht ist viel zu schwer. Du musst uns helfen, kleine Hexe.«
3: Mia antwortete, »Wie kann ich euch helfen? Ich darf hier nicht hexen.«
4: »Ich habe einen tollen Plan«, sagte er. »Niemand außer unseren Klassenkameraden wird etwas merken.«
3: Ben flüsterte ihr seine Idee ins Ohr. Mia konnte ein Lachen nicht unterdrücken. Sie zog heimlich ihren Zauberstab, den sie vorsichtshalber eingesteckt hatte, aus dem Schulranzen und sprach ein paar geheimnisvolle Worte. Im selben Moment legte die Lehrerin behutsam ihren Kopf auf das Lehrerpult und fing laut an zu schnarchen.
4: »Schulfrei!« brüllte der kleine Ben, und alle Kinder rannten nach draußen. Sie verließen das Schulgebäude in alle Richtungen.
3: Am nächsten Morgen, um die gleiche Zeit aber, saßen alle Kinder wieder auf den Plätzen in ihrer Klasse. Ihre Klassenlehrerin saß noch immer schlafend am Lehrerpult. Mia sprach die Zauberworte vom gestrigen Tag nun rückwärts aus. Dann passierte es. Frau Strenge hob ihren Kopf und rieb sich die Augen.
4: »Wo waren wir stehen geblieben?«, fragte sie.
3: Sie hatte nicht gemerkt, dass sie einen ganzen Tag und eine ganze Nacht verschlafen hatte. Mia, Ben und die anderen Kinder konnten sich ihr Lachen nicht verkneifen. Mias kleine Hexerei war von nun an das große Klassengeheimnis.
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1: Servus und hallo, ich bin's der David. Hip-Hop für alle heißt es bei den beiden Musikern Brudi und Bea, die durch die Wiener Parks touren. Bei freiem Eintritt wird knapp eine Stunde lang mit Kindern ab 2 Jahren gesungen, getanzt und vielleicht sogar gerappt. Zum Beispiel am 6. Juli um 11 Uhr vormittags im Arne-Carlsson-Park und um 5 am Nachmittag im Josef-Strauß-Park im 7. Bezirk. Der Sommerleseklub der Stadtbibliothek Pressbaum im Bundesland Niederösterreich startet am 6. Juli. Alle Kinder ab 7 Jahren können mitmachen und sich ab 22. Juni den Pass und Bewertungsbogen bei der Stadtbibliothek abholen oder online runterladen. Das Sommerleseklub-Abschlussfest findet dann am 13. September statt. Seid ihr alle da? Fragt der Kasperl 2-mal im Monat im Center West in Graz im Bundesland Steiermark. Tauch ein in eine Welt voller Lachen und Abenteuer mit Kasperl und seinen Freunden. Am 6. Juli ist es wieder soweit und das bei freiem Eintritt. Und wenn du auch einen Tipp für eine tolle Kinderveranstaltung hast, dann gib uns doch bitte Bescheid auf www.meinkinderradio.at.
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Draußen ist es dunkel und das Licht des Fernsehers flackert gespenstisch im Zimmer. Lene kuschelt sich zufrieden in eine Ecke des Sofas und macht die Augen zu. Eigentlich müsste sie längst im Bett sein. Aber Mama ist so in den Film vertieft, dass sie Lene ganz vergessen hat. »Ab nach oben, Lene. Es ist längst Bettzeit«, sagt Mama in diesem Moment. »Bei dir ist es viel gemütlicher«, meint Lene. »Darf ich nicht hierbleiben?« Aber Mama bleibt unerbittlich. Lene hopst langsam die Treppe hoch. »Immer muss ich als Erste ins Bett und alle anderen dürfen noch aufbleiben«, meckert sie. »Das ist ungerecht.« Aus dem Zimmer ihres Bruders dringen merkwürdige Geräusche. Lene öffnet die Tür. Theo liegt auf dem Boden und hört Musik. Seine Hände fuchteln in der Luft herum, als würde er Gitarre spielen. Lene kichert und beschließt, zu bleiben. Sie macht es sich auf Theos großem Sitzkissen bequem und schließt die Augen. Lene, was machst du denn hier? Lene reibt sich die Augen. Sie muss irgendwie eingeschlafen sein. Theo ist aufgestanden, um eine neue CD einzulegen. Ich will in Ruhe Musik hören, sagt er. Und du musst bestimmt ins Bett. Dann scheucht er Lene aus dem Zimmer. Als Lene an Papas Arbeitszimmer vorbeikommt, hört sie das Klappern der Computertasten. Hallo Papa, hast du gerade einen guten Einfall? Fragt Lene und schlüpft ins Zimmer. Ja, ganz genau, Lene, Schatz, sagt Papa zerstreut und hämmert in die Tasten. Er merkt gar nicht, dass Lene es sich in ihrer Höhle unter seinem Schreibtisch gemütlich macht. Geschafft. Das wär's für heute. Zufrieden streckt Papa Arme und Beine aus. Dabei bemerkt er Lene. Du bist ja immer noch hier, Lene. Jetzt aber ab ins Bett, sagt Papa. Ich komme gleich und lese dir noch eine gute Nachtgeschichte vor. Aber Lene will keine Geschichte, sie ist sauer. Sie hat gerade so schön in ihrer Höhle geträumt. Und ins Bett will sie auch noch nicht. Lene geht nach unten in die Küche. Dort liegt Benno in seinem Korb. Er knurrt ein bisschen, rückt aber zur Seite, um Lene Platz zu machen. Bennos Fell ist ganz weich und warm ist er auch noch, seufzt Lene und schließt die Augen.

0: Mama und Papa finden Lene, die in Bennos Korb liegt. Papa trägt Lene die Treppe hinauf.
1: »Ich will noch nicht ins Bett«, murmelt Lene.
0: Mama lacht. »Na gut, ich hab da eine Idee.« Zusammen legen sich alle in das große Bett von Mama und Papa. Theo und Benno kommen auch dazu. Und dann liest Papa allen eine Gute-Nacht-Geschichte vor. Lene kuschelt sich ins Kissen.
2: »Heute bin ich nicht als Erste eingeschlafen«, denkt sie zufrieden.
0: Und dann fallen ihr die Augen zu.

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3: Entspannungsrätsel für Kinder Nummer 2. Such dir einen schönen Platz und mach es dir dort ganz bequem. Dann schließ die Augen und achte einen Moment auf deinen Atem, wie er vollkommen ruhig und regelmäßig in dir fließt. Wenn dich dann nichts mehr stört und du dich rundum wohlfühlst, hör dem Rätsel zu, das ich heute für dich ausgesucht habe. In dir wohnen ganz viele Tiere und du hast Platz für ganz viele Besucher. Am liebsten kommen sie bei schönem Wetter und spazieren zwischen Häusern, Wiesen und weitläufigen Geländen umher. Schließlich gibt es bei dir viel zu entdecken. Unter hohen Bäumen, auf sandigem Boden, gibt es graue Elefanten. Einer von ihnen nimmt gerade ein gemütliches Bad in einem kleinen Teich und pustet mit seinem Rüssel Wasser in die Luft. Ein Stück weiter gibt es ein Becken, in dem einige Seelöwen im kühlen Wasser schwimmen und mit einem bunten Ball spielen. Nur ein großer Seelöwe liegt am Rand auf einem Felsen und lässt sich die warme Sonne auf den Bauch scheinen. Wenn man die Treppe zu einem kleinen Ausguck hochsteigt, entdeckt man Giraffen. Die haben nicht nur lange Beine, sondern auch einen ganz langen Hals. Es gibt auch ein Aquarium, in dem man die verschiedensten Fische, Quallen und andere Wassertiere beobachten kann. Dahinter fließt ein kleiner Bach durch ein tolles Außengelände. Zwischen hohen Baumstämmen sind dicke Seile gespannt, an denen ein paar Affen munter herumturnen. Es gibt aber noch viele andere Tiere zu entdecken. Weißt du, was du in diesem Rätsel warst? Die Lösung erklingt gleich nach dem Gong. Wenn du sie jetzt noch nicht wissen willst, dann drücke Pause. Das war sicher nicht schwer zu erraten. Richtig, du warst in diesem Rätsel ein Zoo. Nun atme ganz tief ein. Und aus. Ball beide Hände zu ganz festen Fäusten. Mach dich groß wie eine Giraffe. Streck deine Hände nach oben und regle dich ausgiebig, bis du dich wieder vollkommen fit und wach fühlst.
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Es ist 21 Uhr. 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
1: 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Es ist 21:59 Uhr.

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Gedanken zur Mitternacht von Rudolf Kraus, gelesen von Nina Quintero. 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

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Es ist 1:02 Uhr. 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